0: Beim ersten Gruppenspiel in Houston ist Curaçao. Das Wetter für Deutschland. In der Nacht regnet es noch im Westen, ansonsten lockert es auf. Im Laufe des heutigen Tages ziehen die Schauer weiter Richtung Osten, auch ganz im Süden Regen. Im Westen zeigt sich ab dem Nachmittag auch mal die Sonne. Dazu werden es 16 bis 23 Grad. Die Zeit 2.03 Uhr.
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2: Achtung! Falschfahrer auf der A8 Saarlouis-Neunkirchen. Zwischen Dreieck Saarlouis und Schwalbach-Schwarzenholz kommt Ihnen ein Falschfahrer entgegen. Fahren Sie äußerst rechts und überholen Sie nicht. Auf der A8 Saarlouis-Neunkirchen zwischen Dreieck Saarlouis und Schwalbach-Schwarzenholz ist ein Falschfahrer unterwegs. Vorsicht in beiden Richtungen. Achtung! Falschfahrer auf der A620 Saarbrücken-Saarlouis. Zwischen Wattgassen und Dreieck Saarlouis kommt Ihnen ein Falschfahrer entgegen. Fahren Sie äußerst rechts und überholen Sie nicht. Auf der A620 Saarbrücken, Saarlouis zwischen Wattgassen und Dreieck Saarlouis ist ein Falschfahrer unterwegs. Vorsicht in beiden Richtungen. A6 Kaiserslautern Richtung Saarbrücken. Zwischen Kreuz Neunkirchen und Grumbachtalbrücke Baustelle. Die linke Spur ist gesperrt. Es ist nur eine Spur frei bis 6 Uhr. A620 Saarlouis Richtung Saarbrücken. Zwischen Saarbrücken St. Anual und Saarbrücken Güdingen ist die linke Spur wegen einer Baustelle gesperrt. Dauer bis 5.30 Uhr. A623 Saarbrücken Richtung Friedrichsthal. Zwischen Saarbrücken-Duttweiler und Dreieck Friedrichsthal ist die rechte Spur wegen einer Baustelle gesperrt. Dauer bis 5.30 Uhr. A1 Trier-Saarbrücken. Zwischen Eppelborn und Illingen in beiden Richtungen Behinderungen wegen Bauarbeiten. Es ist jeweils nur eine Spur frei. Bis Ende Oktober. A6 Mannheim-Saarbrücken. In Höhe Grumbachtalbrücke in beiden Richtungen Behinderungen durch Brückenarbeiten. Bis Anfang 2028. Geblitzt wird unter anderem in Saarbrücken in der Paul-Marien-Straße, in Marpingen in der Alsweiler-Straße und auf der A620 Saarlouis Richtung Saarbrücken in Höhe Wattgassen.
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4: Mit Ben Sträubel, dann haben wir das fantastische PPPPP, das fantastisch polierte, perfekte Popnacht-Package. Gleich für euch und wenn ihr mitspielen möchtet, 07221 2011 um ein Popnacht-Package. 07221 2011.
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0: I've Sucked Jump Rope, hier ist die Popnacht.
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0: Oh, wir fliegen durch die Jahrzehnte zurück und sind gespannt, ob Thorsten aus Böhlen das alles lösen kann, was ich ihn frage. Zwei Fragen zum heutigen 12.06. Guten Morgen, Thorsten.
2: Guten Morgen, Benny Bär.
0: Und du bist auf dem Absprung sozusagen. Du verlässt Böhlen, das schöne Sachsen, und gehst nach Sachsen-Anhalt, nach Merseburg. Warum denn?
2: Ja, ich muss erst mal sehen, ob sie mich überhaupt reinlassen.
0: Ach so, ja, ja. Nee, aber du hast eine Partnerin da, ne?
2: Ja, genau.
0: Weiß sie schon Bescheid, die Hanne, dass du denn zu ihr ziehst? Ist sie damit einverstanden?
2: Ja.
0: Die weiß das schon. Nicht, dass du irgendwann mit dem Koffer da stehst und dann muss ich vermitteln. Ja, alles ist möglich. So, pass auf, die zwei schönen Fragen. Heute vor 209 Jahren, als du noch ganz klein warst und nicht mal angedacht, da ist Karl Dreis zum Patentamt und hat in Mannheim die erste öffentliche Fahrt mit dem Vorläufer des Fahrrades vorgenommen. Ja.
2: Ja.
0: Kann man auch in Mannheim auch angucken. Auf so einem Platz ist es ausgestellt. Wie heißt denn dieses Teil? Wie hat er das denn genannt? A. Speichenmonster, B. Draisine oder C. Drehtomat? Das ist also Karl von Dreis, ne? Mannheim.
2: Da muss ich mich jetzt auf mein Bauchgefühl verlassen,
0: genau.
2: Würde C sorgen.
0: C. Drehtomat?
2: Ja.
0: Bleibst du dabei, Drehtomat, dann ist es leider falsch.
2: Oh,
0: die Draisine. Es ist die Draisine. Naja, gut, ist ja nicht so schlimm. Du hast ja Großes vor. Da wäre das jetzt ein kleiner Preis im Verhältnis zu der lebensverändernden Maßnahme gewesen. Ne? Dann grüßen wir jetzt mal Hanna, wenn sie zuhören sollte. Und ich hoffe, sie freut sich dann auf den Einzug von Thorsten aus Böhlen.
2: Ein schönes Wochenende dir wünsche ich, Benny Bär.
0: Tschüss.

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1: Macy Peters und My Regards. Es ist 14:15 eine Entwarnung. Auf der A620 Saarbrücken, Saarlouis ist kein Falschfahrer mehr unterwegs. Zwischen Wartgassen und Dreieck Saarlouis kein Falschfahrer mehr. Die Popnacht mit Harry Styles.

Styles und American Girls, vielleicht was Kultisches. Erkennt ihr diesen Song? Ich lasse euch ein bisschen Zeit. Ain't nobody loves me better. Rufus und Chaka Khan. Hier ist die Popnacht.

Blumen ohne Regen. Das sind philosophische Aussagen um diese Zeit hier um 2.24 Uhr. Man überlegt sich ja dann, wer hat die gehabt dann? Irgendwann, da sitzen Jungs zusammen, die Sportis zusammen, sagen, ah, ich hab hier was für einen neuen Hit. Keine Blumen ohne Regen. Wunderbar. Gefahrenstelle von der A27 Bremerhaven Richtung Bremen. Da liegen Fahrzeugteile zwischen Stotel und Hagen.

0: Mama, es ist 2.32 Uhr.
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3: Heute geht es zunächst noch mit schwachem Regen los. Im Laufe des Tages lässt der Regen zwar nach, die Wolken bleiben jedoch länger dicht bei Höchsttemperaturen von 16 bis 20 Grad. Erst zum Abend sind ein paar Sonnenstrahlen möglich. Am Wochenende setzt sich die Sonne durch und es wird wieder wärmer mit 20 bis 25 Grad. Nur zeitweise ist es mal etwas wolkiger wie am Samstagmorgen oder im Laufe des Sonntages. Niederschlag fällt nun aber keiner mehr.
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4: Entwarnung auf der A8 Saarlouis Neunkirchen. Kein Falschfahrer mehr zwischen Dreieck Saarlouis und Schwalbach-Schwarzenholz. Entwarnung auf der A620 Saarbrücken Saarlouis. Kein Falschfahrer mehr zwischen Wattgassen und Dreieck Saarlouis. A6 Kaiserslautern Richtung Saarbrücken. Zwischen Kreuz Neunkirchen und Grumbachtalbrücke Baustelle. Die linke Spur ist gesperrt. Es ist nur eine Spur frei bis 6 Uhr. A620 Saarlouis Richtung Saarbrücken. Zwischen Saarbrücken St. Anual und Saarbrücken Güdingen ist die linke Spur wegen einer Baustelle gesperrt. Dauer bis 5.30 Uhr. A623 Saarbrücken Richtung Friedrichsthal. Zwischen Saarbrücken Duttweiler und Dreieck Friedrichsthal ist die rechte Spur wegen einer Baustelle gesperrt. Dauer bis 5.30 Uhr. Geblitzt wird unter anderem in Saarbrücken in der Paul-Marien-Straße, in Marpingen in der Alsweiler-Straße und auf der A620 Saarlouis Richtung Saarbrücken in Höhe Wattgassen.
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0: Und die am meisten unterschätzte Höchsttemperatur heute in Zinnwald-Georgenfeld 16 Grad. Hier ist die Popnacht. Ich bin Ben Streubel.

0: We'll be old irgendwann. Sind wir ein bisschen älter. Ja, Yannick Hoffmann, der lebt in Staudt im Westerwald. Guten Morgen, Yannick.
1: Guten Morgen.
0: Und du fühlst dich auch da wohl, ne? Deine Eltern sind 800 Meter entfernt im schönen Elternhaus, wo dein Kinderzimmer sich befindet. Du bist ausgezogen. Wie fühlt sich das an, so alleine? Na gut, mit Family. So ein bisschen weiter weg von den Eltern.
1: Ja, ein bisschen weiter weg, 800 Meter. Also da kann man auch mal gemütlich zu Fuß hinlaufen.
0: Ja, zum Mittagessen kannst du wieder da hingehen.
1: Genau.
0: Wir sagen die Welcome. Und du bist ja auch drauf angewiesen in Staudt. Ich habe geguckt, da gibt es weder Bäcker, Metzger noch ein Geschäft, ne?
1: Genau. Da ist herzlichst wenig.
0: Ja, gibt es irgendwas, was man da machen kann, was man konsumieren kann, wenn man Geld auf den Kopf hauen will?
1: Wir haben noch eine Dorfkneipe, aber ja. Ansonsten auch nicht mehr allzu viel.
0: Friseur?
1: Ja, ein Friseur.
0: Okay, also man sieht gut aus in Staudt und wird immer dünner, weil es nichts zu essen gibt. Aber ich kenne das natürlich, ich komme auch so aus dem Westerwalddorf, da gibt es auch keine Geschäfte. Deswegen, ich weiß, wie das ist, die dezentrale Versorgung, dann hupt jemand so einmal die Woche. Gibt es dann bei euch auch so einen Bäcker, der vorbeifährt und macht und dann kann man so...
1: Ja, tatsächlich, ja? Da kommt auch mal einmal die Woche. Wir haben aber auch einen Nachbarort, einen sehr, sehr guten Bäcker. Also von daher.
0: Da brauchst du ein Auto, wir sind ja in der Nachhaltigkeit, ne? Da muss man laufen.
1: Nein, da kann man auch zu Fuß hin.
0: Ja, gut, okay. Das man könnte. Ne? Wir reden hier im Konjunktiv. So, aber für dich ja kein Problem, weil du hast das Auto voller Lebensmittel. Du bist ja an der Quelle sozusagen. Du bringst zu Bäckereien, bringst du Lebensmittel. Wo geht's hin?
1: Momentan nach Ludwigshafen runter. Dann, Ludwigshafen, Mannheim.
0: Will ich mal hoffen, dass du beim nächsten Stop auch ein Kaffee angeboten bekommst. Kann ich da Druck machen? Gibt es irgendeinen Namen, den wir hier nennen können, um da etwas Druck auszuüben, damit auf jeden Fall dann ein Cappuccino...
1: Nö, da bin ich immer bestens versorgt. Na, da kann ich nicht klagen.
0: Funktioniert von alleine, dann ist in Ordnung. Dann spiele ich deinen Lieblingssong jetzt mal an. Eine gute Fahrt. Bis
1: Dankeschön.
0: Bald.

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1: Ein Hauch von Romantik jetzt mit Sade. This is no ordinary love. Noch eine Gefahrenstelle von der A13, Schönefelder Kreuz in Richtung Dresden. Dort ist ein Unfall passiert. Unfallstelle konnte noch nicht abgesichert werden zwischen Ruhland und Ortrand. Habt ihr noch was? 07221 2011, dann können wir uns gegenseitig warnen.

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1: Ah, ein Happy Birthday.
2: Happy Birthday.
0: Happy Birthday, lieber Philipp.
1: Happy Birthday to you. Philipp feiert seinen 11. Geburtstag gerade in diesem Moment. Eigentlich ist er in Stuttgart zu Hause, aber er ist am Bodensee auf einer Yacht des Opas. Der hat da groß investiert, eine zweistöckige Yacht. Da gibt es auch Personal. Unter anderem ist gerade die Frau, die auch zuständig ist dafür, dass das Boot gefahren wird, am großen Buffet, Verena. Und die bringt ihm in diesem Moment die Geburtstagstorte mit den 11 Kerzen. Er bläst dann ordentlich mal aus, das ganze Zeug, darf sich dann den Rest wünschen im Leben, der noch fehlt. Aber es ist wohl einiges auch schon da. Lieber Philipp, lass dir es gut gehen. Einen Lieblingshit kriegt er jetzt sehr laut, hier noch von uns, mit einem Energiefeld in Richtung Bodensee und Stuttgart. Michael Patrick Kelly und Run Free. Hier ist die Popnacht.

englische Sängerin Lou Sand, die ist gerade unterwegs mit dem großartigen Callum Scott. Aber wenn ihr nur sie sehen wollt, dann geht einfach nach der Vorband nach Hause. Kann man ja auch machen. Also Lou Sand, neuer Hit hier bei uns in der Popnacht. Love Bites Back.

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1: Um 3 Uhr mit Ramin Movasakian. In der EU gilt ab sofort ein einheitliches Asylsystem. Dieses ist um Mitternacht in Kraft getreten und soll Asylverfahren beschleunigen. Für das Bundesamt für Migration und Flüchtlinge, kurz BAMF, kommen damit weitere Aufgaben hinzu. Stanislav Kosakowski berichtet.
2: Die Nürnberger Flüchtlingsbehörde mit ihren mehr als 50 Außenstellen hat nun verschiedene Formen von Asylverfahren durchzuführen. Von zentraler Bedeutung sind Asylgrenzverfahren an deutschen Flughäfen. Dort ankommende Flüchtlinge werden zuerst einem umfangreichen Screening unterzogen. Das BAMF entscheidet dann, ob ein Geflüchteter einreisen darf, ein Schnellverfahren am Flughafen bekommt oder zurückgeführt wird. Ins Schnellverfahren kommen vor allem Menschen, die ohne Pass und Visum sind oder aus einem Staat mit einer Asylanerkennungsquote von unter 20% kommen.
1: Der Vorschlag der Bundesregierung, die Erhöhung der Abgeordnetendiäten auszusetzen, erhält breite Zustimmung. Im Bundestag wurde der Gesetzentwurf am Abend erstmals beraten. Dabei zeigten auch die Oppositionsfraktionen von AfD, Grünen und Linke ihre Unterstützung. Die endgültige Abstimmung soll Ende des Monats stattfinden. In der Regel steigen die Abgeordnetendiäten zum 1. Juli an. Die Bundesregierung hatte sich wegen der schwierigen Wirtschaftslage aber dafür ausgesprochen, die Erhöhung einmalig auszusetzen. In der Demokratischen Republik Kongo breitet sich das Ebola-Virus weiter aus. Wie das kongolesische Gesundheitsministerium mitteilte, sind inzwischen mehr als 670 Fälle bestätigt. Außerdem seien 136 Menschen an dem Virus gestorben. War bislang vor allem der Osten des Landes betroffen, werden inzwischen auch immer mehr Fälle aus den Regionen im Nordosten gemeldet. Im Eröffnungsspiel der Fußball-Weltmeisterschaft hat Mexiko mit 2:0 gegen Südafrika gewonnen. Überschattet wurde die Partie in Mexiko-Stadt von Ausschreitungen vor dem Aztekenstadion. Einzelheiten von Jakob Rüger.
3: Rund 2000 Demonstranten haben während des Eröffnungsspiels versucht, gewaltsam in das Aztekenstadion einzudringen. Sie warfen Leuchtraketen und Steine auf Sicherheitskräfte, es brannten Reifen. Die mexikanische Polizei setzte Tränengas ein. Lokale Medien berichten, dass ein Polizist verletzt und mehrere Randalierer festgenommen wurden. Unterdessen hat Co-Gastgeber Mexiko einen 2:0 Auftaktsieg gegen Südafrika gefeiert. Julian Quiñones und Raúl Jiménez erzielten die mexikanischen Treffer.
1: Im zweiten WM-Spiel trifft Südkorea in knapp einer Stunde auf Tschechien. Für Deutschland startet das Turnier am Sonntag mit einem Spiel gegen Curaçao. Das Wetter für Deutschland. In der Nacht regnet es noch im Westen, ansonsten lockert es auf. Die Tiefstwerte 14 bis 6 Grad. Im Laufe des heutigen Tages ziehen die Schauer weiter Richtung Osten, auch ganz im Süden Regen. Im Westen zeigt sich ab dem Nachmittag auch mal die Sonne. Und noch die Zeit, es ist gleich 3.03 Uhr.
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5: A6 Kaiserslautern Richtung Saarbrücken. Zwischen Kreuz Neunkirchen und Grumbachtalbrücke Baustelle. Die linke Spur ist gesperrt. Es ist nur eine Spur frei bis 6 Uhr. A620 Saarlouis Richtung Saarbrücken. Zwischen Saarbrücken St. Anual und Saarbrücken Güdingen ist die linke Spur wegen einer Baustelle gesperrt. Dauer bis 5.30 Uhr. A623 Saarbrücken Richtung Friedrichsthal. Zwischen Saarbrücken Duttweiler und Dreieck Friedrichsthal ist die rechte Spur wegen einer Baustelle gesperrt. Dauer bis 5.30 Uhr. Geblitzt wird unter anderem in Saarbrücken in der Paul-Marien-Straße, in Marpingen in der Alsweiler-Straße und auf der A620 Saarlouis Richtung Saarbrücken in Höhe Wattgassen.
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6: Mit Ben Sträuble. Und heute hat er nochmal die Möglichkeit, mich in die Backstube zu holen. Eckhard Holland-Kunz, unser Bäckermeister, mit dem wir gleich ein musikalisches Rätsel spielen. Erkenne ich einen Song, den er mit einem Instrument seiner Wahl spielt, dann bekommt ihr Backwaren. Wertvollste Backwaren. Versage ich, dann werde ich mitbacken müssen, mit ihm gemeinsam in seiner Backstube, aber das werden wir gemeinsam verhindern in 7 Minuten, weil ihr seid ja mein Telefonjogger. Du da hinten, ja? Klar? Gut.
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0: Simple Plan, Natasha Bedingfield, Jetlag, es ist 3:11.
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0: Er hat aber die Möglichkeit, mich nach Meiningen zu kriegen, der Bäckermeister Eckhardt, wenn ich heute verliere bei unserem musikalischen Quiz. Aber ich gebe alles. Guten Morgen.
2: Guten Morgen, Benny Bär. Das wäre nicht schlecht. Ich kann ja jede Hilfe gebrauchen.
0: Ja, hast einen netten Besuch gehabt, der die Backwaren abgeholt hat.
2: Ja, ich hatte gestern Besuch vom Jakob. Jakob wohnt in Stuttgart.
0: Oh.
2: Und das Lustige ist, er arbeitet an diesem Großprojekt.
0: Ja.
2: Tiefbahnhof.
0: Ach so, das 2078 dann fertig ist.
2: Ja, ich weiß es nicht. Ich habe ja auch gesagt, also die Lehrlinge, die damals beim ersten Spatenstich dabei gewesen sind, die gehen wahrscheinlich in Rente, wenn er fertig ist.
0: Ja, das kann gut sein. Und hat er denn eine Verantwortung übernommen über diese fehlgeleiteten Kabel und alles, was da nicht so in Ordnung war?
2: Ja,
0: ist er geflüchtet?
2: Das immer so ist, überall in Deutschland. Er weist sämtlichste Schuld von sich.
0: Natürlich, und ist geflüchtet nach Meiningen und lebt bei dir jetzt im Keller.
2: Mhm. Ja, aber er hat mir einen schönen Sombrero mitgebracht.
0: Gut,
2: ja,
0: das passt.
2: Ich werde heute Mexico Miramor. Ich werde heute den ganzen Tag mit Sombrero backen.
0: Mexico Miramor. Wer hat denn das nochmal gesungen? Das war das Udo Jürgens?
2: Mexico Miramor.
0: Oder Michael Schanze. Was, Michael Schanze? Ich glaube, Michael Schanze.
2: Das hätte ich mal spielen müssen.
0: Ja.
2: Da hätte ich dich mit erwischt.
0: Nee, glaube ich nicht.
2: Mexico Miramor.
0: Da hat die deutsche Nationalmannschaft noch gesungen, ne?
2: Das war wer lustig. Weiß. Vielleicht kriegt man sie ja mal als Gegner.
0: Hast du einen Fußballhit?
2: Nein. Mhm. Den besten, den es je gab, den habe ich ja gestern gespielt. Und damit bin ich mit meinem Repertoire am Ende.
0: Na gut.
2: Aber ich habe heute auch einen schönen Song, den mir der Jakob hier dagelassen hat.
0: Auf welchem Instrument spielst du?
2: Ich werde nochmal einen Deal aushandeln und werde die Trumpet spielen.
0: Sehr gut, dann nochmal den letzten Deal in wenigen Minuten. Ich würde mal sagen, wir haben noch zwei schöne Songs. Christus Randy mit Good Old Days und Bleu Soleil. Bis gleich.

0: Good old days on Christopher Randy.
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0: Eckart wird

0: lustig. Und dann blas mal los.
1: Auf jeden Fall weiß ich, dass da im Tor Toni Schumacher stand und nicht Manuel Neuer.
0: Aha, na gut, ja, das kann
1: ich
0: sein.
1: Mal gelesen.
0: Ja, ja, war auch der Lothar dabei und alle und sowas, ne?
1: Ja, die ganzen großen Stars. Aber jetzt kommt auch ein großer Star. Und zwar der Musikvorschlag vom Jakob. Folgende Melodie. Wird aber, glaube ich, auf einer Gitarre gespielt.

0: Oh mein Gott. Das hat Luft gekostet. So.
1: Puh, ja. Welcher Song könnte denn das sein? Still got the blues for you.
0: Ach, Jan, glaub's ja nicht.
1: So, jetzt habe ich das hier gefunden sogar schon.
0: Ich futter mein Sombrero.
1: Es gibt auch eine Version, die geht 48 Minuten. Das ist die Albumversion Still Got the Blues for You bis zur Kündigung. Könnte man machen. Ich biete es mal an. Für
0: kann
1: eh
0: man
1: Wochenende.
0: Machen, muss man aber nicht.
1: Was würdest du sagen? Die ganz lange, die 48-Minuten-Version oder die normal, die man
0: Nimm
1: so kennt?
0: Nimm das Original.
1: Original, also die ganz lange.
0: Oder wie? Ich lasse den Moderator entscheiden.
1: Nein, ich
0: will nicht dran schuld sein, wenn du gekündigt wirst.
1: Naja, gut. Dann, was bekommt der Erste, der in deiner Backstube reinbrüllt? Popnacht?
0: Ich habe lange kein Bärlauchbrot. Das gibt es heute.
1: So,
0: ein schönes Wochenende.
1: Das wünsche ich dir auch.
0: Bis dahin.
1: Oh, das ist sie doch. Die unendlich lange Version Still Got the Blues von Gary Moore bis zur Kündigung.

0: Je suis intense. Olivia Dean, Dive, es ist jetzt 3.30 Uhr. Wo ist denn hier 3.30 Uhr unsere KI? Ah, sie kommt ja, sie hat gerade noch mal ein bisschen verschlafen, wahrscheinlich war sie auch in Trance.
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2: Heute geht es zunächst noch mit schwachem Regen los. Im Laufe des Tages lässt der Regen zwar nach, die Wolken bleiben jedoch länger dicht bei Höchsttemperaturen von 16 bis 20 Grad. Erst zum Abend sind ein paar Sonnenstrahlen möglich. Am Wochenende setzt sich die Sonne durch und es wird wieder wärmer mit 20 bis 25 Grad. Nur zeitweise ist es mal etwas wolkiger. Niederschlag fällt nun aber keiner mehr. Mit Sonnenschein startet dann auch die neue Woche und die Temperatur steigt weiter an.
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3: A6 Kaiserslautern Richtung Saarbrücken. Zwischen Kreuz Neunkirchen und Krummbachtalbrücke Baustelle. Die linke Spur ist gesperrt. Es ist nur eine Spur frei bis 6 Uhr. A620 Saarlouis Richtung Saarbrücken. Zwischen Saarbrücken St. Anual und Saarbrücken Güdingen ist die linke Spur wegen einer Baustelle gesperrt. Dauer bis 5.30 Uhr. A623 Saarbrücken Richtung Friedrichsthal. Zwischen Saarbrücken Duttweiler und Dreieck Friedrichsthal ist die rechte Spur wegen einer Baustelle gesperrt. Dauer bis 5.30 Uhr. Geblitzt wird unter anderem in Saarbrücken in der Paul-Marien-Straße, in Marpingen in der Alsweiler-Straße und auf der A620 Saarlouis Richtung Saarbrücken in Höhe Wattgassen.
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0: Und die am meisten unterschätzte Höchsttemperatur heute, Auringen in Hessen, da werden es 20 Grad. Hier ist die Popnacht mit Ben Streubel.

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1: Bei uns in Deutschland ist es 3.37 Uhr unserer Zeit voraus in Ho Chi Minh-Stadt. Das ist in Vietnam, da ist es jetzt 8.37 Uhr. Und es frühstückt uns jemand was vor jetzt. Uwe Dechert. Guten Morgen, Uwe.
2: Ja, guten Morgen, Ben.
1: Was gibt's denn heute? Was gibt's zu Frühstück bei dir?
2: Ja, heute Morgen gibt's Schmalfuß. Nur ein bisschen Toast mit Marmelade, Butter und Joghurt.
1: Ja, ist okay. Du, da kann man doch natürlich so fit sein, wie du es bist. Und dann geht's zur Arbeit. Du bist da in der Wasserkläranlagenbranche tätig. Ne? Sehr erfolgreich, hoffe ich mal.
2: Richtig, richtig, genau. Ich habe hier mein eigenes Büro und da werde ich jetzt gleich einen Stockwerk höher gehen in mein Büro und werde anfangen, ein Projektmeeting heute Mittag vorzubereiten.
1: Schön. Und ansonsten, das ist ja auch Fußball bei euch angekommen. In Vietnam, denke ich mal, wird das denn auch einigermaßen verfolgt oder ist es von der Zeit her schwierig?
2: Also verfolgt wird schon. Wir haben auch eine Tippgruppe hier von unserem Bundesliga-Stammtisch. Da hat der Max organisiert und ja, aber wir haben uns schon mal abgesprochen. Es ist halt schwierig. So, das erste Deutschlandspiel, das wird um 0 Uhr fängt das hier an und die anderen Spiele sind dann nachts um 2, was natürlich ein bisschen schwierig ist.
1: Was soll ich dazu sagen? Wir reden jetzt um 3.38 Uhr meiner Zeit. Ja, also insofern.
2: Ja, eben. Für dich ist das kein Problem.
1: Nein, 0 Uhr finde ich absolut humane Zeit. Wer ist denn so uncool und schläft um 0 Uhr? Aber okay, ich verstehe es natürlich ein bisschen, wenn du dann um
2: 0 Uhr ist ja für dich früh am Morgen.
1: Ja,
2: ne?
1: ja, für mich ist das gerade, da geht das erste Frühstück gerade rein. Ja, also dann würde ich mal sagen, dann machst du dir jetzt noch ein paar nette Gedanken, wie du diesen Termin, den du hast, dann gleich in deinem Büro oben drüber dann ordentlich ab zurechtkriegst, dass du da ordentlich Umsätze machst. Und grüß mal Max, euren Tippgemeinschaftschef da, ne? Wenn du ihn schon erwähnt
2: hast. Alles klar, mach ich.
1: Also, dein Lieblingshit kommt. Tschüss, tschüss.
2: Vielen Dank. Tschüss.

Die Popnacht mit Aerosmith und Steven Tyler ist natürlich schon ein großer Rockstar. Kann man an ihm vorbeiziehen, ein noch größerer Rockstar werden? Vielleicht, vielleicht. Jürgen aus Friedrichshafen, der ist dran. Der hat sich vor einigen Jahren vorgenommen, dass er auf den großen Bühnen der Welt steht, hat seinen Job im Marketing an den Nagel gehängt und jetzt schickt er nachts, wenn er in seinem Kellerstudio war, immer mal wieder eine Aufnahme. Große Songs noch größer machen, das ist so sein Credo. Und heute hat er sich an Dance Monkey von Tones and I rangemacht, weil dieser Song hat für ihn zu wenig Emotion und das will er jetzt verbessern. Wir hören gleich mal rein.

0: Taylor Swift, The Fate of Ophelia.
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0: Jürgen lebt in Friedrichshafen und nimmt sich immer wieder mal schöne Songs vor, die er noch ein bisschen schöner macht. Manchmal ist seine Cousine dabei, beobachtet das, singt auch mit, gibt ihm Tipps, managt ihn ein wenig und dann schickt das an uns. Ich habe noch nicht reingehört, was er aus Dance Monkey gemacht hat. Tones and I hat es ja eigentlich ganz lustig performt. Er meint, da sei zu wenig Emotion, weil der Song, der muss ein bisschen tiefer gehen. Und das hat er draus gemacht.
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1: Ist das schön.
0: They say move for me, move for me, move for me, yeah. 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
2: Wird fortgesetzt. Ich glaube, da muss er nochmal ran. Dance Monkey Jürgen, da muss er nochmal ran. Irgendwas fehlt mir, ich weiß noch nicht so genau was.

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1: Um 4 Uhr mit Ramin Movasakian. Im Bundestag wird heute erstmals über die Sparpläne zur Entlastung der gesetzlichen Krankenkassen beraten. Der Gesetzentwurf von Bundesgesundheitsministerin Warken sieht unter anderem höhere Zuzahlungen bei Medikamenten vor. Aus Berlin berichtet Birte Sönnigsen.
2: Union und SPD wollen noch einige Punkte im Gesetz ändern. Strittig sind unter anderem Kürzungen bei den Krankenhäusern, bei Ärztehonoraren und der Pharmaindustrie. Umstritten ist auch, inwieweit sich der Bund selbst daran beteiligen muss, die Krankenkassenfinanzen in den Griff zu bekommen. Viele im Gesundheitssystem und in den Regierungsfraktionen fordern, dass sich der Bund stärker an den Gesundheitskosten der Bürgergeldempfänger beteiligen muss. Bislang übernehmen die Krankenkassen den Großteil dieser Kosten. Die Kritik an den Sparplänen der Bundesregierung war schon vor Bekanntwerden der neuen Finanzlücke groß. Es gab zahlreiche Proteste in Kliniken und Arztpraxen.
1: In der EU gelten ab sofort deutlich strengere Regeln für Flüchtlinge. Um Mitternacht ist die neue Asylreform in Kraft getreten. Geplant sind unter anderem schnellere Abschiebungen und der Bau von Aufnahmezentren für Flüchtlinge an den EU-Außengrenzen. Auch in Deutschland wird es solche Einrichtungen geben, unter anderem am Flughafen Berlin-Brandenburg. Bundesinnenminister Dobrindt hat dort für den Mittag einen Besuch angekündigt. In Bonn können Bürger ab Montag bis Ende des Monats kostenlos Bus und Bahn fahren. Das hat der Stadtrat am Abend beschlossen. Die Stadt reagiert damit auf die Sperrung der Nordbrücke wegen neu entdeckter Schäden. Dadurch kommt es zu langen Staus. Aus Bonn berichtet Sebastian Titelbach.
3: Die Stadtverwaltung rechnet mit Ausgaben von rund 350.000 Euro pro Woche. Ziel sei es, Autofahrern ein zeitlich befristetes Angebot zu bieten, das eigene Fahrzeug stehen zu lassen. Das Maßnahmenpaket sieht außerdem weitere Park-and-Ride-Plätze in und um Bonn vor. An mehreren Stellen im Stadtgebiet soll auch die Verkehrsführung so geändert werden, dass Busse und Bahnen nicht im Stau stehen. Seit der Sperrung der Nordbrücke in der vergangenen Woche hat der Verkehr in Bonn stark zugenommen. Viele Autofahrer versuchen seitdem über die städtische Kennedy-Brücke und die Südbrücke das Rheinufer zu wechseln.
1: Im Eröffnungsspiel der Fußball-Weltmeisterschaft hat Mexiko mit 2:0 gegen Südafrika gewonnen. Überschattet wurde die Partie in Mexiko-Stadt von Ausschreitungen vor dem Aztekenstadion. Rund 2000 Demonstranten versuchten gewaltsam in die Arena zu gelangen. Die Teilnehmer warfen Leuchtraketen und Steine auf Sicherheitskräfte. Die Polizei setzte Tränengas ein. Wie mexikanische Medien berichten, sei dabei ein Beamter verletzt worden. Mehrere Menschen wurden festgenommen, heißt es. Das Wetter für Deutschland. Im Osten startet der Tag heute regnerisch. Auch ganz im Süden ist es meist grau mit vereinzelten Schauern. Im Westen zeigt sich ab dem Nachmittag die Sonne. Die Temperaturen erreichen maximal 16 bis 23 Grad. Und noch die Zeit, gleich 4.03 Uhr.
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5: A6 Kaiserslautern Richtung Saarbrücken. Zwischen Kreuz Neunkirchen und Grumbachtalbrücke Baustelle. Die linke Spur ist gesperrt. Es ist nur eine Spur frei bis 6 Uhr. A620 Saarlouis Richtung Saarbrücken. Zwischen Saarbrücken St. Anual und Saarbrücken Güdingen ist die linke Spur wegen einer Baustelle gesperrt. Dauer bis 5.30 Uhr. A623 Saarbrücken Richtung Friedrichsthal. Zwischen Saarbrücken Duttweiler und Dreieck Friedrichsthal ist die rechte Spur wegen einer Baustelle gesperrt. Dauer bis 5.30 Uhr. Geblitzt wird unter anderem in Saarbrücken in der Paul-Marien-Straße, in Marpingen in der Alsweiler-Straße und auf der A620 Saarlouis Richtung Saarbrücken in Höhe Wattgassen.
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6: Mit Ben Sträuble. Ich habe noch eine schwierige Aufgabe, muss ich sagen. Ich bin gespannt, ob er auf den Namen eines Sängers kommt, wenn ihr ihn gleich hört im Zombie-Kostüm. Also, wer drauf kommt, verdient sich ein Popnacht-Package, wenn er schnell ist.
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0: Schöne Stimmübung. Oh, oh, oh.
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0: Das ist jetzt mal eine Aufgabe. Ich weiß nicht, ob es vielleicht doch ein bisschen zu schwer ist. Wer ist das hier? Es geht nicht um die Band, es geht um den Namen des Sängers. Der hat heute Geburtstag.
2: Der Kühlschrank ist leer, das Sparschwein auch. Ich habe seit Wochen kein Schnitzel mehr im Bauch. Der letzte Scheck ist weg, ich bin nicht liquid. Auf der Bank krieg ich sowieso keinen Kredit.
0: Und? Eine Idee?
2: Gestern im Erdnis auch noch meine Mutter und vor der Tür steht der Exekutor.
0: Der Exekutor steht vor der Tür. Also, wie heißt denn der Sänger? Name des Sängers, den suche ich, der hat heute Geburtstag, wenn es wisst, 07221 2011. Für ein gepflegtes Popnacht-Package.

Drop Dead ist der aktuelle Hit von Olivia Rodrigo. Es ist jetzt 4.17 Uhr auf der A57. Bitte aufpassen, Köln Richtung Krefeld. Da fährt ein Fahrradfahrer auf der Autobahn zwischen Neuhafen und Reuschenberg. Hier ist die Popnacht.

0: Hier ist die Popnacht.
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0: Ein Sänger, der heute Geburtstag feiert. Oh weh, wer ist denn das?
3: Der Kühlschrank ist leer.
0: Sabine aus Sulzbach, guten Morgen.
3: Ich habe es seit Wochen gehört.
4: Einen wunderschönen guten Morgen, Deutschland.
0: Ja, wer ist das, den ich da suche?
3: Ich bin nicht blind.
4: Das ist der Klaus Eberhardinger von der EAV.
0: So ist das.
5: Gestern entehrt mich auch noch meine Mutter und vor der Tür steht der Exekutor.
0: Ein lustiges Lied gewesen. Der Banküberfall hast du auch erkannt. Ne?
4: War für super.
0: Ja, logisch. Du bist unterwegs gerade zur Arbeit in ein Hotel. Was darfst du denn da machen?
4: Ja, ich bin heute zuständig fürs Frühstück.
0: Oh, das heißt, wie viele Menschen werden von dir versorgt in diesem Hotel?
4: Ja, das schwankt ein bisschen, aber heute sind es so um die 50.
0: Gut, und darfst du auch Rühreier, Spiegeleier und sowas zubereiten an der Eierstation? Heute Sabine aus Sulzbach.
4: Aber natürlich.
0: Und was frühstückst du?
4: Aber natürlich, Rührei ist immer frisch da.
0: Natürlich, was frühstückst du denn am liebsten persönlich, wenn du die Wahl hast?
4: Eigentlich querbeet. Ich fange meistens mit herzhaft an und höre mit was Süßem auf.
0: Ja, gibt es auch so Leute, wenn die ein Frühstück gebucht haben, das habe ich schon beobachtet in den Hotels, die kommen dann, gerade wenn das Frühstück losgeht, so ganz früh am Morgen, so 7:30, sage ich mal, und dann, dann hauen die sich einen Magen voll, gehen dann wieder ins Zimmer und dann kommen sie wieder oder noch ein, zwei Mal. Hast du auch schon erlebt?
4: Nee, das ist bei uns ein bisschen anders. Ja, einmal, aber bei uns ist das ein bisschen anders. Die meisten kommen schon um 6.
0: Ja,
4: das sind die Arbeiter, die ganz früh raus müssen und die sind dann meistens schon um 7 aus dem Haus.
0: Ja, es gibt natürlich auch vielleicht Touristen oder sowas, die das so betreiben. Ne?
4: Aber essen kommen die nicht mehr. Die kommen sich höchstens noch mal einen Kaffee holen.
0: Wird's kontrolliert am Anfang, wenn man reingeht in den Frühstücksraum, wer da kommt, ob der auch wirklich Gast ist?
4: Ja.
0: Ah ja, das habe ich...
4: Ja, natürlich. Da wird die Zimmernummer abgehakt.
0: Von jemandem überlebt, der hat eine Liste von Hotels gehabt, wo das nicht kontrolliert wird und die geht er dann immer ab und futtert sich da voll und zahlt da nichts. Also habe ich auch schon mal erlebt, so einen Typen kennengelernt.
4: Ja, das ist ganz einfach.
0: Ja, es gibt alles.
4: Das gibt es in den ganz großen Hotels, die haben das selten, ja.
0: Aber wir verbieten uns das, weil wir sind empathische Menschen und können uns für unsere Aura können wir uns so etwas nicht leisten. Ich wünsche dir eine gute Fahrt ins Hotel, einen schönen Arbeitstag, und ein gutes Rührei. Bis bald. Ciao, ciao.

0: Justin Bieber um 4.30 Uhr.
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2: Heute geht es zunächst noch mit schwachem Regen los. Im Laufe des Tages lässt der Regen zwar nach, die Wolken bleiben jedoch länger dicht bei 16 bis 20 Grad. Erst zum Abend sind ein paar Sonnenstrahlen möglich. Am Wochenende setzt sich die Sonne durch und es wird wieder wärmer mit 20 bis 25 Grad. Nur zeitweise ist es mal etwas wolkiger. Niederschlag fällt nun aber keiner mehr.
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3: A6 Kaiserslautern Richtung Saarbrücken. Zwischen Kreuz Neunkirchen und Krummbachtalbrücke Baustelle. Die linke Spur ist gesperrt. Es ist nur eine Spur frei bis 6 Uhr. A620 Saarlouis Richtung Saarbrücken. Zwischen Saarbrücken St. Anual und Saarbrücken Güdingen ist die linke Spur wegen einer Baustelle gesperrt. Dauer bis 5.30 Uhr. A623 Saarbrücken Richtung Friedrichsthal. Zwischen Saarbrücken Duttweiler und Dreieck Friedrichsthal ist die rechte Spur wegen einer Baustelle gesperrt. Dauer bis 5.30 Uhr. A1 Trier Saarbrücken. Zwischen Eppelborn und Illingen in beiden Richtungen Behinderungen wegen Bauarbeiten. Es ist jeweils nur eine Spur frei. Bis Ende Oktober. Geblitzt wird unter anderem in Saarbrücken in der Paul-Marien-Straße, in Marpingen in der Alsweiler-Straße und auf der A620 Saarlouis Richtung Saarbrücken in Höhe Wattgassen.
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0: Und die am meisten unterschätzte Höchsttemperatur heute in Schleswig-Holstein, in Kais-Borstel, werden es 18 Grad im besten Fall. Hier ist die Popnacht. Mein Name Ben Sträubel.

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1: Ellie Goulding, I'm still falling for you.
2: 4.37 Uhr. Was kann man da alles Schönes machen, ne? Vielleicht der eine sagen, ich liege im Bett. Der andere sagt, ich fahre durch die Nacht. Aber man kann auch genauso im Fitnessstudio sein, so wie Dennis aus Unterreichenbach. Guten Morgen, Dennis.
3: Hi, guten Morgen.
2: Gibt selten Menschen, die um 4.37 Uhr schon im Fitnessstudio sind. Also ich kenne nicht so viele. Sind da viele bei dir im Umfeld jetzt?
3: Ich habe schon 5 gezählt, ja.
2: Ja? Wie viele sind's?
3: 5.
2: 5, immerhin. Ja,
3: ja, ja.
2: Muss man sagen, man kennt sich ja dann auch. Ne?
3: So, sind immer die gleichen.
2: Oder sind es immer Morgenmuffel? Redet man im Fitnessstudio überhaupt viel? Nee, da geht man ja so.
3: Doch, manche schon. Wir sind halt tatsächlich sehr gesprächig.
2: Warum ist das für dich so toll, so früh da hinzugehen und schon was an Training zu machen?
3: Da komme ich gut in den Tag und da ist auch nicht ganz so viel los. Da komme ich eigentlich ein bisschen schneller durch wie abends. Abends ist meistens dann schon relativ viel los. Ja,
2: klar. Wie viel Uhr fängst du denn an da?
3: Ich habe jetzt gerade angefangen. Also gerade auf dem Weg im Aufzug habe ich noch schnell die WhatsApp geschrieben und genau.
2: Natürlich, das ist das Fitnessstudio, dann am Gerät und aber vorher mit dem Aufzug fahren. Nur keine Treppe, ne? Also, was sagt denn deine Partnerin dazu, wenn du um 4 Uhr aus dem Bett gehst?
3: Die hat schon ein paar Mal vorgeschlagen, macht doch lieber abends, aber ich glaube, den Abend würde ich lieber mit ihr verbringen.
2: Ja, das kann ich nachvollziehen. Also das ist schon, ich glaube, so ab 17 Uhr ist das in Fitnessstudios
3: richtig
2: überfüllt. Ne? Na, dann trainier mal jetzt drauf los. Was ist das Gerät, was du machst jetzt?
3: Crosstrainer? Also heute mache ich Brust und Trizeps.
2: Okay, ja, dann viel Spaß und dann geht's zu deinem Arbeitsgeber. Der freut sich, wenn so ein durchtrainierter Typ da sitzt und sind alle himmeln dich an. Oder gehst du im Fitnessstudio duschen oder machst du es dann nochmal am Arbeitsplatz?
3: Nee, im Fitnessstudio.
2: Okay, also gute Zeit, komm gut rein in den Tag.
3: Danke, ciao.

neue Hit von Martin Garrix und Ed Sheeran gemeinsam haben wir gerade gehört hier. Repeat It. Hier ist die Popnacht mit einer Gefahrenstelle von der A72 Zwickau in Richtung Chemnitz. Da liegen Holzbretter auf der Autobahn zwischen Stolberg Nord und Chemnitz Süd.

Der Barsong und Shaboozy. Shaboozy hat irgendwie immer so die Ruhe weg. Vielleicht hattet ihr die ja auch weg und hattet Zeit heute Nacht große Erfindungen zu leisten. Dann gerne mir mitteilen. Ich gebe es dann weiter ans Patentamt und melde es unter meinem Namen an. Vielleicht gibt es aber auch eine kleine andere letzte Amtshandlung, auch eine große, unter 07221 2011. Ich sammle mal ein. Und ein bisschen bin ich ja noch da. Freue mich, wenn noch eine Reaktion kommt. WhatsApp 07221 2011. Wer bei Stimme ist, WhatsApp Audio geht auch.

0: Oh, der Flügel muss rausgeschoben werden. Es ist ja auch schon 4 vor 5. Notaustaste abgeklemmt, Antennenleistung hochgefahren auf volle Suppe. Letzte Amtshandlung für Joe aus Altenkirchen. Der ist gerade in Würzburg bei einer Freundin aufgewacht. Die ist im Badezimmer und würde gerne genau diesen Song laut hören. KI, was machst du noch?
1: Nach Haus.
0: Oh. Ja, okay, ich komm mit. Na, das war die Popnacht. Mein Name ist Ben Streubel. Schönes Leben in Deutschland.

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1: Um 5 Uhr mit Ramin Movasakian. In der EU gelten ab sofort deutlich strengere Regeln für Flüchtlinge. Um Mitternacht ist die neue Asylreform in Kraft getreten. Sie soll unter anderem die Verteilung von Schutzsuchenden innerhalb der EU neu regeln. Katrin Schmidt berichtet.
2: Kernelement der Asylreform ist, dass alle Personen, die irregulär, also ohne Aufenthaltstitel, in die EU einreisen, künftig einheitlich registriert und überprüft werden, im sogenannten Screening direkt an den EU-Außengrenzen. Nach zentraler Speicherung aller biometrischen Daten entscheidet sich künftig, ob die Person, etwa wegen geringer Asylchancen, in ein beschleunigtes Grenzverfahren kommen soll, in dem innerhalb von 12 Wochen über das Asylgesuch entschieden werden soll. Zuständig für die Asylverfahren bleiben die Staaten, in die zuerst eingereist wurde. Ein Solidaritätsmechanismus im Asylpakt soll aber für ihre Entlastung sorgen.
1: Die iranische Regierung hat nach eigenen Angaben noch nicht darüber entschieden, ob sie mit den USA eine Vereinbarung über ein Ende des Krieges abschließt. Außenminister Bakai sagte, bislang sei man zu keiner Entscheidung gelangt. Er widerspricht damit US-Präsident Trump. Dieser hatte zuvor erklärt, man habe nach Gesprächen mit der höchsten Ebene der iranischen Führung eine großartige Vereinbarung erzielt. Bundesgesundheitsministerin Waken zeigt sich offen für Änderungen am geplanten Sparpaket zur Entlastung der Krankenkassen. Den Funke Medien sagte sie, wenn die Finanzierungslücke der Kassen geschlossen werde, könne man über vieles reden. Gleichzeitig verteidigte Waken aber den Gesetzentwurf, der unter anderem höhere Zuzahlungen bei Medikamenten vorsieht. Bei einer so großen Reform komme man nicht daran vorbei, auch die Versicherten mit einzubeziehen. Der Bundestag berät heute erstmals über die Gesundheitsreform. Im Eröffnungsspiel der Fußball-Weltmeisterschaft hat Mexiko mit 2:0 gegen Südafrika gewonnen. Überschattet wurde die Partie in Mexiko-Stadt von Ausschreitungen vor dem Aztekenstadion. Einzelheiten von Jakob Rüger.
3: Rund 2000 Demonstranten haben während des Eröffnungsspiels versucht, gewaltsam in das Aztekenstadion einzudringen. Sie warfen Leuchtraketen und Steine auf Sicherheitskräfte, es brannten Reifen. Die mexikanische Polizei setzte Tränengas ein. Lokale Medien berichten, dass ein Polizist verletzt und mehrere Randalierer festgenommen wurden. Unterdessen hat Co-Gastgeber Mexiko einen 2:0 Auftaktsieg gegen Südafrika gefeiert. Julian Quiñones und Raúl Jiménez erzielten die mexikanischen Treffer.
1: Deutschland startet am Sonntag in die WM. In Houston trifft das DFB-Team dann auf Curaçao. Das waren die Nachrichten mit Ramin Movasakian.
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5: Ja, der Freitag, der steigert sich. Heute Morgen ist es noch nass und immer mal wieder gibt's auch Regen. Der wird dann aber immer weniger. Der Tag bleibt zwar grau und bewölkt, aber gegen Abend kommt dann auch mal die Sonne raus bei 16 bis 20 Grad. Das Wochenende wird deutlich besser, also perfektes Timing.
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5: Guten Morgen an alle unterwegs. Es ist 5.03 Uhr und die Straßen sind soweit frei, aber es blitzt. Auf der A620 Saarlouis Richtung Saarbrücken, Höhe Wattgassen, in Marpingen in der Alsweiler Straße und in Saarbrücken in der Paul-Marien-Straße. Wenn ihr mehr gesehen habt, sagt uns gerne mal kostenlos unter der 0800 700 8000.
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5: Einen schönen guten Morgen, ihr Freitagsmausis. Wir starten direkt mit richtig guter Mucke von David Guetta und Teddy Swims. Die beiden, die können es richtig zusammen. Und dann haben wir noch ganz neue Mucke von Holly Humberstone. Schöner Song hier zum Wachwerden. You love somebody.
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Schönen guten Morgen mit der S1 Morning Show um 5.13 Uhr. Der Freitagmorgen, der hat ja so ein bisschen seine eigenen Geräusche, ne? Zum Beispiel der Wecker, der klingelt irgendwie am Freitag nicht so penetrant. Das ist dann mehr so... Dann im Büro werden vielleicht plötzlich keine Termine mehr für 17 Uhr eingestellt, sondern eher auf Montag geschoben. Und selbst der Kaffee, also ich probiere nochmal. Er schmeckt nach Feierabend. Ganz klar, der schmeckt jetzt schon so ein bisschen mehr nach Feierabend als sonst. Und auch die Musik, die schmeckt an Freitagen noch ein kleines bisschen besser. Mit der besten Musik fürs Saarland übersteht ihr auch diesen Tag und startet gut rein hier. Absoluter Oldtime-Favorite von Bros jetzt für den Start in euer Wochenende.

5.22 Uhr. Ihr hört die SR1 Morning Show. Und für alle, die die Fußball-WM verfolgen, das ist schon ein bisschen komisch mit der Zeitverschiebung. Ja, ihr habt richtig gehört, jetzt gerade läuft ein WM-Spiel. Wir sind in der zweiten Halbzeit von einem absoluten Kracher. Südkorea gegen Tschechien. Ich guck mal gerade, wie es da steht. Ah, es steht 0-0. Zweite Halbzeit läuft. Ja, ich sag mal so, ein Spiel um 20 nach 5, Freitag früh und 0-0, ist was für Taktikliebhaber, ne? Wir starten heute ganz entspannt in diesen Freitag. Es ist noch ein bisschen regnerisch, aber es wird im Laufe des Tages immer besser. Jetzt so, ich sag mal, es ist noch ein bisschen bewölkt, ab und zu ein paar Tröpfchen. Und im Laufe des Tages gibt es immer weniger Tröpfchen und dann abends kommt sogar mal die Sonne raus. Das Ganze bei 16 bis 20 Grad. Und das Wochenende, das wird dann richtig schön, kommt genau zum richtigen Zeitpunkt.

0: Locker flockig knallen wir uns hier den Kaffee rein an diesem Freitagmorgen und gleich gibt's die beste Musik fürs Saarland oben drauf. Bosse, hallo Hometown, gleich nach halb.
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0: Jetzt ist es 5.30 Uhr und wir schauen gemeinsam drauf, was heute wichtig wird im Saarland, in Deutschland und in der Welt. Der Bundestag berät über den Entwurf für die Gesundheitsreform. Bundesgesundheitsministerin Waken will mit den Sparplänen einen weiteren Anstieg der Kassenbeiträge vermeiden. Der Gesetzentwurf sieht dafür Einschnitte sowie zusätzliche Kosten für Versicherte vor, die bereits im kommenden Jahr wirksam werden sollen. Neues EU-Asylsystem in Kraft getreten. Damit sollen Asylverfahren beschleunigt und Asylsuchende schneller abgeschoben werden können. Neu ist auch, dass an den EU-Außengrenzen einheitliche Verfahren gelten sollen, nach denen Schutzsuchende registriert werden. Saarbahnstreik an diesem Wochenende. Dazu aufgerufen hat die Gewerkschaft Deutscher Lokomotivführer. Grund sei die Verweigerungshaltung der Arbeitgeberseite im festgefahrenen Tarifkonflikt. Die Züge sollen am Montagmorgen um 3.20 Uhr wieder fahren. Mexiko gewinnt das Auftaktspiel der Fußball-WM. Die Partie gegen Südafrika endete 2:0. Etwa 2000 Demonstrierende wollten sich mit Gewalt Zugang zum Eröffnungsspiel verschaffen. Die Polizei hat Tränengas eingesetzt. Die deutsche Nationalmannschaft bestreitet ihr erstes Gruppenspiel am Sonntag gegen Curaçao. Mehr Infos gibt's auch in einer halben Stunde bei uns in den Nachrichten und natürlich jederzeit in der SR1-App.
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0: Ja, das Wetter heute, das ist so ein bisschen gemischt. Also wir steigern uns erstmal so ein bisschen Regen, dann bewölkt und dann so Richtung Nachmittag, Abend kommt dann auch immer häufiger mal die Sonne raus bei 16 bis 20 Grad. Das ist aber dann quasi nur die Vorband fürs Wochenende. Da legen wir richtig los. Also da wird's wieder richtig schön und auch sommerlich.
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0: Guten Morgen an alle unterwegs. Es ist alles frei, aber es blitzt. Auf der A620 Saarlouis Richtung Saarbrücken, Höhe Wattgassen, in Marpingen in der Alsweiler Straße und in Saarbrücken in der Paul-Marien-Straße. Wenn ihr mehr gesehen habt, einfach durchklingeln 0800 700 8000. Alle Staus, Blitzer und Verkehrsbehinderungen geben wir natürlich an euch weiter.
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0: Einen wunderschönen guten Morgen, frohes Aufstehen.
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Guten Morgen an alle unterwegs und Vorsicht auf der A8 Saarlouis Richtung Pirmasens zwischen Heusweiler und der Überleitung zur A8 Richtung Pirmasens. Gefahr durch Reifenteile auf der Fahrbahn und A8 Saarlouis Richtung Pirmasens zwischen Heusweiler und dem Kreuz Saarbrücken. Gefahr durch Gegenstände auf der Fahrbahn. Guten Morgen.

0: J-Lo, die hätte auch gut die Eröffnungsfeier machen können gestern bei der Fußball-WM in Mexiko. Da ging es ja gleich zum Auftakt gegen Südafrika richtig ab. Der Schiri hat mal entspannt 3 rote Karten verteilt. Wie sind das eigentlich so mit den Schiris im Allgemeinen?
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2: Schiedsrichterinnen und Schiedsrichter sorgen bei jedem Spiel für Einigkeit, denn die Fans beider Mannschaften sind sich immer einig, dass ihre Mannschaft gerade benachteiligt wird.
3: Schiri, du bist so ein Idiot!
2: Solche Beleidigungen sind schlecht, denn ohne Schiris liefe auf den Plätzen nichts. Nehmen wir uns doch mal ein Beispiel an den Franzosen. Die sagen denen immer nur ganz liebevolle Dinge.
4: Salut, mon Schiri.
2: Schiris brauchen Fähigkeiten von Kita-Erzieherinnen.
5: Der hat mich aber zuerst geschubst.
2: Schiris brauchen stabile Nerven und eine stabile Garage.
3: Schiri, wir wissen, wo dein Auto steht.
2: Und Schiris sollten sehr klein sein, etwa 18 cm. Damit sind sie nämlich immer auf Ballhöhe.
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Morgen mit dem SR1-Verkehrsservice um 5.47 Uhr auf der A6er Brücken Richtung Mannheim. Höhe Kreuz Neunkirchen auf der Überleitung zur A8 Richtung Pirmasens sind Reifenteile auf der Fahrbahn.

Einen wunderschönen guten Morgen. Ihr hört die SR1 Morning Show und wir stehen heute auf, ja, mit so einer grauen Wolkendecke. Da sind auch immer mal wieder so ein paar Regentropfen mit dabei. Es wird aber immer besser im Laufe des Tages. Wir kriegen 16 bis 20 Grad und gegen Abend kommt auch die Sonne mal raus.

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1: mit Linda Grothold.
2: Neues EU-Asylsystem in Kraft. Vorstandswahl beim saarländischen Leichtathletikverband. Das Wetter erst regnerisch, später trocken bis 21 Grad. 6 Uhr. In der Europäischen Union gelten seit Mitternacht neue Asylregeln. Dadurch sollen Asylverfahren beschleunigt werden. Außerdem soll verhindert werden, dass Asylbewerber innerhalb der EU weiterziehen. Aus Brüssel berichtet Katrin Schmidt.
3: Kernelement der Asylreform ist, dass alle Personen, die irregulär, also ohne Aufenthaltstitel, in die EU einreisen, künftig einheitlich registriert und überprüft werden, im sogenannten Screening direkt an den EU-Außengrenzen, also etwa in Italien, Griechenland, Bulgarien, aber beispielsweise auch an einem deutschen Flughafen. Nach zentraler Speicherung aller biometrischen Daten entscheidet sich künftig, ob die Person, etwa wegen geringer Asylchancen, in ein beschleunigtes Grenzverfahren kommen soll, in dem innerhalb von 12 Wochen über das Asylgesuch entschieden werden soll. Zuständig für die Asylverfahren bleiben die Staaten, in die zuerst eingereist wurde. Ein Solidaritätsmechanismus im Asylpakt soll aber für ihre Entlastung sorgen.
2: Zum Stand der Verhandlungen zwischen den USA und dem Iran gibt es erneut unterschiedliche Angaben. US-Präsident Trump hatte gestern Abend neue Angriffe auf Ziele im Iran abgesagt und zur Begründung erklärt, dass es eine Einigung für ein Ende des Krieges gebe. Abschließende Punkte seien von allen beteiligten Parteien genehmigt worden. Die iranische Führung hat das dementiert. Bislang gäbe es keine abschließende Entscheidung über ein Abkommen. Angesichts der Krise in der Stahlindustrie hat die IG Metall zu Demonstrationen in Berlin und Völklingen aufgerufen. Insgesamt werden mehrere tausend Teilnehmer erwartet. In Berlin startet am Vormittag ein Demonstrationszug am Brandenburger Tor. In Völklingen setzen sich ab 11.30 Uhr drei Züge in Bewegung. Um 13 Uhr ist eine zentrale Abschlusskundgebung geplant. Die Stahlarbeiter fordern verlässliche politische Rahmenbedingungen für eine klimafreundliche Produktion. Zudem wird der Erhalt von Arbeitsplätzen sowie der Schutz vor Billigimporten gefordert. Die Saarbahn wird morgen und übermorgen nicht fahren. Grund sind erneute Streiks der Saarbahn-Lokführer. Dazu hat die Gewerkschaft Deutscher Lokomotivführer GDL aufgerufen. Der Kommunale Arbeitgeberverband habe im Tarifkonflikt nach wie vor kein Angebot vorgelegt. Die GDL fordert für die rund 80 Lokführer unter anderem 8% mehr Lohn. Der Kommunale Arbeitgeberverband Saar KAV hält die Forderungen insgesamt für nicht finanzierbar. Die erwarteten Verluste der Saarbahn lägen jährlich bei deutlich über 20 Millionen Euro. Die Züge sollen ab Montagmorgen wieder fahren. Auf der Mitgliederversammlung des Saarländischen Leichtathletikbundes SLB ist Präsident Lothar Altmaier mit klarer Mehrheit im Amt bestätigt worden. SR-Reporter Georg Gitzinger mit den Einzelheiten.
4: Auf den alten und neuen Präsidenten der Leichtathleten entfielen 319 der abgegebenen 468 Stimmen. Sein Konkurrent Knut Engler bekam 146 Stimmen. Im Vorfeld hat es eine Art von Wahlkampf gegeben, wie ihn der SLB so noch nie erlebt hatte. Auf der Mitgliederversammlung aber gewann dann das Team Altmaier alle Kampfabstimmungen und geht so offiziell gestärkt in seine nächste dreijährige Amtszeit.
2: Mexiko hat gestern Abend das Eröffnungsspiel der Fußball-Weltmeisterschaft gewonnen. Der Co-Gastgeber besiegte Südafrika mit 2:0. Vor dem Anpfiff hatte es im Aztekenstadion in Mexiko-Stadt eine bunte Eröffnungsfeier gegeben. Überschattet wurde das Spiel von Ausschreitungen vor dem Stadion. Rund 2000 Demonstranten wollten sich mit Gewalt Zugang zum Eröffnungsspiel verschaffen. Sie warfen Leuchtraketen und Steine auf Sicherheitskräfte. Die mexikanische Polizei setzte Tränengas ein. Lokale Medien berichten von einem verletzten Polizisten und mehreren Festnahmen. Im zweiten WM-Spiel hat Südkorea soeben mit 2:1 gegen Tschechien gewonnen. Das waren die Nachrichten mit Linda Grothold. 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
6: Soeben gewonnen, ne?
1: Ja, es ist kurz nach 6, okay.
6: Ihr startet gerade in den Tag und die haben soeben bei der WM gewonnen. Ja, so ist es halt dieses Jahr, ne? Es geht regnerisch los bei uns im Saarland, aber im Laufe der nächsten Stunden zieht dieser Regen in die Pfalz ab.
1: Und danach, Gott sei Dank.
6: Ja, wo er hingehört, genau. Und dann sind trockene Phasen auf jeden Fall bei uns möglich, die auch mal länger dauern. So ein paar Schauer sind dann zwischendurch mal möglich. Gegen Abend kommt dann auch noch ein bisschen die Sonne raus. Das heute bei 16 bis 21 Grad.
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1: A6 Saarbrücken Richtung Mannheim in Höhe vom Kreuz Neunkirchen in der Überleitung zur A8 Richtung Pirmasens. Da sind aktuell Reifenteile auf der Fahrbahn. Die neuesten Blitzer stehen auf der A620 Saarlouis Richtung Saarbrücken Höhe Wattgassen, in Marpingen in der Alsweiler Straße und in Saarbrücken in der Paul-Marien-Straße. Wenn ihr noch was entdeckt habt, dann klingelt einfach kostenlos durch unter der 0800 700 8000 und kommt gut durch.
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1: Buenos dias.
6: Ihr seid bestimmt alle total müde heute Morgen, aus dem einen Grund, weil ihr natürlich die WM-Eröffnung geguckt habt.
1: Ey, das ist so krass zu sehen, wie viele Menschen da in Mexiko waren. Jetzt nicht nur im Stadion, auch bei diesen Public Viewings, die da aufgemacht hat. Also da merkst du schon, das ist eine Fußballnation mit den bunten Farben, dann die Tänze und so.
6: Drei rote Karten direkt im ersten Spiel.
1: Oh Leute, ey, so viel Aufregung kurz vorm Wochenende.
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0: Auf geht's in diesem frühen Freitagmorgen mit der S1 Morning Show, 6:12.
1: Na, und da geht's los, die Fußball-WM.
0: Ja, die ist halt nur nicht für jeden gleich früh oder gleich spät. Wenn wir am Sonntag das Deutschlandspiel schauen, dann kann es sein, dass ihr oder eure Nachbarn vielleicht sogar früher jubeln. Ach ja, das ist immer wieder schön. Ja. Frank Falkenauer aus dem S1 Morning Show Team. Deine Tipps, um nicht gespoilert zu werden?
2: Also erstmal Augen auf bei der Wahl der Nachbarn. Wenn es dafür schon zu spät ist und ihr wisst, dass zum Beispiel die Satellit haben und ihr selbst schaut über Streaming, sollte man das irgendwie ausgleichen. Am besten mit einer fiesen Soundbar. Das geht dann richtig durch Mark und Knochen und ihr hört nicht, was eine Etage unter euch passiert.
1: Und wenn dann die Polizei das erste Mal geklingelt hat?
2: Für danach immer schon mal einen Kopfhörer parat haben. Also meine Oma guckt so auch immer Fernsehen und die kriegt auch nicht mit, wenn das Handy klingelt, links und rechts nicht.
3: Was? Ich hab das nicht verstanden. Wirklich.
0: Ja, was machst du während dem Spiel mit deinem Handy?
2: Also weit weg von mir.
0: Ehrlich?
2: Ja, auf jeden Fall. Das nervt mich ja auch schon immer beim Bundesliga-Gucken am Wochenende. Wenn der Ball zum Freistoß liegt, Kimmich guckt das Ding an und... Dann weißt du schon, es macht es völlig unspannend. Deswegen auf jeden Fall Handy irgendwo weit, weit weg. Oder auf jeden Fall leise machen und Vibrationsalarm aus. Das hilft schon.
1: Und wenn ihr über Satellit guckt, dann seid ihr übrigens am schnellsten dran. Ne? Also so Kabel und Antenne, die sind dann die zweitschnellsten. Und am allerlängsten braucht man halt beim Streaming.
0: Ich finde, es hat aber auch irgendwie so ein WM-Feeling, wenn alle unterschiedlich schnell anfangen zu jubeln,
1: yeah,
0: oder?
1: Tor.
0: Und man nicht
1: Was?
0: Weiß,
1: ist das schon
0: wer
1: so
0: hat jetzt Tor geschossen?

0: Morgen zusammen, eure S1 Morning Show ist am Start an diesem Freitag um 6.19 Uhr.
1: An diesem so nassen Morgen, aber das wird im Laufe des Tages noch trocken, wenn es auch erstmal sehr bewölkt bleibt. Zum Abend, da blitzt die Sonne dann öfter raus bei 16 bis 21 Grad heute.
0: Schön, dass ihr dabei seid. Es geht steil Richtung Wochenende hier in der S1 Morning Show.
1: Ja, könnte das jetzt am Wochenende für manche Anwohner ein bisschen lauter oder sogar ein kleiner Schreck werden? Das haben wir uns gefragt, nachdem die Bundeswehr eine Übung angekündigt hat mit 40 Soldaten und 4 Fahrzeugen im Raum Saarbrücken, Scheid und Niederwürzbach.
0: Wir haben auch mal angerufen, mussten uns auch erst ein bisschen durchfragen, wer da was weiß. Aber dann hat man mir gesagt, ja, es gibt eine Übung, aber das wird wohl eher harmlos oder wird nicht viel passieren. Da sind wohl Reservisten unterwegs, die üben. Und ja, theoretisch könnte da auch Übungsmunition zum Einsatz kommen, hieß es. Aber Zitat, mal sehen, wie weit die so kommen.

0: Die S1 Morning Show bringt euch gleich mal richtig auf Touren mit Kaigo, den haben wir nach Hab und...
1: Ein Song, der schon immer gut war und immer gut bleiben wird einfach. Licky Lee, I Follow River, gönnt ihr euch gleich nach Hab bei uns.
0: Jetzt ist es 6.30 Uhr.
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3: Guten Morgen. Neues EU-Asylsystem. Die schärferen Migrationsregeln gelten seit Mitternacht. Sie sollen Asylverfahren beschleunigen und konsequentere Abschiebungen möglich machen. Neue Mechanismen sollen außerdem verhindern, dass Schutzsuchende innerhalb der EU weiterziehen. Aktionstag der Stahlbeschäftigten. Demonstrationen gibt es ab heute Vormittag in Berlin und in Völklingen. Die Stahlarbeiter fordern von der Politik, verlässlich für den Umbau zu einer klimafreundlichen Produktion zu sorgen. Sie fordern auch den Schutz der Stahlbranche vor Billigimporten. Saarbahnstreik am Wochenende. Dazu hat die Gewerkschaft GDL aufgerufen. Sie wirft den kommunalen Arbeitgebern vor, ein Tarifangebot zu verweigern. Das wird für einen Stillstand der Saarbahn ab morgen früh sorgen. Zum Wochenstart sollen die Züge wieder normal fahren. Und Südkorea schlägt Tschechien. Das zweite Spiel der Fußball-Weltmeisterschaft endete heute früh unserer Zeit mit 2:1. Das Eröffnungsspiel hatte gestern mit Gastgeber Mexiko mit 2:0 gegen Südafrika gewonnen. Vor dem Stadion in Mexiko-Stadt gerieten Demonstranten und Sicherheitskräfte aneinander. Aktuelle Meldungen gibt's auch auf srinfo.de.
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1: Ein bisschen regnen, ein bisschen niesen kann es heute Morgen bei uns im Saarland in den nächsten Stunden. Da wird es aber langsam trocken. Trotzdem tut sich die Sonne noch schwer heute. So gegen Abend kommt sie öfter raus. 16 bis 21 Grad, das sind die Temperaturen für heute.
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0: Guten Morgen in den Berufsverkehr. Soweit ist noch alles ruhig und frei, aber es blitzt auf der A620 Saarlouis Richtung Saarbrücken Höhe Wattgassen, in Marpingen in der Alsweiler Straße und in Saarbrücken in der Paul-Marien-Straße. Wenn ihr Staus, Blitze oder Verkehrsbehinderungen gesehen habt, sagt uns gerne kostenlos über die 0800 700 8000.
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1: Guten Morgen.
0: Gleich wird's lecker.
1: Ehrlicherweise freuen wir uns da wirklich immer schon die ganze Woche drauf.
0: Ja, jeden Freitag bei uns in der SR1 Morning Show checkt Kerstin die Eisdielen im Saarland und nach zwei Songs als Inspiration fürs Wochenende, das hoffentlich auch sonniger wird, das Eis der Woche. Yummy!
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0: Ein ganz toller Song zum Radio laut drehen. Kaigo mit Save My Love in eurer SR1 Morning Show.
1: Das Wochenende soll sonnig werden. Diese Aussichten machen uns direkt ein bisschen besser gelaunt an diesem grauen Junimorgen.
0: Das ruft doch nach
2: Kerstins Eis der Woche.
1: Oh ja, es kann nie zu früh am Tag sein, um über Eis zu sprechen.
0: Wenn ihr eure Lieblingseisdiele mal gerne ins Radio bringen wollt, WhatsAppt uns gerne an Saarbrücken 2131.
1: Heute Morgen geht's nach Völklingen ins Eiscafé Via Veneto. Guten Morgen an Andrea Cagnolotti.
3: Guten Morgen.
0: Ciao.
3: Gerade jetzt.
0: Warten die Völklinger auf ein bestimmtes Eis besonders, was sie da gerne essen bei euch?
3: Das ist tatsächlich so. Wir machen immer eine Kreation des Monats. Und da sind tatsächlich ganz viele Leute immer ganz scharf drauf. Im Juni ist das Bananenquarkeis zusammen mit Kokosnusseis und Stracciatella-Eis kombiniert.
1: Wie auf Kommando fängt da mein Magen an zu knurren gerade,
3: ja,
1: wirklich.
3: Du, also, du weißt schon, wo du heute Mittag hingehst.
0: Bananenquark, das klingt so ein bisschen wie für die Leute, die ins Fitnessstudio gehen und viele Proteine brauchen.
3: Aber da müsstest du auch eine Menge davon essen.
1: Wie ist das jetzt für dich so als Eiskreatorin? Welches magst du am liebsten?
3: Ich bin auch eher so der Milcheistyp und da esse ich besonders gerne halt auch unser Nougat-Eis oder unser weißer Kaffee.
1: Mm. Ja, auch fit direkt
3: sehr, sehr fein.
1: Ja.
3: Am Eis
1: essen.
3: Ja, das ist sehr gut.
0: Bevor man Sport macht, zieht man sich das Bananenquark-Eis rein für die Proteine.
3: Genau, vorm Sport isst ihr eine Kugel weißer Kaffee und nach dem Sport Bananenquark. Ja, gut, ne? Den Deal schreibe ich sofort.
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0: Einen wunderschönen guten Morgen zusammen. Wir sind am Start für euch, eure S1 Morning Show hier um 6.47 Uhr.
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2: Das ist ein nieseliger Morgen.
0: Ja, es ist so nass draußen irgendwie, so unangenehm, komisch, ne?
2: Wir sind heute Morgen mehr Schnecken als Menschen bisher begegnet. So langsam sind wir froh, wenn es dann doch mal trocken wird.
0: Ach komm, ich bin doch auch ein Schneckchen, oder?
2: Oh Gott, damit habe ich jetzt nicht gerechnet.
3: Zimtschneckchen auf dem Frühstücksteller. Aber in der Tat, ja, es ist noch regnerisch. Im Laufe des Nachmittags zwar noch relativ viele Wolken unterwegs sein, aber die lockern auch auf. Und zum Abend hat man dann tatsächlich noch einige Sonnenstrahlen. 16 bis 21 Grad. Und dann zum Wochenende dreht sich das Wetter.
2: Oh, und darauf freuen wir uns.
0: Mega.
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0: Guten Morgen an alle Zimtschnecken da draußen. Die S1 Morning Show. Oh Gott,

0: Wenn sie tanzt, Max Giesinger in eurer SR1 Morning Show.
1: Ein Cabrio-Song, auch bei schlechtem Wetter, geht er gut, oder? Serum mit
0: Absolut.
1: Stumbling In, gleich bei uns.
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0: Achtung Autofahrer, zwischen Schwalbach und Schwarzenholz in beiden Richtungen Gefahr durch eine ungesicherte Unfallstelle. Kommt gut durch.
1: Schön, dass ihr mit dabei seid. Hier ist eure SR1 Morning Show. Zusammen starten wir in diesen Freitag.
0: Das hier ist die beste Musik fürs Saarland.

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2: Stahlarbeiter demonstrieren in Völklingen und Berlin. Bundestag debattiert über Krankenkassenreform. Das Wetter erst regnerisch, später trocken bis 21 Grad. 7 Uhr. Angesichts der Krise in der Stahlindustrie hat die IG Metall für heute zu Demonstrationen in Berlin und Völklingen aufgerufen. Insgesamt werden mehrere tausend Teilnehmer erwartet. SR-Reporter Lars Ohlinger.
3: Die Betriebsräte der Stahlholding SA organisieren ab 11.30 Uhr drei Demonstrationszüge durch Völklingen. Erstmals sollen nach Betriebsratsangaben an den Protesten auch Beschäftigte mit großen Schwerlastfahrzeugen teilnehmen. Anschließend ist eine Kundgebung im Stadtzentrum bis 15 Uhr geplant. Protestiert wird für niedrigere Energiepreise, aber vor allem auch gegen Änderungen an den Vorgaben für die Investitionen in grünen Stahl. Darüber diskutieren derzeit die EU-Mitgliedstaaten in Brüssel. Zeitgleich mit Völklingen organisiert der IG Metall-Bundesverband auch Aktionen in Berlin. Dazu soll es einen Demonstrationszug vom Brandenburger Tor zum Bundeswirtschaftsministerium geben.
2: Die Saarbahn wird morgen und übermorgen nicht fahren. Grund sind erneute Streiks der Saarbahn-Lokführer. Dazu hat die Gewerkschaft Deutscher Lokomotivführer GDL aufgerufen. Der kommunale Arbeitgeberverband habe im Tarifkonflikt nach wie vor kein Angebot vorgelegt. Die GDL fordert für die rund 80 Lokführer unter anderem 8% mehr Lohn. Der kommunale Arbeitgeberverband Saar hält die Forderungen insgesamt für nicht finanzierbar. Die erwarteten Verluste der Saarbahn lägen jährlich bei deutlich über 20 Millionen Euro. Die Züge sollen ab Montagmorgen wieder fahren. In der Europäischen Union gilt ab heute das neue gemeinsame europäische Asylsystem, kurz GEAS. Darüber wurde jahrelang verhandelt. Die Reform sieht unter anderem vor, dass konsequentere Abschiebungen möglich werden. Die neuen Regeln sollen auch verhindern, dass Schutzsuchende innerhalb der EU weiterziehen, also etwa von Griechenland oder von Italien aus nach Deutschland kommen. Neu ist auch, dass an den EU-Außengrenzen einheitliche Verfahren gelten sollen, nach denen Schutzsuchende registriert werden. Außerdem sollen in speziellen Aufnahmezentren an den Außengrenzen und an Flughäfen beschleunigte Asylverfahren möglich sein. Die geplante Reform zur Stabilisierung der gesetzlichen Krankenkassen ist heute Thema im Bundestag. Die Abgeordneten debattieren in erster Lesung über den Entwurf aus dem Bundesgesundheitsministerium. Ziel ist, dass die Krankenkassenbeiträge im kommenden Jahr nicht weiter steigen. Isabel Karas fasst zusammen, was laut Gesetzentwurf auf gesetzlich Versicherte, Kliniken und Arztpraxen zukommt.
4: Wer zum Beispiel Medikamente aus der Apotheke holt oder im Krankenhaus behandelt wird, soll in Zukunft mehr selbst dazu bezahlen. Auch beim Zahnersatz würden die Krankenkassen weniger Kosten übernehmen als bisher. Und diskutiert wird außerdem, die kostenlose Mitversicherung vieler Ehepartnerinnen und Ehepartner einzuschränken. Und auch Gutverdiener sollen höhere Krankenkassenbeiträge zahlen. Arztpraxen sollen zum Beispiel für bestimmte Leistungen weniger oder kein Geld mehr bekommen, zum Beispiel für offene Sprechstunden. Bei Krankenhäusern will die Regierung auch sparen. Dort sollen die Ausgaben stärker begrenzt und Abrechnungen genauer kontrolliert werden. Und auch Apotheken und Pharmaunternehmen müssten zumindest durch dieses Gesetz in Teilen mit geringeren Einnahmen rechnen. Genau dagegen gibt es allerdings viel Widerstand. Auch heute streiken wieder einige Kliniken und Arztpraxen.
2: Im zweiten Vorrundenspiel der Gruppe A bei der Fußball-Weltmeisterschaft hat Südkorea mit 2:1 gegen Tschechien gewonnen. Zuvor hatte Mitgastgeber Mexiko im Eröffnungsspiel Südafrika mit 2:0 besiegt. Vor dem Anpfiff der Partie war das Turnier im Aztekenstadion in Mexiko-Stadt mit einer Show feierlich eröffnet worden. Unter anderem trat die kolumbianische Sängerin Shakira auf. Vor dem Stadion kam es zu gewaltsamen Zusammenstößen zwischen Demonstranten und der Polizei. Sie forderten Gerechtigkeit für in Mexiko vermisste Menschen. Auch Lehrer demonstrierten für bessere Arbeitsbedingungen. Das waren die Nachrichten mit Linda Grothold. 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
6: Ja, es ist nicht der freundlichste Morgen bei uns im Saarland. Ne? Also es ist regnerisch, nass, kühl, aber im Laufe des Tages, da wird es trocken sein, zwar stark bewölkt, aber dann zum Abend kommt die Sonne langsam raus, das Ganze bei maximal 21 Grad. Und das ist dann auch so, ja, der Weg Richtung Wochenende. Es wird wärmer und sonniger.
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1: Einen schönen guten Morgen an alle unterwegs. Es ist 7.04 Uhr und Vorsicht zwischen Schwalbach und Schwarzenholz. In beiden Richtungen ist der aktuell eine ungesicherte Unfallstelle. Die neuesten Blitzer stehen in St. Wendel in der Wiesentalstraße, auf der A620 Saarlouis Richtung Saarbrücken, Höhe Wattgassen und in Marpingen in der Alsweiler Straße. Wenn ihr noch was gesehen habt, dann meldet gerne alle Staus, Blitzer und Verkehrsbehinderungen kostenlos an die 0800 700 8000.
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1: Guten Morgen.
6: Das Wetter bringt uns jetzt noch nicht ganz so gut drauf, vielleicht heute Morgen.
1: Dann machen das vielleicht wenigstens unsere Nationalspieler. Das ist so geil. Wie der Jonathan Tah, also er heißt Jonathan Tah, und wie er dann reagiert hat bei der Pressekonferenz. Nochmal, wir reden über den Jonathan.
7: Jonathan, Sie sind jetzt seit über 10 Jahren Nationalspieler, aber erleben erst jetzt die erste WM.
8: Jonathan startet. Oh, das
6: hat mich gerade überrascht. Das ist ein Schlotter weg nebendran. Der kriegt sich einfach gar nicht mehr ein, weil der Journalist Jonathan sagt. Jonathan. Der kann gar nicht mehr reden. Der ist am Lachen. Oh, wir fühlen das alle, oder?
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0: Schönen guten Morgen mit der S1 Morning Show.
1: Freunde der Sonne, Winnie is in town.
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0: Der S1-Verkehrsservice, schönen guten Morgen. Auf der B51 Höhe Güdingen hat es einen Unfall gegeben und wir haben aktuell schon Stau auf der Bauerdaustelle. Es ist Freitag, Leute.
1: Die macht einen einfach fertig.
0: Die macht einen einfach verrückt.

0: es A, Vincent hat schon mal eine Gastrolle im Traumschiff gespielt, oder B, Vincent hat einen Song für Helene Fischer geschrieben.
1: Guten Morgen an Nicole Schäfer aus Bexbach.
2: Hallo, guten Morgen.
0: Guten Morgen. Was stimmt denn?
2: Die Behauptung B, dass er was für die Helene Fischer geschrieben hat.
1: Und so ist es.
0: Lieb mich dann heißt der Song.
1: Bei Nicole, wenn du ehrlich bist und eine Gastrolle im Traumschiff, würden wir ihm auch zutrauen, oder?
2: Bestimmt.
0: Ja, so Vincent und Flori Silbereisen wären ein gutes Team. Also kann man sich wirklich gut vorstellen. Ah, Nicole, hast du gut gemacht. Nimmst deine Tochter mit zum Vincent?
2: Genau, das ist eigentlich der Grund gewesen, warum ich mitmachen musste.
1: Oh, dann freut sie sich aber ganz besonders. Weiß sie denn schon von ihrem Glück?
2: Sie hört zu.
0: Oh, hallo. Das ist wahrscheinlich. Hallo! Und total sprachlos wahrscheinlich. Wie toll. Du und deine Mama, ihr geht zusammen zum S1 Open Air und wir wünschen euch ganz, ganz viel Spaß. Genießt euren Tag zusammen.
3: Danke.
2: Vielen Dank.
1: Euch ein schönes Wochenende.
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0: Achtung Autofahrer, SR1-Hörerinnen und Hörer haben uns gerade diesen Unfall gemeldet auf der L342 zwischen Schwalbach und Schwarzenholz. Da hat es einen Unfall gegeben. Dankeschön fürs Durchgeben und gute Fahrt.
1: Ja, passt auf euch auf und kommt gut an.

0: Die beste Musik fürs Saarland hier von Michael Schulte. Gleich nach halb haben wir auch einen, der macht richtig Alarm auf der Bühne.
1: Ja, heute in zwei Wochen, ne?
0: Boah, beim ist schon mal so weit.
1: Ferien Open Air steht Nico Santos auf unserer riesigen Bühne im Parkstadion in Dillingen. Und gleich ist er bei uns in der Morning Show mit All Time High.
0: Apropos Ferien Open Air.
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1: Kurz nach halb acht.
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1: Mit Linda Kruthold. Guten Morgen. Aktionstag der Stahlbeschäftigten. Tausende Mitarbeiter werden ab dem späten Vormittag zu Demos in Völklingen und Berlin erwartet. Die Stahlarbeiter fordern von der Politik, sich für den Erhalt ihrer Jobs einzusetzen und einen verlässlichen Umbau zur klimafreundlichen Produktion zu garantieren. Weiterer Saarbahnstreik am Wochenende. Die Gewerkschaft GDL wirft den Arbeitgebern vor, ein Tarifangebot zu verweigern. Nach dem Stillstand am Samstag und Sonntag soll der Saarbahnverkehr zum Start der neuen Woche wieder normal laufen. Bundestag berät über Gesundheitsreform. Ministerin Wagen will damit einen weiteren Anstieg der Krankenkassenbeiträge verhindern. Ihr Entwurf sieht Einschnitte und zusätzliche Kosten für Versicherte vor. Bundesweit wird auch heute wieder gegen die Reformpläne protestiert, unter anderem an saarländischen Krankenhäusern. Und Südkorea schlägt Tschechien. Das zweite Spiel der Fußball-Weltmeisterschaft endete am Morgen mit 2:1. Das Eröffnungsspiel hatte Mitgastgeber Mexiko mit 2:0 gegen Südafrika gewonnen. Vor dem Stadion in Mexiko-Stadt gerieten Demonstranten und Sicherheitskräfte aneinander. Aktuelle Meldungen gibt's auch auf srinfo.de.
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4: In Homburg startet ihr bei 12 Grad, in den Freitag in St. Wendel sind es aktuell 11 Grad und es geht noch hoch auf 16 bis 21 heute. Leichter Regen oder Nieselregen ist im Moment noch unterwegs, der Tag dann meistens trocken und wolkig, zum Abend dann öfter Sonne und das Wochenende sonniger und wärmer.
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0: Auf der B51 Höhe Güdingen hat es einen Unfall gegeben. Da Vorsicht bitte. Und auf der A620 Saarlouis Richtung Saarbrücken. Unsere Lieblingsdauerbaustelle zwischen Völkling-Geislautern und Gersweiler. Da staut es sich. Plant man eine Viertelstunde mehr ein. Zwischen Schwalbach und Schwarzenholz auf der Landstraße hat es einen Unfall gegeben. Da kommt es auch zu Behinderungen. Und es blitzt auf der A8 Pirmasens Richtung Saarlouis Höhe Limbach, in St. Wendel in der Wiesenthalstraße und auf der A620 Saarlouis Richtung Saarbrücken Höhe Wattgassen.
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0: Guten Morgen.
4: Ja, die letzten irgendwie anstrengenden Wochen vor den Sommerferien, diese nasse, kühle Woche. Es gibt sehr viele Gründe, sich aufs Wochenende zu freuen. Oder, wie Marc-André es ausdrückt,
5: heute ist wieder Freitag, heute ist wieder richtig.
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0: wunderschönen guten Morgen, ihr Lieben. Es geht weiter mit den Straßen im Saarland, A620 Saarbrücken Richtung Saarlouis. Höhe der Abfahrt Bismarckbrücke, aktuell Gegenstände auf der Fahrbahn.
1: Die WM läuft seit gestern und was wir ja immer so lieben, sind die ganzen Dinge, die so ein bisschen im Hintergrund laufen. Mhm. Diese Gespräche der Jungs unserer Nationalmannschaft, die wir so mitbekommen.
0: Ja, Bundestrainer Nagelsmann und Linksverteidiger David Raum haben eine Wette am Laufen aktuell. Wenn Deutschland Weltmeister wird, dann wollen sich die beiden ein gemeinsames Tattoo stechen lassen.
1: Raum ist da ja ganz entspannt.
2: Da, dass ich was vorgenommen. Ich bin wirklich am Ende offen für alles. Also er kann sich das auch aussuchen. Ich glaube, es ist sein erstes. Er wird auf jeden Fall aufgeregter sein als ich. Vielleicht muss ich Händchen halten, aber das kriegen wir dann schon auch hin. Und ja, wegen der Stelle und was es dann wird, bin ich relativ offen. Aber ich glaube, da wird uns dann schon was einfallen, wenn wir das Ding wirklich ziehen.
1: Sollen wir uns auch was stechen lassen? Sowas wie ich mag, ne? Und du, André, so auf die Hände.
0: Ach so, und wenn wir dann die Ghetto-Faust machen, die so zusammenhalten, dann steht dann da

0: Guten Morgen. Das ist ja das Geile an Bruno Mars, ne? Der kann so Party-Songs, aber der kann auch so richtig so schöne Balladen singen. Just the way you are in eurer SR1 Morning Show.
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2: Schlimmstes Wetter für alle Brillenträger und für alle, die so flusige Locken bekommen, sobald sie bei dem Nieselwetter vor die Tür gehen. Es wird aber bald trocken, Tim Stelger vom SR1 Wetterteam.
3: Im Laufe des Nachmittags zwar noch relativ viele Wolken unterwegs sein, aber die lockern auch auf und zum Abend hat man dann tatsächlich noch einige Sonnenstrahlen, 16 bis 21 Grad. Morgen wird immer sonniger, ein paar dichtere Wolken sind vormittags noch mit dabei, aber dann Temperaturen schon bis 25 Grad. Sonntag ähnliches Temperaturniveau, viel Sonne und in der neuen Woche wird es dann immer sommerlicher. Der Sommer feiert ein Comeback.
2: Ein viel umjubeltes.
0: Das Comeback des Jahres quasi.
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0: Schönen guten Morgen.

0: Oh, jetzt haben wir gleich richtig gute Partymusik von Roxette und Ed Sheeran für euch.
1: Geht immer, der Eddie. Gleich bei uns in der S1 Morning Show für euch.
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2: Stahlarbeiter demonstrieren in Völklingen und Berlin. Viele Anträge auf E-Auto-Förderung des Bundes. Das Wetter erst regnerisch, später trocken bis 21 Grad. 8 Uhr. Angesichts der Krise in der Stahlindustrie hat die IG Metall zu Demonstrationen in Berlin und Völklingen aufgerufen. Insgesamt werden mehrere tausend Teilnehmer erwartet. In Berlin startet am Vormittag ein Demonstrationszug am Brandenburger Tor. In Völklingen setzen sich ab 11.30 Uhr drei Züge in Bewegung. Um 13 Uhr ist eine zentrale Abschlusskundgebung geplant. Die Stahlarbeiter fordern verlässliche politische Rahmenbedingungen für eine klimafreundliche Produktion. Zudem wird der Erhalt von Arbeitsplätzen sowie der Schutz vor Billigimporten gefordert. Der saarländische Gesundheitsminister Jung hat die geplante Reform zur Stabilisierung der Krankenkassen kritisiert. Das Gesetz ist heute Thema im Bundestag und Bundesrat. SR-Info-Reporter Nicolas Stauder.
3: Die Ankündigung, dass Tarifsteigerungen in der Pflege künftig nicht mehr komplett übernommen werden sollen, sende ein fatales Signal an die Beschäftigten, sagte Gesundheitsminister Jung dem SR. Darüber hinaus weise die Reform eine soziale Schieflage zulasten der Beitragszahlerinnen und Beitragszahler auf. Das Saarland will im Bundesrat gemeinsam mit anderen Ländern einen Antrag einbringen, der unter anderem ein ergänzendes Gesetz zum Bürokratieabbau im Gesundheitssektor fordert. Die geplante Krankenkassenreform sieht eine Reihe von Maßnahmen vor, um die Kassen im kommenden Jahr mit rund 16 Milliarden Euro zu entlasten.
2: Aus Protest gegen die geplanten Sparmaßnahmen schließen fast alle Kliniken im Saarland heute symbolisch für 2 Stunden ihre Haupteingänge. Zum Stand der Verhandlungen zwischen den USA und dem Iran gibt es erneut unterschiedliche Angaben. US-Präsident Trump hatte gestern Abend neue Angriffe auf Ziele im Iran abgesagt und zur Begründung erklärt, dass es eine Einigung für ein Ende des Krieges gebe. Die Dokumente würden in Kürze fertiggestellt und könnten vielleicht schon an diesem Wochenende unterzeichnet werden. Die iranische Führung hat das dementiert. Bislang gäbe es keine abschließende Entscheidung über ein Abkommen. Wer sich ein neues Elektroauto kaufen will, kann seit Mitte Mai beim Bund einen Zuschuss beantragen. Umweltminister Schneider hat jetzt eine Zwischenbilanz gezogen. Demnach sind in den ersten 3 Wochen mehr als 50.000 Förderanträge eingegangen. Aus Berlin berichtet Mario Kubina.
4: Nach den Worten des SPD-Politikers ist damit klar, die neue Förderung für E-Autos wirkt. Die meisten Antragsteller wollen sich ein vollelektrisches Auto kaufen. Was der Minister darauf zurückführt, dass es mehr Ladesäulen und inzwischen auch kleine und günstige Modelle gäbe. Auch für Hybridfahrzeuge und Wagen mit Reichweitenverlängerung wurden Anträge gestellt, aber deutlich weniger als für reine E-Autos. Wie viel Zuschuss man bekommt, hängt vom Fahrzeugtyp ab, vom Einkommen und davon, wie viele Menschen im jeweiligen Haushalt leben. Familien und Geringverdiener werden stärker gefördert als andere. Bis zu 6.000 Euro Zuschuss sind drin.
2: In den USA will der Raumfahrtkonzern SpaceX von Milliardär Elon Musk heute den größten Börsengang der Geschichte feiern. Nach Angaben der US-Börsenaufsicht soll das Unternehmen ab heute mehr als 555 Millionen Aktien zum Einheitspreis von $135 ausgeben. Weil die Nachfrage so groß ist, gibt es für bestimmte Banken die Option, zusätzliche Wertpapiere zu kaufen. Damit könnte SpaceX insgesamt $86 Milliarden einsammeln und Elon Musk zum weltweit ersten Billionär machen. Im 2. Vorrundenspiel der Gruppe A bei der Fußball-Weltmeisterschaft hat Südkorea mit 2:1 gegen Tschechien gewonnen. Zuvor hatte Mitgastgeber Mexiko im Eröffnungsspiel Südafrika mit 2:0 besiegt. Vor dem Anpfiff der Partie war das Turnier im Aztekenstadion in Mexiko-Stadt mit einer Show feierlich eröffnet worden. Die deutsche Nationalmannschaft startet am Sonntag gegen Curaçao in die WM. Das waren die Nachrichten mit Linda Grothold. 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
6: Von Rumgeniesel heute Morgen, so leichte Regenschauer immer wieder möglich, aber es regnet sich tatsächlich so langsam mal aus. Der Tag, der wird meistens trocken, zwar noch wolkig, zum Abend dann aber länger Sonne, 16 bis 21 Grad. Und das Wochenende, das wird sonniger und es wird auch wärmer.
7: Reicht dann auch mal, ne?
5: Ja.
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5: Genug kriegen wir natürlich gar nicht von der Dauerbaustelle auf der A620. Ironie aus. Zwischen Völkling, Geislautern und Gersweiler aktuell staut es sich da wieder. Plant mal 20 bis 25 Minuten mehr Zeit ein. Dann A620, Saarbrücken Richtung Saarlouis, zwischen der Malstatter Brücke und Völklingen Ost auch Stau. 10 Minuten plus heißt das für euch. Behinderungen nach einem Unfall zwischen Schwalbach und Schwarzenholz aktuell. Und es blitzt am Ortseingang von Weißkirchen. Wenn ihr aus Kronfeld kommt, auf der A8 Pirmasens Richtung Saarlouis, Höhe Limbach und in Hofeld-Mauschenbach in der Wiesenthalstraße. Weitere Blitze findet ihr auch in der SR1-App.
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5: Buongiorno.
6: Schön, dass ihr mit dabei seid. Guten Morgen am Freitag.
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5: Die gibt's jetzt von Mark Forster.

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0: Die Black Eyed Peas bringen uns gut in diesen Freitag und perspektivisch natürlich auch schon Richtung Wochenende. Schönen guten Morgen mit SR1.
1: Ich will, dass diese Zeit noch kurz für immer bleibt.
2: Traumhaft, oder? Für alle, die am Sonntag von der Nachtschicht heimkommen, nicht direkt einschlafen können. Oder für Eltern, die früh morgens von ihrem Kind aus dem Bett geschmissen wurden. Um 6 Uhr am Sonntagmorgen spielt die Türkei gegen Paraguay bei der WM.
0: Unser erstes Vorrundenspiel ist immerhin um 19 Uhr. Mhm. Die anderen beiden dann um 22 Uhr. Ich würde sagen, das geht. Wir sind auf jeden Fall mit dem großen SR1 Public Viewing mitten in Homburg auf dem Christian-Weber-Platz. Und Frank Falkenau aus dem SR1 Morning Show Team, der ist auch am Start.
3: Ja, wir machen das größte Public Viewing im ganzen Saarland auf dem Christian-Weber-Platz. Für alle von außerhalb, das ist der eine große Platz mitten in der Homburger City. Da passen ganz viele von euch drauf. Wir haben eine 30 Quadratmeter Leinwand zum Gucken. Das Spiel gegen Curaçao, das fängt ja am Sonntag um 19 Uhr an. Wo ihr parken könnt, das haben wir euch alles auf sr1.de zusammengefasst. Und plant vorher bitte auch ein bisschen mehr Zeit mit ein, weil es gibt auch eine Einlasskontrolle für eure Sicherheit. Und wir feiern uns vorher auf jeden Fall auch zusammen ein bisschen warm, dass ihr nachher keine Zerrung kriegt beim Spielen. Sind 2 Stunden vorher schon da. Und nach dem Spiel freuen wir uns hoffentlich dann auch alle zusammen über einen erfolgreichen WM-Start.
0: Ey, ist schon krass. Die ganze Zeit haben wir gesagt, oh, bald ist WM, jetzt ist sie da und sie bleibt diesmal sogar eine Woche länger. Ne?
2: Ja, es gibt ja auch noch eine K.O.-Runde mehr. 16. Finale.
0: Ja, oder wie die Mathelehrer sagen, ein 16. ist nichts Halbes und nichts Ganzes.
4: Ja, ja. 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

0: kurz nochmal die Hebefigur geübt und dann sind wir ready für den Freitag.
1: Sich dabei alles ausgerenkt.
0: So, und dann kannst du auch schon wieder am Wochenende nur auf der Couch liegen. Nee, das wollen wir nicht. Lieber ein bisschen SR1 hören und du willst auf der Couch.
1: So ein Wochenende auf der Couch.
0: Und dann dabei noch richtig gute Musik hören. Die beste Musik fürs Saarland gibt's gleich von Tim Kamerad und Jason Derulo.
1: Guten Morgen am Freitag.
2: Der Zwischenruf mit Anne Hütter von der Evangelischen Kirche.
3: Sie blenden das ganze Dorf. Der Ruf trifft mich aus dem Nichts. Ich strample gerade die Hauptstraße hoch. Es ist stockfinster. Wer war das? Ein älterer Herr, der gerade seine Mülltonne an den Rand schiebt. Ihr Licht ist viel zu hoch, schimpft er. Sie blenden hier jeden. Ganz ehrlich? Im ersten Moment bin ich genervt. Echt jetzt? Als ob hier abends der Bär steppt und ich mit meiner kleinen Funzel Heerscharen von Autofahrern blind mache. Am liebsten würde ich einfach weiterfahren. Aber irgendwie geht das nicht. Ich steige also ab,

0: damit keiner geblendet wird, aber auch, damit ich sicher nach Hause komme. In meiner Familie ist die Geschichte mittlerweile Kult. Immer wenn bei uns jetzt abends einer aufs Rad steigt, heißt es nur noch, bis gleich, ich bin dann mal kurz das Dorf blenden.
1: Das war der Zwischenruf der evangelischen Kirche.

0: 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Die kommt.
1: Ist was klar, denn? Dass du das allerbeste sagst, wenn Dua Lipa kommt.
0: Die kommt gleich von Ray und von Dua Lipa.
1: Mit ganz vielen Herzchen im Schlepptau für Marc-André. Und natürlich für euch, Training Season, gleich in der S1 Morning Show.
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6: 8:30, guten Morgen.
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8: Guten Morgen. Aktionstag der Stahlbeschäftigten. Tausende Mitarbeiter wollen ab dem späten Vormittag in Völklingen und Berlin demonstrieren. Die Stahlarbeiter fordern von der Politik, sich für den Erhalt ihrer Jobs einzusetzen und gegen Billigimporte aus Fernost vorzugehen. Saar-Gesundheitsminister kritisiert Reformpläne für Krankenkassen. Magnus Jung geht von einer Schieflage zulasten der Beitragszahler aus. Die Reformpläne von Bundesgesundheitsministerin Waken sind heute Thema im Bundestag und Bundesrat. Proteste dagegen gibt es unter anderem in saarländischen Kliniken. Neues EU-Asylsystem. Die schärferen Migrationsregeln gelten seit Mitternacht. Sie sollen Asylverfahren beschleunigen und konsequentere Abschiebungen möglich machen. Neue Mechanismen sollen außerdem verhindern, dass Schutzsuchende innerhalb der EU weiterziehen. Und größter Börsengang der Geschichte. In den USA will der Raumfahrtkonzern SpaceX heute an die Wall Street. Nach Angaben der amerikanischen Börsenaufsicht wird der Konzern von Elon Musk mehr als 555 Millionen Aktien zum Preis von $135 ausgeben. 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
6: Ja, leichter Regen oder Nieselregen zieht sich durch diesen Morgen. Der Tag an sich, der wird dann meistens trocken, allerdings noch wolkig bis zum Abend. Ab dann kommt die Sonne auch mal länger raus, 16 bis 21 Grad. Das Wochenende, das wird dann endlich wieder sonniger und auch wärmer.
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10: A620 Saarlouis Richtung Saarbrücken zwischen Völklingen-Geislautern und Saarbrücken-Gersweiler hat sich der Stau ein bisschen gelegt an der Dauerbaustelle. 10 Minuten plus immer noch für euch. Die neuesten Blitzer stehen in Friedrichsthal in der Saarbrücker Straße. Am Ortseingang von Weißkirchen, wenn ihr aus Konfeld kommt, und auf der A8 Pirmasens Richtung Saarlouis in Höhe Limbach. Weitere Blitzer findet ihr auch in unserer SR1 App.
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10: Einen wunderschönen guten Morgen zusammen. Es ist Freitag, Leute.
6: Wir vertreiben jetzt mal so ein bisschen den Herbst da draußen vor der Tür mit der besten Musik fürs Saarland. Schönen guten Morgen.
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0: Spam!
1: Schönen guten Morgen, die S1 Morning Show ist hier.
0: Jetzt zum Start ins Wochenende hauen wir nochmal einen richtigen Knaller raus.
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1: Ja, ist der Entertainer schlechthin und der kommt nach Luxemburg am 6. Juli. Robbie rockt die Großregion. Fahrt mit uns zu ihm hin, wenn ihr uns sagt, welche Aussage über ihn stimmt. A. Robbie hat mal seine Ex-Freundin Jerry Halliwell in einer Reisetasche aus seiner Wohnung in sein Auto geschmuggelt. Oder B. Robbie wurde von Paparazzi erwischt, wie er mit den Jungs von Take That Strip-Poker gespielt hat.
0: Also Reisetasche oder Strip-Poker, das ist hier die Frage. Ruft an Saarbrücken 2131 oder schickt eine WhatsApp, wenn ihr die Lösung wisst. Die Tickets für Robbie, für eine oder einen von euch, nach zwei Songs.

0: Nigel, I adore you hier in der SR1 Morning Show.
1: Das ist ein Erlebnis, wirklich once in a lifetime, diesen Typen live zu erleben.
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0: Ja. Robbie Williams kommt zu uns in die Region und mit uns kommt ihr hin. Wir wollen von euch wissen, welche Aussage ist richtig? A. Robbie hat mal seine Ex-Freundin Jerry Halliwell in einer Reisetasche aus seiner Wohnung in sein Auto geschmuggelt. Oder B. Robbie wurde von Paparazzi erwischt, wie er mit den Jungs von Take That Strip-Poker gespielt hat.
1: Wir lösen auf mit Pascal Hoffmann aus Wallerfang. Guten Morgen, Pascal.
0: Moin.
3: Hallo, schönen guten Morgen.
0: Guten Morgen.
1: Was denkst du, ist die richtige Lösung?
3: Ich würde sagen, dass Robbie ein Schmuggler ist.
1: Robbie ist ein Schmuggler. Und
0: yeah,
1: du bist ab sofort Konzertgänger, denn du fährst zu ihm nach Luxemburg. Glückwunsch.
3: Super.
0: Und weil ich sagen, das hast du wirklich richtig gut gemacht, weil ganz viele haben tatsächlich auf die andere Antwort getippt, ne? Weil das natürlich total absurd ist, dass er seine Freundin in eine Reisetasche da rausschmuggelt. Und viele haben wahrscheinlich gedacht, Robbie Williams und Jerry Halliwell, wann war das denn, was habe ich da verpasst? Aber tatsächlich waren die mal kurze Zeit liiert.
1: Was geht bei dir noch,
3: genau,
1: am Wochenende, Pascal?
3: Auch, wenn die nicht ganz so groß ist, passt das, ne?
1: Ja, wenn man nicht ganz so groß ist, da passt das. Das ist richtig.
0: Genau. Wir wünschen dir auf jeden Fall ganz viel Spaß. Wen nimmst du mit? Das interessiert uns natürlich sehr an der Stelle.
3: Mit Sicherheit meine Frau.
0: Ah, das haben wir uns so gedacht.
1: Dann viel Spaß, ihr beiden, und euch ein schönes Wochenende.
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0: SR1 ist hier, die Morning Show. Schönen guten Morgen.
1: Gleich für euch. Richtig gute DJ-Mucke von Robin Schulz und Purple Disco Machine mit Wonderful Life.
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2: Saarkrankenhäuser schließen aus Protest ihre Türen. Neues gemeinsames EU-Asylsystem in Kraft. Das Wetter erst regnerisch, später trocken bis 21 Grad. 9 Uhr. Bundestag und Bundesrat beschäftigen sich heute mit der geplanten Reform der gesetzlichen Krankenkassen. Der Gesetzentwurf von Bundesgesundheitsministerin Waken sieht unter anderem vor, dass Patienten bei Medikamenten mehr zuzahlen müssen. Außerdem sind Kürzungen der Ausgaben in Arztpraxen und Kliniken geplant. Um ihre Kritik an den Sparmaßnahmen zum Ausdruck zu bringen, wollen fast alle saarländischen Kliniken heute symbolisch für 2 Stunden ihre Haupteingänge schließen. SR-Info-Reporterin Stefanie Balle.
3: Statt der von Waken-Vorgänger Lauterbach noch versprochenen Entlastung komme nun ein ganzes Paket zusätzlicher Belastungen auf die Krankenhäuser zu. Nach dem neuen Gesetz sollen zum Beispiel Tariferhöhungen bei den Beschäftigten nicht mehr voll durch die Krankenkassen ausgeglichen werden. Das bringe die Kliniken nun endgültig ans Limit, kritisiert die saarländische Krankenhausgesellschaft SKG. Der symbolisch verschlossene Haupteingang solle klarmachen, dass etliche Kliniken dem Druck nicht mehr gewachsen seien. Patienten und Besucher kommen trotzdem ins Haus, versichert die SKG. Es gebe ja noch Nebeneingänge und außerdem schließe kein Haus für mehr als 2 Stunden ihre Pforte. Operationen und Untersuchungstermine fänden ganz normal statt.
2: Für das Förderprogramm des Bundes für Elektroautos sind in den ersten 3 Wochen bereits mehr als 50.000 Anträge eingegangen. Bundesumweltminister Schneider ist mit dieser Zwischenbilanz zufrieden. Die meisten Anträge wurden demnach für vollelektrische Autos gestellt. Der SPD-Politiker führt das darauf zurück, dass es mehr Ladesäulen und inzwischen auch kleine und günstige Modelle gebe. Wie hoch der finanzielle Zuschuss ausfällt, hängt unter anderem vom Fahrzeugtyp und vom Einkommen ab. Familien und Geringverdiener werden stärker gefördert. Insgesamt sind bis zu 6.000 Euro Zuschuss möglich. In der EU gelten seit Mitternacht deutlich verschärfte Migrationsregeln. Sie sollen Asylverfahren beschleunigen und konsequentere Abschiebungen möglich machen. Neue Mechanismen sollen außerdem verhindern, dass Schutzsuchende innerhalb der EU weiterziehen. Gleichzeitig verzeichnet Europa einen weiteren Rückgang der irregulären Migration. Für SR Info berichtet Katrin Schmidt.
4: Konkret waren es 40% weniger irreguläre Grenzübertritte in die EU von Januar bis Mai, verglichen mit dem Vorjahreszeitraum. Nach jüngsten Daten der EU-Grenzschutzagentur Frontex, die dem ARD-Studio Brüssel exklusiv vorliegen, sind in diesem Jahr bisher knapp 39.000 Menschen irregulär in die EU eingereist, also ohne gültige Papiere oder Einreise- bzw. Aufenthaltsgenehmigung. Das ist der niedrigste Stand seit Jahren. Mit dem Start der Asylreform heute wird dieser Trend noch verstärkt werden, prognostiziert Frontex-Exekutivdirektor Hans Leitch. Denn ab heute werden alle Einreisenden an Europas Außengrenzen unabhängig von ihrem Herkunftsort nach denselben Standards identifiziert, registriert und überprüft.
2: Der britische Premierminister Starmer hat Dan Jarvis zum neuen Verteidigungsminister ernannt. Jarvis war zuvor Staatsminister im Innenministerium. Er folgt auf John Healey, der wegen eines Streits über den Verteidigungsetat zurückgetreten war. Healey warf Starmer und dem Finanzministerium vor, nicht die nötigen Mittel für die Verteidigung des Landes freigegeben zu haben. Starmer wies den Vorwurf zurück. Der offensive Mittelfeldspieler Maurice Krattenmacher wechselt offenbar vom FC Bayern München zur SV Elversberg. Das melden unter anderem der TV-Sender Sky und die Bild-Zeitung. Demnach habe die SVE Krattenmacher fest verpflichtet. Es stehe nur noch der Medizincheck in Elversberg aus. Fußballrekordmeister Bayern sicherte sich nach Angaben von Sky aber eine Rückkaufoption. Der 20-Jährige spielte zuletzt als Leihgabe in der 2. Bundesliga für Hertha BSC. Dort kam er in 25 Spielen zum Einsatz und erzielte 2 Treffer für die Hertha. Das waren die Nachrichten mit Linda Grothold. 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
6: Heute ist es erst bewölkt mit ein bisschen Regen, später dann trocken und zum Abend gibt es Sonne. Das Ganze bei bis 20 Grad. Morgen haben wir einen trockenen Tag. Der wird auch im Verlauf immer sonniger und es wird auch deutlich wärmer. Bis 24 Grad und am Sonntag sonnig bei bis 23 Grad.
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6: A620 Saloy Richtung Saarbrücken zwischen Geislautern und Gersweiler an unserer geliebten Baustelle haben wir Stau. Es dauert eine Viertelstunde, bis ihr durch seid. Geblitzt wird in Friedrichsthal in der Saarbrücker Straße. Ortseingang Weißkirchen aus Kohnfeld kommend und A8 Pirmasens Richtung Saloy Höhe Limbach. Mehr Blitzer gibt's in der SA1 App. Kommt gut an.
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6: Mit Verena Sierra Musik jetzt von Michael Patrick Kelly, Traces. Und wir starten mit Years and Years und King in euren Freitag hier auf SR1.
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0: Bonner American Pie hier bei Science. Luca Parmitano heißt der erste Europäer, der an einer Artemis-Mission teilnehmen wird. Mit Artemis will die NASA ja wieder Menschen zum Mond bringen. Luca also und nicht Alexander oder Matthias. Dabei sollte doch ein Deutscher bei der nächsten Mondmission dabei sein. Also was sagt unser Saar-Astronaut Matthias Maurer dazu? Enttäuscht?
1: Nee, ganz im Gegenteil. Ich freue mich sogar, weil wir hatten diese Artemis-3-Mission gar nicht mal auf einem europäischen Konto stehen. Jetzt ist es natürlich eine ganz große Freude für uns, dass für diese Mission unser Kollege Luca Parmitano ausgewählt wurde. Der hat nämlich eine ganz besondere Qualifikation. Er ist Testpilot. Da sind Qualitäten gefragt, die weder Alexander Gerst noch ich von der Ausbildung her mitbringen.
0: Gut, es wird ja auch nicht auf dem Mond gelandet bei Artemis 3. Es werden nur Tests in der Umlaufbahn gemacht. Das ist auch wichtig, ne? Also hat Matthias Maurer noch Hoffnung, der erste Saarländer auf dem Mond zu sein?
1: Ja, natürlich. Also die Hoffnung ist auf jeden Fall da. Es ist jetzt auch nicht wichtig, ob der Saarländer die Nummer 1 in Europa auf dem Mond ist, sondern wichtig ist, dass Europa mit dabei ist. Und wenn der Saarländer dann vielleicht als Zweiter oder Dritter über den Mond hüpft, da gibt es doch genügend zu tun.
0: Naja, also wir hätten schon gern, dass der Saarländer der Erste wäre da auf dem Mond, oder? Aber gut. Den Italienern gönnen wir es auch, dürften schon nicht mit zur WM, wenigstens auf dem Mond.
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0: Megasong Outcast mit Hey Ja hier auf SR1. Und es geht mit einem Megasong weiter. Taylor Swift mit Opalite gibt's gleich für euch auf SR1. Halb zehn haben wir's.
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0: Mit Linda Grothold.
2: Saarkliniken schließen heute symbolisch ihre Türen. Sie wollen damit auf die Auswirkungen der geplanten Krankenkassensparmaßnahmen hinweisen. Die Krankenhausgesellschaft befürchtet dadurch allein im nächsten Jahr Verluste von bis zu 120 Millionen Euro. Die Reformpläne werden heute im Bundestag und Bundesrat diskutiert. Großes Interesse an E-Auto-Förderung des Bundes. In den ersten drei Wochen gingen mehr als 50.000 Anträge ein, vor allem für vollelektrische Autos. Umweltminister Schneider führt das darauf zurück, dass es immer mehr günstige Modelle und immer mehr Ladesäulen gibt. Unklarheit im Iran-Krieg. US-Präsident Trump hatte angedrohte Angriffe abgesagt und von einem Durchbruch bei den Verhandlungen gesprochen. Das Regime in Teheran bestreitet aber, dass ein Abkommen erzielt wurde. Und neue Fußballprofis für die SVE. Mehrere Medien berichten, dass der Offensivspieler Maurice Krattenmacher von Bayern München zum Bundesliga-Konkurrenten Elversberg wechselt. Der 20-Jährige spielte bisher als Leihgabe bei Hertha BSC. So gut wie fest steht auch der Wechsel von Francis Onyeka aus Leverkusen ins Saarland. 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
0: Ich weiß, das sieht jetzt ein bisschen erschreckend aus draußen, aber das bleibt nicht so. Es wird ab dem Mittag trocken und heute Abend gibt es dann sogar ein paar Sonnenstrahlen. Das Ganze bei Temperaturen bis 20 Grad. Samstag, Sonntag haben wir viel Sonne, es ist trocken. Samstag bis 24, Sonntag bis 23 Grad.
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0: Es wird geblitzt, und zwar in Maybach in der Bergwerkstraße, in Friedrichsthal in der Saarbrücker Straße und am Ortseingang von Weißkirchen, wenn ihr aus Kohnfeld kommt. Wir haben natürlich noch mehr Blitzer, die findet ihr auf sr1.de oder in der sr1-App. Kommt gut an.
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0: Mit Verena Sierra, hi. So, wir haben es 9:30. Es dürften also alle jetzt auf der Arbeit angekommen sein, auch die, die über die A620 müssen. Ab heute 11 Uhr wird es da wieder problematischer, beziehungsweise eigentlich nicht nur A620, sondern in und um Völklingen wegen einer riesigen Demo, dem Stahlaktionstag. Was da erwartet wird, was dieser Tag bringen soll, in zwei Songs hier.
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0: So Leute, ganz ruhig atmen jetzt. In und um Völklingen wird es heute noch mehr Verkehrsstress geben als sonst. Da findet nämlich heute Mittag der große Stahlaktionstag statt. Peter Sauer aus der SR Wirtschaftsredaktion. Warum genau wird das denn schwierig für die Autofahrer?
1: Bis zu 10.000 Menschen ziehen in 3 Demozügen ab 11.30 Uhr Richtung Hindenburgplatz in Völklingen. Also mit Verkehrsproblemen in und um Völklingen ist definitiv zu rechnen. Und man sollte den Bereich eher umfahren, wenn es möglich ist. Um 13 Uhr soll dann die Kundgebung starten mit Rednern des Betriebsrats, der IG Metall und auch Ministerpräsidentin Rehlinger von der SPD und Saar-CDU-Chef Toscani werden sprechen.
0: Also bis zu 10.000 Demonstranten erwarten die Betriebsräte von Saarstahl und Dillinger. In ihrem Aufruf heißt es ja, es geht um alles. Aber was bedeutet das genau? Also worum geht's bei diesem Stahlaktionstag?
1: Es soll ein klares Signal gesendet werden Richtung Berlin und Brüssel. Eine Rolle rückwärts darf es bei den CO2-Regeln nicht geben. Denn die SAS, die Stahlholding Saar, die befürchtet, dass die Regeln des europäischen Emissionshandelssystems verändert werden könnten. Also das Prinzip, wer klimaschädlich produziert, muss dafür bezahlen, außer Kraft gesetzt wird. Die SAS hat als eine der ersten den Umbau hin zu einer klimafreundlichen Stahlproduktion mit Wasserstoff statt Koks begonnen. Kostenpunkt rund 5 Milliarden Euro. Und sollten die Regeln jetzt verändert werden im Nachhinein, wären die, ich sag mal, Musterschüler, die den klimafreundlichen Umbau schon begonnen haben, die Leidtragenden.
0: Also heute ab 11 Verkehrsprobleme in und um Völklingen zum Stahlaktionstag werden rund 10.000 Demonstranten erwartet.
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weiß ja nicht, wie es euch geht. Ich hätte richtig Bock auf Benson Boone. Sorry, I'm here for someone else. Gibt's gleich. Außerdem Dermot Kennedy mit Funeral. Das ist richtig was fürs Herz. Und dann noch die Dire Straits. Money for nothing. Besser geht's doch nicht, oder? Gibt's gleich alles für euch. Hier besser eins.

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SR1 ist hier am Freitag und jetzt gibt's Musik von Benson Boone, der Mann, der einen Flickflack vorwärts und rückwärts kann, als wäre es nix. Sorry, I'm here for someone else.

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1: Mit Linda Grothold. Stahlarbeiter demonstrieren in Völklingen und Berlin. Dobrindt hält trotz Asylreform an Grenzkontrollen fest. Das Wetter trocken, abends etwas Sonne möglich, bis 20 Grad. 10 Uhr. Angesichts der Krise in der Stahlindustrie hat die IG Metall für heute zu Demonstrationen aufgerufen. In Berlin startet in diesen Minuten ein Demonstrationszug vom Brandenburger Tor zum Wirtschaftsministerium. In Völklingen soll es in 1,5 Stunden losgehen. Insgesamt werden mehrere tausend Teilnehmer erwartet. SR-Reporter Lars Ohlinger.
2: Die Betriebsräte der Stahlholding Saar organisieren ab 11.30 Uhr drei Demonstrationszüge durch Völklingen. Erstmals sollen nach Betriebsratsangaben an den Protesten auch Beschäftigte mit großen Schwerlastfahrzeugen teilnehmen. Anschließend ist eine Kundgebung im Stadtzentrum bis 15 Uhr geplant. Protestiert wird für niedrigere Energiepreise, aber vor allem auch gegen Änderungen an den Vorgaben für die Investitionen in grünen Stahl. Darüber diskutieren derzeit die EU-Mitgliedstaaten in Brüssel.
1: Fast alle saarländischen Kliniken schließen heute symbolisch für 2 Stunden ihre Haupteingänge. Mit ihrer Aktion wollen die Krankenhäuser ihre Kritik an den von Bundesgesundheitsministerin Waken geplanten Sparmaßnahmen im Gesundheitswesen zum Ausdruck bringen. Der Vorstandsvorsitzende der saarländischen Krankenhausgesellschaft Braun sagte, sollte der Gesetzentwurf zur Beitragsstabilisierung der Krankenkassen so kommen, fehlten den Kliniken im Land im kommenden Jahr bis zu 120 Millionen Euro. Dann müsse jedes Krankenhaus sein Leistungsangebot auf den Prüfstand stellen. Die Saarbahn wird morgen und übermorgen nicht fahren. Grund sind erneute Streiks der Saarbahn-Lokführer. Dazu hat die Gewerkschaft Deutscher Lokomotivführer GDL aufgerufen. Der kommunale Arbeitgeberverband habe im Tarifkonflikt nach wie vor kein Angebot vorgelegt. Die GDL fordert für die rund 80 Lokführer unter anderem 8% mehr Lohn. Der kommunale Arbeitgeberverband Saar hält die Forderungen insgesamt für nicht finanzierbar. Die erwarteten Verluste der Saarbahn lägen jährlich bei deutlich über 20 Millionen Euro. Die Züge sollen ab Montagmorgen wieder fahren. Seit heute gelten in der EU schärfere Migrationsregeln. Die gemeinsame europäische Asylreform, kurz GEAS, soll schon an den Außengrenzen der Europäischen Union für schnellere Asylverfahren sorgen und verhindern, dass Migranten in andere EU-Länder weiterziehen. Bundesinnenminister Dobrindt sieht in der Reform einen Meilenstein, hält aber trotzdem an den deutschen Kontrollen, unter anderem an den Grenzübergängen zu Frankreich, fest. Im ZDF-Morgenmagazin sagte der CSU-Politiker:
3: Wir haben heute noch an den Binnengrenzen mit einem erheblichen Maß an Aufkommen zu tun. Diese Zurückweisungen da, die werden auch weiterhin durchgeführt werden. Aber ich habe ja deutlich gemacht, dass wir da flexibel sind. Das heißt, wir werden jetzt sehen, wie GEAS anläuft. Wenn GEAS funktionsfähig ist, die Zahlen zurückgehen. Wenn an den Außengrenzen der Schutz funktioniert, dann ist auch sukzessive ein Fall der Binnengrenzkontrollen möglich.
1: Der Tankrabatt hat die Inflation in Deutschland im Mai gebremst. Wie das Statistische Bundesamt mitteilte, lagen die Verbraucherpreise 2,6% über dem Niveau des Vorjahresmonats. Für Energieprodukte mussten die Menschen in Deutschland etwa 6,6% mehr bezahlen als ein Jahr zuvor. Im April waren es noch knapp 10% mehr. In den USA will der Raumfahrtkonzern SpaceX von Milliardär Elon Musk heute den größten Börsengang der Geschichte feiern. Nach Angaben der US-Börsenaufsicht soll das Unternehmen ab heute mehr als 555 Millionen Aktien zum Einheitspreis von $135 ausgeben. Weil die Nachfrage so groß ist, gibt es für bestimmte Banken die Option, zusätzliche Wertpapiere zu kaufen. Damit könnte SpaceX insgesamt $86 Milliarden einsammeln und Elon Musk zum weltweit ersten Billionär machen. Das waren die Nachrichten mit Linda Grothold. 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
5: Das wird heute noch deutlich weniger trostlos. Ab dem Mittag ist es trocken, zum Abend kommt die Sonne raus, bis 20 Grad. Das Wochenende wird voll schön. Samstag und Sonntag haben wir viel Sonne, ein paar Wölkchen. Morgen bis 24, Sonntag bis 23 Grad.
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5: Ich will es ja nicht beschreien, aber wie kommt's? Wir haben noch gar keinen Stau für heute. Dafür haben wir Blitzer. Und zwar stehen die im Moment in Maybach in der Bergwerkstraße, Friedrichsthal, in der Saarbrücker Straße unterm Ortseingang von Weißkirchen, wenn ihr aus Kohnfeld kommt. Mehr Blitzer findet ihr in der SA1-App. Kommt gut an.
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5: Mit Verena Sierra und gleich wird es sehr südländisch hier. Bellini, Samba de Janeiro. Außerdem haben wir Daniel Pauter, Bad Day. Richtig guter Song. Und Samu Haba, Dancing with a Broken Heart. Damit starten wir in euren Freitag.
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0: SR1 ist hier. Am Freitag beim WM-Eröffnungsspiel gestern zwischen Gastgeber Mexiko und Südafrika waren kurz vor Schluss nur noch 19 Spieler auf dem Platz. Für alle Fußballleien eigentlich müssten es 22 sein, aber es gab 3 rote Karten. Dafür leider nur 2 Tore, beide für Mexiko. Also es war bis auf die Karten wirklich eine lahme Partie. Wie das wohl morgen wird? Deutschland gegen Curaçao? SR1-Reporterin Jasmina Kuni hat sich mal auf die Suche gemacht nach WM-geschmückten Autos. Aber es war sehr schwer.
1: Ich glaube, ich mache das auch nicht.
2: Woran liegt's?
1: Keine Ahnung, das hatte ich so gar nicht im Kopf. Also nicht eine Sekunde habe ich irgendwie dran gedacht.
2: Also da habe ich jetzt gar keine Ambitionen dafür. Also ich schmücke mich gerne mit Armbändchen oder mit Trikot, aber mein Auto eigentlich nicht.
3: Vielleicht ist das ja so der nächste Step, damit diese WM-Stimmung aufkommt.
2: Das könnte gut sein. Ist ein gutes Argument auf jeden Fall.
3: Wie sieht's bei dir aus? Hast du dein Auto geschmückt?
4: Nein.
3: Zammer. Wieso?
4: Ich schmücke gerne mich und auch zu Hause mit Deko und allem. Das gibt's auf jeden Fall. Aber mein Auto, nee, oh oh.
0: Also ich habe aber doch schon dekorierte Autos gesehen. Also meldet euch bitte mal rein. Habt ihr ein WM-geschmücktes Auto? Saarbrücken 2131 0681 2131. Gerne eine WhatsApp-Sprachnachricht schicken. Habt ihr ein WM-geschmücktes Auto oder wenn nicht, erklärt mir doch bitte, wer entschieden hat, dass wir das nicht mehr machen. Das war doch eigentlich immer so. Man schmückt sein Auto zur WM. Schickt mal eure Meinung rein an die 2131 in Saarbrücken.

Camper City, self-aware hier bei SR1. Ich wollte eben von euch wissen, was ist denn das? Hat hier noch keiner sein Auto WM geschmückt oder haben wir nur einfach niemanden gefunden? Und der Norbert, der hat uns gewhatsappt an die 2131 in Saarbrücken. Er hat kein WM geschmücktes Auto, weil er ein belgisches Kennzeichen hat. Und da kommt's blöd drüber. Wenn ich mit deutscher Fahne fahre, schreibt er,

0: Hier ist SR1 am Freitag. Gleich mit schön entspannter Musik. Alle Farben und Flowers.
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0: Gleich 10:30.
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0: Mit Nina Heck, guten Morgen. Guten Morgen. Aktionstag der Stahlbeschäftigten. In Völklingen demonstrieren ab dem Vormittag tausende Mitarbeiter aus Angst um ihre Zukunft. Sie befürchten, dass sich die klimaneutrale Umgestaltung der Branche verzögert und dadurch Probleme entstehen. Sie fordern von der Bundesregierung Unterstützung, etwa durch niedrigere Energiepreise. Schärfere EU-Asylregeln in Kraft. Sie sollen Verfahren an den Außengrenzen beschleunigen und auch für schnellere Abschiebungen sorgen. Bundesinnenminister Dobrindt lobt die Reform als Meilenstein, will aber trotzdem vorläufig an den deutschen Grenzkontrollen festhalten. Tankrabatt bremst Inflation. Die Teuerungsrate lag im Mai bei 2,6% und damit so niedrig wie lange nicht mehr. Der deutliche Anstieg der Energiepreise wurde durch die Spritsteuersenkung abgemildert. 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
0: Es ist ziemlich bewölkt und es regnet jetzt noch ein bisschen, aber es wird nachher trocken und zum Abend gibt es sogar ein paar Sonnenstrahlen. 16 bis 20 Grad die Temperaturen. Morgen und am Sonntag haben wir dann relativ viel Sonne. Es ist auch deutlich wärmer. Morgen bis 24, Sonntag bis 23 Grad. Und Mitte nächster Woche wird es dann auch wieder richtig heiß.
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0: Es wird geblitzt in Gersweiler in der Krughütter Straße, in Maybach in der Bergwerkstraße und Ortseingang Weißkirchen aus Kohnfeld kommend. Mehr Blitzer findet ihr auf sr1.de oder ihr schaut mal in die SR1 App. Kommt gut an.
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0: Mit Verena Sierra. Hi. Also das Wochenende, wirklich perfektes Wetter für alle, die zwar gerne Sommer haben, aber nicht den ganz heißen Sommer. Für die Fraktion wird es dann ab Mittwoch wieder was. Da sind es dann 30 Grad und mehr. Da sprechen wir uns dann nochmal, wenn wir alle schwitzen. Da wünschen wir uns die 24 Grad vom Wochenende zurück.
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0: Tiffany Harris, Vertigo, hier bei SR1. Tiffany kommt zu uns ins Saarland am 26. Juni zum SR Ferien Open Air. Da feiern wir mit euch in Dillingen den Start in die großen Ferien. Mit euch, mit Nico Santos, mit Topic, Tiffany Harris und Florentina. Die ist noch ziemlich neu auf der Szene, deshalb stellen wir sie euch jetzt mal vor.
1: Was geht ab, Saarland? Ich freue mich auf euch und auf unsere gemeinsame Zeit. Lasst uns gemeinsam für einen kleinen Moment all unsere Sorgen und Ängste vergessen und einfach Spaß haben.
2: Wir sagen herzlich willkommen, Florentina. Florentina, 24 Jahre jung, Newcomerin aus Mannheim, wird mit uns beim Ferien Open Air 2026 richtig abfeiern. Ihr Anspruch an ihre Musik? Man muss dazu tanzen können.
3: Gleich seh die Flex, aber sind die wirklich so gut?
2: Was wir von Florentina noch erwarten können?
1: Auf der Bühne bin ich laut, lustig und emotional. Laut, weil ich will, dass wir alles rauslassen, was in uns steckt. Lustig, weil ich es liebe, mich selbst nicht für voll zu nehmen. Und emotional, weil die Bühne sich wie ein Zuhause anfühlt und ich das machen kann, was ich liebe.
2: Zu Hause auf der Bühne ist sie schon lange. Das erste Mal mit 11 Jahren. Viele kennen sie auch schon von The Voice of Germany. Und mit ihrer Stimme schafft sie es einfach, uns in ihren Bann zu ziehen.
4: Ich war immer für dich da, an deinen schlimmsten Tagen. Aber wo warst du?
5: I was there for you in your darkest times. 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
2: Wir finden, auf der großen SR-Bühne steht Florentina genau richtig.
1: Ich bin so dankbar dafür, dass ich meine Musik mit so vielen Menschen teilen darf. Und man kann sich auf ganz viele neue Songs und Projekte freuen.
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1: Mit Vido Wittekind.
2: Dobrindt will Grenzkontrollen trotz Asylreform fortsetzen. Stahlarbeiter demonstrieren. Das Wetter im Saarland zunehmend trocken bis 20 Grad. 11 Uhr. Bundesinnenminister Dobrindt will trotz der europäischen Asylreform an deutschen Grenzkontrollen festhalten. Der CSU-Politiker sagte im Morgenmagazin, zunächst wolle man abwarten, ob die GEAS genannte Reform wirke. Sollten die Asylzahlen sinken, sei man offen, die Kontrollen zu beenden. Gleichzeitig verteidigte Dobrindt die Asylreform gegen Kritik. Jasper Ruppert für SR Info.
3: Die Asylzahlen sollen weiter sinken, Geflüchtete gerechter verteilt werden und an den europäischen Außengrenzen soll es schnelle Asylverfahren geben. Das ist der Kern der GEAS-Reform. Im Morgenmagazin von ARD und ZDF lobt Bundesinnenminister Alexander Dobrindt die Maßnahmen. Dobrindt bezeichnet GEAS als großen Meilenstein. Doch an der Reform gibt es auch laute Kritik. Der AfD geht sie nicht weit genug. An der unkontrollierten Zuwanderung verändere sich nichts, argumentiert die Partei. Linke und Grüne sehen dagegen die Menschenrechte in Gefahr, unter anderem weil Asylsuchende in den geplanten Zentren an den Außengrenzen festgehalten werden könnten. Es wird vor haftähnlichen Zuständen gewarnt, auch für Familien.
2: Über den Stand der Verhandlungen zwischen den USA und Iran gibt es widersprüchliche Angaben. US-Präsident Trump sprach von einem fertigen Deal, das Regime in Teheran stritt das ab. Wie iranische Medien berichten, müssen beide Seiten noch auf höchster Ebene über den Vertragsentwurf entscheiden. Den Berichten zufolge sind darin der Abzug der US-Streitkräfte und das Ende der Sanktionen festgelegt. Außerdem sehe der Vertrag die Öffnung der Straße von Hormuz vor. Fragen zum iranischen Atomprogramm bleiben offenbar ausgeklammert. In Berlin haben am Vormittag die Proteste der Stahlarbeiter begonnen. Sie wollen vom Brandenburger Tor zum Bundeswirtschaftsministerium ziehen. In Völklingen setzen sich in etwa einer halben Stunde mehrere Demonstrationszüge in Bewegung. Für 13 Uhr ist dort eine Kundgebung geplant. Stahlfirmen und Belegschaften befürchten, dass die Bundesregierung sich vom Umbau hin zu einer klimafreundlichen Stahlproduktion abwendet. Dies könnte ein Scheitern des im Saarland vorangetriebenen Projekts Grüner Stahl bedeuten. In der Neunkircher City wollen Stadt, Land und Landkreis ein neues Sicherheitszentrum einrichten. Dort sollen Sicherheitskräfte von Polizei und Ordnungsdienst zentral unter einem Dach arbeiten. SR-Inforeporterin Julia Becker.
4: Ziel des Zentrums soll sein, die Sicherheitskräfte in der Innenstadt präsenter und sichtbarer zu machen, damit sich die Bürgerinnen und Bürger dort sicherer fühlen. Die räumliche Nähe unter einem Dach soll außerdem die Zusammenarbeit verbessern. Einziehen sollen Mitarbeiter der Kreis- und Ortspolizei, des kommunalen Ordnungsdienstes sowie die gesamte Polizeiinspektion Neunkirchen. Insgesamt geht es um gut 250 Mitarbeiter.
2: Der Standort für das neue Zentrum soll bis Ende des Jahres feststehen. Im Gespräch ist das leerstehende Kaufhofgebäude in der Neunkircher City. Die Saarbahn wird morgen und übermorgen nicht fahren. Grund sind erneute Streiks der Saarbahn-Lokführer. Dazu hat die Gewerkschaft Deutscher Lokomotivführer GDL aufgerufen. Der Kommunale Arbeitgeberverband habe im Tarifkonflikt nach wie vor kein Angebot vorgelegt. Die GDL fordert für die rund 80 Lokführer unter anderem 8% mehr Lohn. Der Kommunale Arbeitgeberverband Saar hält die Forderungen insgesamt für nicht finanzierbar. Die erwarteten Verluste der Saarbahn lägen jährlich bei deutlich über 20 Millionen Euro. Die Züge sollen ab Montagmorgen wieder fahren. Und das waren die Nachrichten mit Vido Wittekind. 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
1: 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Da haben wir es im Moment noch ein bisschen regnerisch, aber es wird immer trockener. Und heute Abend gibt es Sonne bei bis 20 Grad. Morgen am Samstag 24 Grad, Sonne und trocken. Sonntag 23 Grad, Sonne und trocken.
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1: Wir haben es ja heute schon besprochen. Es gibt den Stahlaktionstag in Völklingen. Deshalb in der Innenstadt ab jetzt Behinderungen durch die Demo. Das wird wohl bis 15 Uhr gehen. Geblitzt wird in Gersweiler in der Krughütterstraße, in Maybach in der Bergwerkstraße und Ortseingang Weißkirchen, wenn ihr aus Kohnfeld kommt. Ihr findet natürlich noch mehr Blitzer auf sr1.de oder in der sr1-App.
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1: Mit Verena Sierra und Musik von Michael Jackson. Billie Jean direkt nach Linkin Park. The Emptiness Machine. Schönen Freitag.
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Schöner Song von Zomba, Homewrecker, hier bei SR1. Es ist ja Wochenende, ne? Und nicht nur wir müssen samstags zum Wertstoffhof, auch Menschen aus dem Musikbusiness. Holly Humberstone zum Beispiel ist jetzt 26 und mit 23 ist sie daheim ausgezogen. Und da musste sie richtig doll ausmisten. Also da hat sie ihre alten Ballettschuhe von früher wiedergefunden, ihr Lieblingsmärchenbuch von den Gebrüdern Grimm und hatte da so eine Menge Erinnerungen dann gerade so ganz präsent. Und dann hat sie damit angefangen, ihr zweites Album zu schreiben. Und was wirklich sehr niedlich ist, Holly Humberstone will mit ihrer Musik vor allem ihre drei Schwestern stolz machen. Und die sind bestimmt stolz, denn dieser Song hier, der ist gerade wirklich überall. To Love Somebody von Holly Humberstone. Jetzt für euch auf SR1.

Summertime Sadness von Lana Del Rey. Wir brauchen hier gar nicht mehr sad zu sein. Der Sommer kommt zurück. Morgen schon bis 24 Grad, nächste Woche Mittwoch. Tja, da ächzen wir wieder. Da haben wir nämlich dann 30.

0: Michael Patrick Kelly, Run Free auf SR1. Und das ist Tame Impala mit Dracula. Hat so einen ganz besonderen Sound, dieser Song. Den gibt's gleich für euch hier auf SR1. Jetzt haben wir's fast 11:30.
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0: Mit Nina Heck.
2: Proteste der Stahlarbeiter haben begonnen. In Völklingen setzen sich in diesen Minuten mehrere Demonstrationszüge in Bewegung. Für 13 Uhr ist eine Kundgebung geplant. Auch in Berlin findet zurzeit eine Protestaktion statt. Schärfere EU-Asylregeln in Kraft. Sie sollen Verfahren an den Außengrenzen beschleunigen und auch für schnellere Abschiebungen sorgen. Bundesinnenminister Dobrindt lobt die Reform als Meilenstein, will aber trotzdem an den deutschen Grenzkontrollen festhalten, auch an denen zu Frankreich. Sicherheitszentrum in Neunkirchen-City geplant. Dort sollen Sicherheitskräfte von Polizei und Ordnungsdienst zentral unter einem Dach arbeiten. Der Standort für das neue Zentrum soll bis Ende des Jahres feststehen. Im Gespräch ist das leerstehende Kaufhofgebäude in Neunkirchen. Weiterer Saarbahnstreik am Wochenende. Die Gewerkschaft GDL wirft den Arbeitgebern vor, ein Tarifangebot zu verweigern. Nach dem Stillstand am Samstag und Sonntag soll der Saarbahnverkehr zum Wochenbeginn wieder normal laufen. 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
4: Da haben wir im Moment noch ein bisschen grauen Himmel, aber es wird immer trockener und zum Abend haben wir Chancen auf Sonne bis 20 Grad. Samstag und Sonntag kriegen wir auf jeden Fall Sonne, morgen bis 24, Sonntag bis 23 Grad und nächste Woche wird es zur Mitte der Woche wieder richtig heiß.
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4: Regionalverband Saarbrücken, da haben wir in Völklingen in der Innenstadt Behinderungen durch die Demo zum Stahlaktionstag. Geht noch bis 15 Uhr. Geblitzt wird in Gersweiler in der Krughütterstraße. Ortseingang Weißkirchen aus Kohnfeld kommend. Und in Saarbrücken in der Paul-Marien-Straße. Wir haben noch mehr Blitzer, könnt ihr euch anschauen auf sr1.de. Kommt gut an.
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4: Mit Verena Sierra und Neuigkeiten von Harpe Kerkeling. Es gibt tatsächlich Überlegungen, dass der unser neuer Bundespräsident wird. Es ist kein Witz, was da dahinter steckt. In zwei Songs hier.
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0: soll doch. Es ist schon ein Ende in Sicht. Es ist 20 vor 12 am Freitag, es ist bald Wochenende. SA1 ist hier. Horst Schlemmer, aka Happe Kerkeling, hat es ja schon mal versucht.
1: Mein Name ist Horst Schlemmer und ich will Ihr Bundeskanzler werden.
0: Damals war es ein Gag, aber jetzt ist Happe Kerkeling wirklich im Gespräch, nicht als Bundeskanzler, aber als neuer Bundespräsident. Johanna Hitschler aus dem SA1-Team. Heißt das, Happe Kerkeling zieht wirklich bald ins Schloss Bellevue?
2: Das fordern zumindest mehr als 30.000 Menschen in einer Petition. Also ausgeschlossen ist es zumindest nicht. Tatsächlich findet Happe Kerkeling die Idee selbst gar nicht so absurd. Auf die Frage, ob er sich das Amt vorstellen könnte, hat er gesagt, ich schließe nichts mehr aus.
0: Okay. Es steht ja fest, im Januar 2027 wird ein neuer Bundespräsident gewählt, ne?
2: Eben. Und Frank-Walter Steinmeier darf nach 2 Amtszeiten nicht nochmal antreten. Und grundsätzlich kann jede Deutsche und jeder Deutsche Bundespräsident werden, solange die Person, die deutsche Staatsangehörigkeit besitzt, wahlberechtigt ist und über 40 ist.
0: Also rein rechtlich spricht auf jeden Fall nichts dagegen. Vom Horst Schlemmer-Double zum Bundespräsidenten. Ja, vor ein paar Jahren hätten wir darüber noch gelacht. Heute warten wir besser mal ab.
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0: Miles Smith und Niall Horan, Drive Safe. Fetzt euch das noch nicht genug? Dann gibt's gleich noch das hier. Bruno Mars, I Just Might. Außerdem noch ein bisschen Beyoncé. Für euch auf besser eins.
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Dermot Kennedy mit Kiss Me hier auf SR1. Queen B wartet auf uns. Beyoncé, Texas Hold'em. Einen schönen Freitag wünsche ich euch. Wir haben es fast geschafft. Ist schon Mittagszeit.

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1: Mit Vido Wittekind.
2: Stahlarbeiter demonstrieren in Völklingen und Berlin. Zweibrücker Landgericht kippt Mordvorwurf nach Angriff auf Zugbegleiter. Das Wetter im Saarland zunehmend trocken bis 20 Grad. 12 Uhr. In Berlin und in Völklingen haben am Vormittag die Proteste der Stahlarbeiter begonnen. In der Hauptstadt ziehen die Arbeiter vom Brandenburger Tor zum Bundeswirtschaftsministerium. Auch in Völklingen haben sich die ersten Demonstrationszüge in Bewegung gesetzt. Für 13 Uhr ist auf dem Hindenburgplatz eine Kundgebung geplant. Erwartet werden insgesamt mehrere tausend Teilnehmer. Der stellvertretende DGB-Bezirksvorsitzende Timo A. sagte dem SR,
3: ist wirklich für mich eine Katastrophe. All unsere Bemühungen, die wir gemacht haben, wir haben wirklich hier gerade bei der Saarstahlbelegschaft massiv auch finanzielle Einbußen gehabt, dass wir eben diese Transformation, dass wir die Fördergelder bekommen, dass wir unsere Kredite bekommen. Diese Belegschaft hat wirklich dafür geblutet und das war für uns klar, dass das der einzigste mögliche Weg ist, den wir gehen müssen und deswegen haben wir das auch getan.
2: Stahlfirmen und Belegschaften befürchten, dass die Bundesregierung sich vom Umbau hin zu einer klimafreundlichen Stahlproduktion abwendet. Dies könne ein Scheitern des im Saarland vorangetriebenen Projekts Grüner Stahl bedeuten. Nach dem tödlichen Angriff auf einen Zugbegleiter in Rheinland-Pfalz muss sich der Angeklagte nicht wegen Mordes, sondern lediglich wegen Körperverletzung mit Todesfolge verantworten. Das hat das Zweibrücker Landgericht entschieden. Es geht davon aus, dass der Angeklagte den Zugbegleiter zwar angreifen wollte, dessen Tod aber nicht beabsichtigt hat. Dem 26-jährigen Angeklagten wird vorgeworfen, den Zugbegleiter am 2. Februar in einem Regionalexpress von Landstuhl nach Homburg tödlich verletzt zu haben. Der Prozess vor dem Zweibrücker Landgericht soll am 4. Juni beginnen. Bundesinnenminister Dobrindt will trotz der europäischen Asylreform an deutschen Grenzkontrollen festhalten. Der CSU-Politiker sagte im Morgenmagazin, zunächst wolle man abwarten, ob die GEAS genannte Reform wirke. Sollten die Asylzahlen sinken, sei man offen, die Kontrollen zu beenden. Gleichzeitig verteidigte Dobrindt die Asylreform gegen Kritik. Sie werde für eine neue Ordnung und schnellere Verfahren in der Migration sorgen. Kritiker warnen unter anderem vor menschenrechtswidrigen und haftähnlichen Zuständen in den geplanten Zentren für Asylsuchende an den EU-Außengrenzen. Die Pläne der Bundesregierung für eine Gesundheitsreform stoßen im Bundestag auf heftigen Widerstand. Grünen, Linken und AfD kritisierten die Reform als unsozial und unwirksam. Der grünen Gesundheitsexperte Dahmen warf der Bundesregierung vor, mit den Plänen bestehende Probleme bei den Krankenkassen zu verschärfen.
4: Mit diesem unzureichend wirksamen, unausgewogenen und offensichtlich schlecht gemachten Gesetz lassen Sie trotz verheerendem Kahlschlag in der Versorgung Beitragssteigerung für 2027 nicht verhindern, sondern Sie werden eintreten, wenn Sie nicht den Kahlschlag, den Sie hier offensichtlich mit diesem Gesetz einleiten, sogar noch weiter verschärfen wollen.
2: Bundesgesundheitsministerin Warken von der CDU verteidigte die Pläne. Die Reform verlange von allen etwas, von niemandem aber Unzumutbares. Der unter dem Namen Timmy bekannt gewordene Buckelwal hat nach seiner Freilassung im Meer offenbar noch mindestens 4 Tage gelebt. Der Umweltminister von Mecklenburg-Vorpommern Backhaus sagte, dies ergebe sich aus den Tracking-Daten des Senders, der an dem Tier angebracht worden sei. Danach habe sich der Wal vom Skagerrak aus gleich wieder in Richtung Ostsee bewegt. Dort sei er auch wieder langsamer geschwommen und nicht mehr so tief getaucht wie zuvor. Und das waren die Nachrichten mit Vido Wittekind. 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
1: 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Da haben wir im Moment noch einen ziemlich bewölkten Himmel. Aber im Tagesverlauf wird es trocken und zum Abend schafft es die Sonne mal durch bei bis 20 Grad. Samstag und Sonntag haben wir dann recht viel Sonne. Es gibt mal ein paar lockere Wölkchen, bleibt aber trocken. Morgen bis 24, Sonntag bis 23 Grad.
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1: Ihr habt es gerade eben in den Nachrichten gehört. Es ist der Stahlaktionstag am Laufen in Völklingen. Deshalb kommt es in der Innenstadt auch zu erheblichen Behinderungen wegen der Demo. Das wird nur noch bis 15 Uhr gehen. Und es wird geblitzt in Gersweiler in der Krukhütterstraße, am Ortseingang von Weißkirchen aus Kohnfeld kommend. Und in Saarbrücken in der Palmarienstraße. Mehr Blitzer findet ihr auf sr1.de. Gute Fahrt.
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1: Mit Verena Sierra. Hi. Habt ihr Lust auf die neue von Taylor Swift? Sie hat ja tatsächlich einen Song für Toy Story 5 geschrieben. Er heißt I Knew It, I Knew You. Und wie er klingt, in zwei Songs hier.
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Also, für die Swifties gab es ja jetzt lange nur ein Thema. Das war Taylor Swifts neuer Song für Toy Story 5. Jetzt haben sie aber ein neues Thema, nämlich wann, wo, wie heiraten Taylor Swift und Travis Kelce? Keiner weiß es genau, aber es kursieren sehr viele Spekulationen. Swifties analysieren ja immer jeden noch so kleinen Hinweis. Und deshalb sind viele auch überzeugt, dass die Hochzeit am 13. Juni stattfinden könnte. Morgen, genau. Warum? Naja, die 13 ist Taylors absolute Glückszahl. Sie wurde am 13. Dezember geboren. Ihr erster Nummer 1-Hit hatte ein 13-sekündiges Intro und ihr erstes Album erreichte nach 13 Wochen Goldstatus. Und dann hat sie aber allerdings auch noch den Madison Square Garden gemietet. Allerdings für den 3. Juli. Viele denken jetzt, das soll nur so eine falsche Fährte sein, da wird gar nicht geheiratet, sondern stattdessen morgen. Ich würde sagen, allerspätestens übermorgen wissen wir, was dran ist. Und das alles ist, bevor die Hochzeit überhaupt stattgefunden hat. Du liebes Lieschen. Das ist sie übrigens, I Knew It, I Knew You, die neue von Taylor Swift.

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1: Also, SA1-Wetterexperte Tim Steger, so habe ich mir den Freitag jetzt nicht vorgestellt.
2: Ja, da ist noch ein bisschen Luft nach oben in der Tat, wobei die Regenwolken jetzt so langsam abziehen. Der Nachmittag wird weitgehend trocken, vielleicht noch ein paar letzte Tropfen und zum Abend kommen auch noch ein paar Wolkenlücken dazu. Das sind schon mal die Vorboten des Wetterwechsels, der ja dann in den nächsten Tagen sich schön vollziehen wird.
1: Und zwar wie?
2: Es wird erstmal freundlicher und auch wärmer. Heute haben wir noch immerhin bis 20 Grad maximal, aber da geht noch ein bisschen was. Morgen sind wir schon bei 25 Grad, Sonne, Wolken. Auch am Sonntag bleibt es trocken, bei vielleicht nur Anführungszeichen 23 Grad. Aber in der neuen Woche bahnt sich tatsächlich ein Comeback des Sommers an und auch Richtung zweite Wochenhälfte, wenn wir uns da schon mal ein bisschen weit aus dem Fenster legen, könnte eine richtige Hitzewelle sich aufbauen. Sprich bis Wochenmitte so um die 27, 28 Grad, dann würden auch die 30 Grad nochmal gerissen werden. Also in den nächsten Tagen geht es richtig nach oben.
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0: SR1 ist hier gleich mit Shabuzi und dem Bar-Song. Heute Abend ist wieder Bar angesagt. Freitags.
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11: 12.31 Uhr.
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11: Mit Nina Heck. Große Stahlarbeiterdemo in Völklingen. In einer halben Stunde soll auf dem Hindenburgplatz eine Kundgebung stattfinden. Erwartet werden mehrere tausend Teilnehmer. Sie fordern sichere Rahmenbedingungen für klimafreundlichen Stahl, um Arbeitsplätze zu sichern. Gesundheitsreform stößt auf Widerstand. Grüne, Linke und AfD haben den Gesetzentwurf von Gesundheitsministerin Wagen im Bundestag als unsozial und unwirksam kritisiert. Wagen selbst nannte die Sparpläne unausweichlich, um die wachsenden Defizite der gesetzlichen Krankenkasse zu bekämpfen. Zweibrücker Landgericht kippt Mordvorwurf. Nach dem tödlichen Angriff auf einen Zugbegleiter in Rheinland-Pfalz muss sich der Angeklagte lediglich wegen Körperverletzung mit Todesfolge verantworten. Das Gericht geht davon aus, dass der Angeklagte den Zugbegleiter zwar angreifen wollte, dessen Tod aber nicht beabsichtigt habe. David Hockney gestorben. Der britische Maler und Grafiker wurde 88 Jahre alt. Hockney gehörte zu den einflussreichsten Vertretern der zeitgenössischen Kunst und war ein Wegbereiter der Pop-Art. Weltberühmt wurde er durch seine farbenprächtigen Porträts und Bilder von Swimmingpools. 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
13: Immer trockener wird es jetzt und immer lockerer werden die Wolken. Heute Abend gibt es dann so ein paar Sonnenstrahlen bei bis 20 Grad. Samstag und Sonntag gibt es sehr viele Sonnenstrahlen, lockere Wolken, trocken bis 24, Sonntag bis 23 Grad.
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13: Ihr habt eben auch in den Nachrichten gehört. Der Stahlaktionstag läuft gerade in Völklingen. Deshalb kommt es in der Innenstadt immer wieder zu Behinderungen. Aktuell ist die Karolingerbrücke gesperrt. Das hat uns Pascal gewhatsappt an die 2131 in Saarbrücken. Und das Ganze wird noch bis 15 Uhr an verschiedenen Stellen in und um Völklingen für Probleme sorgen im Verkehr. Dann wird geblitzt in Gersweiler in der Krokhütter Straße, am Ortseingang von Weißkirchen aus Kohnfeld kommend und in Saarbrücken in der Paul-Marien-Straße. Wir haben natürlich noch mehr Blitzer auf sr1.de. Kommt gut an.
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13: Mit Verena Sierra, hi. Das Eröffnungsspiel der Fußball-WM gestern, das war so, lala. Es gab 3 rote Karten, aber nur 2 Tore und irgendwie war es zwischendrin auch ein bisschen langweilig. Wie wird das wohl morgen, wenn Deutschland spielt gegen Curaçao? Auf jeden Fall besser, denn wir gucken das ja zusammen beim SR1 Public Viewing. Wo das stattfindet, wann es losgeht, wer alles mitmacht, in 2 Songs.
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0: 19 Uhr und 22 Uhr, das sind die Zeiten unserer WM-Vorrundenspiele mit Deutschland bei der Fußball-WM. Also schon ziemlich spät, aber wir machen trotzdem Public Viewing mit euch in Homburg. Jetzt am Sonntag natürlich, Sonntag, nicht morgen, mit Frank Falkenauer aus der S1 Morning Show, für den Jahr die WM schon vor längerem angefangen hat, ne?
1: Hatten, ja, also das vor Monaten schon innerlich die WM angefangen, aber jetzt natürlich seit gestern wirklich bin ich im Heißlaufen und ab Sonntag erst, hallo.
0: Was wird da passieren?
1: Also, 19 Uhr ist Anstoß, wir sind vorher da, zelebrieren zusammen natürlich die Aufstellung, wie sich das gehört. Wir werden jedes einzelne Tor zelebrieren und da habe ich hohe Erwartungen ans Publikum, aber auch an die Mannschaft, dass es A laut wird und B viele Tore werden am Sonntag. Und wir feiern einfach das komplette Spiel zusammen und wenn alles nach Plan läuft, auch danach noch ein bisschen.
0: Gut, es geht gegen Curaçao, also um ehrlich zu sein, da sollten schon... Wie viele Tore sind drin? Was sagst du?
1: Also mein ChatGPT hat gesagt 4-0.
0: Ich will wissen, aber, was du denkst, nicht was dein ChatGPT denkt.
1: Also ich glaube mal mit aller Unvernunft, es könnte so ein 6-7-0 werden. Alles andere, es gibt Leute, Experten, die sagen, ja, es kann auch zweistellig werden, soweit will ich nicht gehen. Die sollen es auch nicht übertreiben im ersten Spiel. Also ich wäre mit so einem deutlichen 6, wir erinnern uns 8-0.
0: Ich finde zu 0. Es sollte zu 0 sein, da können wir froh sein.
1: Die Latte liegt im Jahr 2002 gegen Saudi-Arabien, das war das erste Spiel von uns.
0: Gott, Frank Falkenauer, da war ja hier noch kaum einer auf der Welt 2002.
1: Du schon.
0: Es ist

0: SR1 gleich mit Musik von Sophie Alice Baxter, Alex Warren und Teddy Swims. Dieser Song ist einfach klasse. Mr. Know It All, seine aktuelle Single. Für euch auf SR1 in wenigen Minuten.
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1: Um 13 Uhr im Studio ist Nina Heck.
2: Großer Stahlaktionstag in Völklingen, neue EU-weite Asylregeln in Kraft, weiter Debatten um geplante Gesundheitsreform, das Wetter im Saarland bewölkt bei 16 bis 20 Grad. Es geht um die Zukunft des Stahls und deswegen ist beim großen Stahlaktionstag in Völklingen heute richtig was los. Bis zu 10.000 Demo-Teilnehmer werden erwartet. In diesen Minuten startet eine große Kundgebung auf dem Hindenburgplatz. Peter Sauer aus unserer Wirtschaftsredaktion weiß, wer da sprechen wird.
3: Rehlinger von der SPD und Saar-CDU-Chef Toscani werden sprechen. Rehlinger hatte bereits einen offenen Brief an Bundeskanzler Merz geschickt und ihn aufgefordert, den eingeschlagenen Weg fortzusetzen. Die Saar-CDU hatte sich parallel an ihre Parteikollegen in der EU gewendet.
2: Wütend sind die Beschäftigten aus der Stahlbranche vor allem darüber, dass die EU-Zertifikatshandel nachträglich verändert werden soll.
3: Dadurch wäre die saarländische Stahlindustrie die Leidtragende, weil sie als eine der ersten den Umbau zum grünen Stahl begonnen hat, der rund 5 Milliarden Euro kostet. Die Befürchtung der SAS, das Geschäftsmodell würde ins Wanken geraten, da die Produktion des grünen Stahls mit Wasserstoff statt Koks teurer ist.
2: Auf rund 130 Millionen Euro haben die Saar-Stahl-Beschäftigten in den vergangenen Jahren schon verzichtet. Heute soll ein klares Signal gesendet werden Richtung Berlin und Brüssel. Seit Mitternacht gelten in der EU neue Asylregeln, genannt GEAS. Heißt im Kern, die Asylzahlen sollen weiter sinken, Geflüchtete sollen gerechter verteilt werden und an den europäischen Außengrenzen soll es schnelle Asylverfahren geben. Bundesinnenminister Dobrindt spricht von einem Meilenstein.
4: GEAS ist das funktionierende europäische System, auf das sich alle geeinigt haben. Wir kommen aus einer Dysfunktionalität in der Europäischen Union hin jetzt zu einem funktionierenden europäischen Migrationssystem.
2: Menschenrechtsorganisationen dagegen üben harsche Kritik. Bianca Schwarz, unsere Korrespondentin in Berlin, woran stören sich die Kritiker?
5: Die machen sich insbesondere Sorgen um Kinderrechte. Kinder dürfen eigentlich nicht in Haft genommen werden. Sie haben außerdem ein Recht auf Bildung. Kinder dürfen aber laut GEAS in den Lagern, an den Flughäfen zum Beispiel, festgehalten werden. Und das widerspricht den Kinderrechten auf Schutz, Bildung und Gesundheit. Festgehalten heißt in dem Sinne auch nicht inhaftiert. Sie können nicht in die EU einreisen, aber sie könnten in ein anderes Land gehen. Allerdings, gehen sie, dann wird auch ihr Asylverfahren beendet. Bleiben Kinder länger als 2 Monate, dann müssten sie auch Zugang zu Bildung bekommen. Und wie das gehen soll, das ist noch nicht ausformuliert.
2: Seit Mitternacht gelten die neuen Asylregeln GEAS. Es ist das umfassendste Änderungssystem des EU-Asylrechts seit Jahren. Aus Protest gegen die geplante Gesundheitsreform schließen heute mehrere saarländische Kliniken für mehrere Stunden den Haupteingang. Die Patientenversorgung ist aber gewährleistet. Gleichzeitig debattiert der Bundestag über die geplanten Sparmaßnahmen. Bundesgesundheitsministerin Nina Wagen verteidigt ihren Plan, nur noch Leistungen zu finanzieren, die nachweislich einen medizinischen Nutzen haben.
6: Und das ist ja kein Selbstzweck. Wir wollen die Bürger entlasten und wir wollen, dass die Unternehmen mehr Planungssicherheit haben, statt von immer weiter steigenden Sozialbeiträgen ausgebremst zu werden.
2: Kritik kam von der Opposition. Uwe Berndt fasst zusammen.
7: Die Linke bezeichnet sie als Kettensägenreform und fordert die solidarische Bürgerversicherung für alle. Die AfD warnt vor einer Gefährdung der Versicherten und fordert mehr Steuergeld für die Krankenkassen. Auch der grüne Abgeordnete Janusz Dahmen befürchtet, die Versorgung der Patienten sei in Gefahr. Nach der ersten Lesung im Parlament müssen sich nun die Ausschüsse damit befassen und Experten anhören. Auch die Bundesländer fordern bereits Änderungen an dem Gesetz.
2: Dabei müssen sie allerdings aufs Tempo drücken, denn das Gesetz soll noch vor der Sommerpause verabschiedet werden. Zweibrücker Landgericht kippt Mordvorwurf. Nach dem tödlichen Angriff auf einen Zugbegleiter in Rheinland-Pfalz muss sich der Angeklagte lediglich wegen Körperverletzung mit Todesfolge verantworten. Das Gericht geht davon aus, dass der Angeklagte den Zugbegleiter zwar angreifen wollte, dessen Tod aber nicht beabsichtigt hatte. Weiterer Saarbahnstreik am Wochenende. Die Gewerkschaft GDL wirft den Arbeitgebern vor, ein Tarifangebot zu verweigern. Nach dem Stillstand Samstag und Sonntag soll der Saarbahnverkehr zum Wochenbeginn wieder normal laufen. Das war das SR-Info-Update mit Nina Heck. 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
8: Noch sind viele Wolken unterwegs und stellenweise kommt immer wieder so ein bisschen Regen runter. Aber heute Abend bleibt es dann trocken. Ein paar Sonnenstrahlen mogeln sich mit dazu bei bis zu 20 Grad. Das Wochenende wird super. Samstag bleibt trocken, also morgen mit Sonnenschein bis zu 24 Grad. Am Sonntag dann mit Sonne und Wolken im Wechsel bei 23 Grad. Und in der neuen Woche geht's noch weiter nach oben mit der Temperatur. Bis Mittwoch sind schon wieder 30 Grad angekündigt.
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8: In Völklingen in der Innenstadt kommt es zu Behinderungen durch die Demonstration zum Stahlaktionstag bis um 15 Uhr. Geblitzt wird aktuell in Gersweiler in der Krughütter Straße, am Ortseingang Weißkirchen, wenn ihr aus Kuhnfeld kommt, und in Saarbrücken in der Paul-Marien-Straße. Mehr Blitzer haben wir euch zusammengefasst in der SR1-App. Wenn ihr unterwegs was entdeckt, eine gefährliche Stelle oder zum Beispiel noch einen Blitzer, gerne uns Bescheid geben über die 0800 700 8000.
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8: Hoch die Hände, Wochenende. Also fast. Wir kommen jetzt erstmal gemeinsam durch den Freitagnachmittag mit Sabrina Carpenter. Mein Name ist Maren Dinkeler. Happy Friday.
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0: Shakira mit dem WM-Song 2026 Die Die auf SR1 und spätestens seit gestern Abend kribbelt bei einigen das Fußballfieber. Shakira bei der Eröffnungsfeier in Mexico City, ne, haben viele gesehen. David haben wir getroffen und der fand's ganz gut.
1: Der Einmarsch mit den Flaggen fand ich ganz cool. Jetzt musikalisch war jetzt nicht meine Musikrichtung, aber ja, ich habe jetzt auch nicht viel erwartet wie jetzt beim Super Bowl, so es war mir schon klar, aber die Stimmung war Bombe im Stadion, ja. Und ja, mir hat's sehr gut gefallen, muss ich ehrlich sagen.
0: Ja, die Meinungen gehen aber auch ultra auseinander. Also ganz viele beschweren sich darüber, dass Shakira nicht mal live gesungen hat. Einer schreibt zum Beispiel, da hat sich die WM das Playback vom Fernsehgarten geborgt oder Shakira hängt ihrem Playback deutlich hinterher. Aber wie war es denn sonst so, vor allem auch im Stadion? SR1 WM-Reporter Holger Dahl.
2: Also die Atmosphäre, 5 Stunden vorm Spiel war schon vorm Stadion super viel los. Dann im Stadion bei der Eröffnungsfeier, die wirklich sehr gut angekommen ist, weil einfach diese Latin-Superstars, die da aufgetreten sind, das Stadion so mitgenommen haben. Shakira natürlich auch am Ende. Leider ist das Fußballspiel dann ja dagegen ein bisschen abgefallen. Also Mexiko war wirklich deutlich überlegen. Gewinnt das Spiel 2-0 gegen Südafrika. Das war jetzt wirklich nichts Besonderes. Aber naja, das konnte das Gesamterlebnis jetzt nicht total schmälern. Das ist schon toll, da mal gewesen zu sein.
0: Ach, wir machen uns schon mal bereit für Sonntagabend. Da hat Deutschland sein erstes Spiel. Gegner ist Curaçao. Und ihr seht's beim größten Public Viewing im Saarland in Homburg, präsentiert von SR1. Anpfiff ist um 19 Uhr. Und jetzt einen schönen Freitagnachmittag mit SR1.

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0: Einen wunderschönen Freitagnachmittag mit uns im Saarland hier auf SR1. Wir freuen uns gleich auf Sophie and the Giants. Dancen uns in Richtung Feierabend und in Richtung Wochenende gemeinsam gleich bei uns.
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0: Es ist 2:30.
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0: Mit Nina Heck.
10: Stahlkundgebung in Völklingen. Rund 13.000 Beschäftigte machen dort gerade bei mehreren Demozügen ihrem Ärger über die Bundesregierung und die EU Luft. Anlass ist, dass der Umbau zu einer umweltfreundlicheren

0: Stahlproduktion in Frage gestellt wird. Der Saarstahl-Betriebsrat argumentiert, die Industrie im Land habe für die Umstellung bereits viele Opfer gebracht. Bundesrat billigt Fußfesseleinsatz. Er soll Opfer häuslicher Gewalt künftig bundesweit besser vor Kontakt mit den Tätern schützen. Im Saarland werden Fußfesseln bereits seit dem vergangenen Jahr eingesetzt. Daneben hat der Bundesrat die Apothekenreform gebilligt. Kunden sollen dort künftig mehr Angebote erhalten. Niedtalbahn wird gesperrt. Die Deutsche Bahn arbeitet ab dem 29. Juni zwischen Niedaltdorf und Dillingen. Dort sollen die Bahnsteige von 3 Haltepunkten erneuert werden. Statt der Regionalbahn 77 fahren während der Arbeiten Ersatzbusse. David Hockney gestorben. Der britische Maler und Grafiker gehörte zu den einflussreichsten Vertretern der zeitgenössischen Kunst. Weltberühmt wurde Hockney durch seine farbenprächtigen Porträts und Bilder von Swimmingpools. 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
2: Ja, es sind noch viele Wolken unterwegs und ein bisschen regnen kann es zwischendrin wirklich noch. Aber heute Abend soll es da meistens trocken bleiben. Ein paar Sonnenstrahlen kommen noch mit dazu bei 20 Grad. Dafür sieht das Wochenende wirklich super aus. Morgen am Samstag bleibt es trocken. Die Sonne kommt mit dazu bis zu 24 Grad am Sonntag mit ein paar Wolken bei 23.
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2: Wir gehen auf die A620 Saarlouis Richtung Saarbrücken. Zwischen Völkling und Gersweiler. 6 Kilometer Stau an der Dauerbaustelle. Ansonsten wird geblitzt zwischen Steinberg und Wattrill. In Gersweiler in der Krughütterstraße und am Ortseingang Weißkirchen, wenn ihr aus Kronfeld kommt. Weitere Blitze haben wir für euch zusammengefasst auf sr1.de. Am besten formlos fahren, checken und wenn ihr noch was entdeckt, zum Beispiel noch einen Blitzer oder eine ungesicherte Unfallstelle, gerne uns Bescheid geben, damit wir es hier übers Radio wieder an euch weitergeben können. 0800 700 8000.
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2: Mit Maren Dinkeler euch einen schönen Freitag mit uns und mit zwei großartigen Hits, die auf euch warten. Harry Styles, mit dem fühlen wir schon mal vor, wie der Sommer 2026 klingen soll. American Girls gibt's direkt nach Sophie and the Giants mit Shut Up and Dance. Traut euch das mal zum Chef zu sagen. Uiuiuiuiuiui. Shut up!

0: sich so richtig schön fallen lassen mit Harry Styles und American Girls auf SR1. Und wie sagt man immer so schön, hey, Vorsicht bei der Jobwahl. Und hier ziehe ich höchstpersönlich meinen Hut.
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2: Schiedsrichterinnen und Schiedsrichter sorgen bei jedem Spiel für Einigkeit, denn die Fans beider Mannschaften sind sich immer einig, dass ihre Mannschaft gerade benachteiligt wird.
3: Schiri, du bist so ein Idiot!
2: Solche Beleidigungen sind schlecht, denn ohne Schiris liefe auf den Plätzen nichts. Nehmen wir uns doch mal ein Beispiel an den Franzosen. Die sagen denen immer nur ganz liebevolle Dinge.
4: Salut, mon Schiri.
2: Schiris brauchen Fähigkeiten von Kita-Erzieherinnen.
5: Der hat mich aber zuerst geschubst.
2: Schiris brauchen stabile Nerven und eine stabile Garage.
6: Schiri, wir wissen, wo dein Auto steht.
2: Und Schiris sollten sehr klein sein, etwa 18 cm. Damit sind sie nämlich immer auf Ballhöhe.
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0: Wir gehen gemeinsam auf die Straßen im Saarland. Vorsicht bitte auf der A6 Mannheim Richtung Saarbrücken. Zwischen St. Ingbert West und Saarbrücken-Vechingen steht ein kaputtes Fahrzeug auf der Fahrbahn. Kommt gut und sicher an. Bei uns kriegt ihr die Musik, die ihr braucht und ganz viel davon. Gleich Fastboy mit Wave auf SR1. Hui, der Sänger von den Imagine Dragons, der zieht gleich sein Oberteil für uns aus, während er Whatever It Takes singt. Und One Republic, die haben einen neuen Hit. Der bringt uns sowas von Liebesglücksgefühle. Erleben wir gleich gemeinsam hier auf SR1.
1: 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Heute mit Joachim Weyand.
2: Für niedrigere Energiepreise, gegen Änderungen an den Vorgaben für Investitionen in den grünen Stahl. Beim Stahlaktionstag in Völklingen gehen tausende Stahlarbeiter auf die Straße, auch für die Zukunft ihrer Arbeitsplätze. Aktionstag auch an den saarländischen Kliniken. Sie fürchten zusätzliche Belastungen durch die geplante Krankenkassenreform. Und wir sind beim Bundesfestival Junger Film in St. Ingbert.
1: Der aktuelle Bericht. Heute, 20 nach 7. 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
0: So, noch ein kurzes, schnelles Update. Vorsicht auf der A1 Trier Richtung Saarbrücken. In Höhe Holz liegt ein dickerer Ast auf der linken Spur. Und jetzt genießt One Republic. Need Your Love.

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2: Stahlarbeiter demonstrieren in Völklingen und Berlin. Bundesrat billigt Apothekenreform. Das Wetter im Saarland zunehmend trocken bis 20 Grad. 14 Uhr. Auf Kundgebungen in Berlin und Völklingen haben tausende Stahlarbeiter die Bundesregierung aufgefordert, sich mehr um die Sicherung der heimischen Stahlindustrie zu kümmern. In Berlin marschieren rund 1.700 Beschäftigte zum Bundeswirtschaftsministerium. In Völklingen gingen nach Polizeiangaben rund 8.500 Menschen auf die Straße. Stahlfirmen und Belegschaften befürchten, dass die EU und die Bundesregierung sich vom Umbau hin zu einer klimafreundlichen Stahlproduktion abwenden. Dies könnte ein Scheitern des im Saarland vorangetriebenen Projekts Grüner Stahl bedeuten. Saarstahl-Chef Rauber sagte in Völklingen:
3: Die Beschäftigten sind besorgt, und zwar zu Recht, über das, was gerade in Berlin und in Brüssel diskutiert wird, nämlich eine radikale Veränderung des CO2-Systems. Und das ist etwas, was wir nicht mitgehen können, denn wir haben Vertrauen auf die gültigen CO2-Regelungen hier ein Milliardenprojekt gestartet. Und dagegen rechnet sich auch unser Businessmodell, unser Geschäftsmodell. Und wir erwarten, dass die Vereinbarungen, die wir mit Berlin und mit Brüssel getroffen haben, auch eingehalten werden.
2: Zur Kundgebung am Mittag in Völklingen kam auch die saarländische Ministerpräsidentin Rehlinger. Sie sicherte den Stahlarbeitern ihre Unterstützung zu. Rehlinger sagte:
4: Von heute geht ein starkes Signal nach Berlin und nach Brüssel, dass wir Verlässlichkeit brauchen. Einmal gemachte Zusagen müssen auch für die Zukunft gelten. Diejenigen, die alles richtig gemacht haben, die dürfen nicht am Ende dafür bestraft werden. Insofern ist es gut, das nochmal heute laut und deutlich zu sagen. Es werden ohnehin schon Gespräche dazu geführt. Es gibt auch Bekenntnisse, aber das reicht nicht aus. Es müssen diesen Worten jetzt auch Taten folgen. Klarheit in Brüssel, aber auch Verlässlichkeit in der Bundesregierung. Da ist der Kanzler jetzt auch in einer Führungsaufgabe gefragt.
2: Apotheken sollen künftig eine größere Rolle in der Gesundheitsversorgung der Bevölkerung spielen. Der Bundesrat hat ein zuvor vom Bundestag verabschiedetes Reformgesetz gebilligt. Apotheken dürfen demnach künftig mehr Impfungen anbieten, bestimmte verschreibungspflichtige Medikamente auch ohne Rezept abgeben und nach entsprechender Schulung auch Blut abnehmen. Außerdem hat der Bundesrat den Einsatz elektronischer Fußfesseln zum Schutz von Opfern häuslicher Gewalt gebilligt. Im Saarland werden die Fußfesseln aufgrund eines Landesgesetzes bereits seit vergangenem Jahr eingesetzt, um zu verhindern, dass sich Täter ihren Opfern erneut annähern können. Der britische Maler David Hockney ist tot. Wie seine Agentin mitteilte, starb der 88-Jährige heute in seinem Haus in London. Franziska Hoppen für SR Info.
1: 1937 in der nordenglischen Grafschaft Yorkshire geboren, galt David Hockney als einer der renommiertesten europäischen Künstler der Gegenwart. Die britische Tate Gallery beschrieb ihn einst als vielleicht beliebtesten und vielseitigsten Künstler des 20. Jahrhunderts. In den 60er Jahren wurde Hockney durch seine farbenfrohen und lichtdurchfluteten Swimmingpool-Bilder bekannt. Damals war er nach Kalifornien in den USA gezogen. Das Spiel aus Licht und Farbe wurde zu seinem Markenzeichen.
2: Im Schloss Fellenberg in Merzig werden heute Abend die diesjährigen Gustav-Regler-Preise verliehen. Die mit 10.000 Euro dotierte Auszeichnung der Kreisstadt Merzig geht an Alena Wagnerowa. Die Jury würdigt damit das Lebenswerk der deutsch-tschechischen Schriftstellerin. Wagnerowa lebt seit 1969 in Saarbrücken. Im Mai wird sie 90 Jahre alt. Den mit 4.000 Euro dotierten Gustav-Regler-Förderpreis des Saarländischen Rundfunks erhält die Kölner Autorin Mariam Aras. Damit wird ihr literarisches Essay Dinosaurierkind prämiert. Und das waren die Nachrichten mit Wido Wittekind. 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
1: Ja, das sieht gar nicht mal so schön aus. Und man denkt irgendwie, jederzeit könnte irgendwie ein Gewitter oder nochmal ein Regenschauer runterkommen. Soll zum Abend hin trocken bleiben dann. Und dann soll es auch ein bisschen auflockern. Die Sonne will rausschauen bei 20 Grad heute. Aber wir freuen uns wirklich mega auf den Tag morgen. Der Samstag, der wird nämlich den ganzen Tag über trocken bleiben. Und auch im Verlauf des Tages wird es immer weiter auflockern. Die Sonne kommt mit raus und wir kriegen bis zu 24 Grad.
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1: Vorsicht auf der A1 Trier Richtung Saarbrücken. In Höhe Holz liegt ein dickerer Ast auf der linken Spur. Die A6 Mannheim Richtung Saarbrücken, zwischen St. Ingbert West und Fechingen ein kaputtes Auto, was da rumsteht. Dann geht's weiter mit Stau auf der A620 Saarlouis Richtung Saarbrücken, zwischen Völklingen und Gersweiler. 6 Kilometer Stau, hier an der Dauerbaustelle 20.
6: 20 bis 30 Minuten dauert es auf jeden Fall länger. Geblitzt wird zwischen Steinberg und Wadrill, in Gersweiler in der Krughötterstraße und am Ortseingang Weißkirchen, wenn ihr aus Kronfeld kommt. Mehr Blitzer haben wir euch zusammengefasst in der SR1-App.
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6: Mit Maren Dinkeler. Wow, so schnell geht das manchmal. Und dann ist der Freitag da und plötzlich ist es schon kurz nach zwei. Und man freut sich einfach aufs Wochenende. Ihr habt euch das verdient.
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Wie fühlen sich 45 Grad in New York an? Vielleicht eher so? Jeder hat Schweißperlen auf der Stirn, die Sonne knallt einem so richtig ins Gesicht, man sucht den nächsten Schattenplatz und dann kommt Joe Cocker auf SR1 mit Summer in the City in Hallo Saarland für euren Start in Richtung Wochenende. Habt eine schöne Zeit mit uns.

Hallo Saarland, einen schönen Nachmittag am Freitag mit uns auf SR1. Jeder, der mal so richtig Liebeskummer hatte, weiß, wie hart das ist. Aber mit Olivia Rodrigo und Driver's License haben wir alle ihn überstanden. Weltweit hat sie sich damit in unsere Herzen und auch rein in die Charts gesungen. Und dann ging alles relativ schnell. Nachdem sie die ganze Welt kannte, kam direkt der nächste Hit. Good for you. Heute darf Olivia sich ultra freuen. Der 12. Juni ist quasi Geburtstag und Weihnachten zusammen. Ihr neues Album ist draußen. You seem pretty sad for a girl so in love. Und mit drauf ist auch der hier. Drop Dead. Typischer Olivia Rodrigo-Hit. Erst ganz sanft und leicht und dann haut sie so richtig einen drauf. Er ist neu für euch auf SR1 und in Hallo Saarland gelandet. Euch einen schönen Freitag.

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0: Langsam kommen wir dem Wochenende immer näher und freuen uns auf. Die beste Musik für Saarland spielen wir euch hier auf SR1 gleich. Kommt Ray mit Where's My Husband auf SR1.
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0: Es ist gleich 2:30.
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0: mit Nina Heck.
17: Stahlarbeiterproteste in Völklingen. Laut Polizei haben an mehreren Demonstrationszügen insgesamt rund 8.500 Beschäftigte teilgenommen. Die Gewerkschaft IG Metall fordert mehr Unterstützung von der Politik für die kriselnde Stahlindustrie. Klimavorgaben dürften nicht aufgeweicht und der Umbau der Branche zu grünem Stahl nicht gefährdet werden. Weniger Menschen im Saarland. Ende vergangenen Jahres lebten an der Saar rund 1.007.000 Menschen. Das waren knapp 4.800 weniger als ein Jahr zuvor. Die Zuwanderung reichte nicht aus, um den Rückgang auszugleichen. Bundesrat billigt Apothekenreform. Apotheken sollen künftig eine größere Rolle in der Gesundheitsversorgung spielen. Sie dürfen zum Beispiel mehr Impfungen anbieten und nach entsprechender Schulung auch Blut abnehmen. Die Reform soll vor allem den Apothekenbetrieb auf dem Land sichern. Verleihung des Gustav-Regler-Preises. Die mit 10.000 Euro dotierte Auszeichnung wird am Abend in Merzig vergeben. Sie geht an den deutsch-tschechischen Schriftsteller Alena Wagnerowa, der seit 1969 in Saarbrücken lebt. 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
0: Ja, so ein bisschen Regen kann auch runterkommen. Die Wolken halten echt gut zusammen. Aber die Sonne will heute Abend vorbeischauen, sich da durchmogeln und dann strahlen bei bis zu 20 Grad. Das Wochenende sieht auch super aus. Morgen, der Samstag, bleibt trocken. Die Sonne kommt mit dazu und wir kriegen bis zu 24 Grad.
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1: Wir gehen auf die A620 Saarbrücken-Saarlouis. Zwischen Saarbrücken und Völklingen. In beiden Richtungen staut es sich dort an der Dauerbaustelle. In beiden Richtungen dauert es ungefähr jeweils 20 Minuten länger. Geblitzt wird in Altenkessel in der Pfaffenkopfstraße zwischen Steinberg und Wattrill und in Gersweiler in der Kuhkötterstraße. Mehr Blitzer haben wir euch zusammengefasst auf sr1.de. Wenn ihr unterwegs noch was entdeckt, zum Beispiel einen Blitzer oder eine gefährliche Stelle, gerne uns Bescheid geben. 0800 700 8000.
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1: Einen wunderschönen Freitag und hallo an alle, die jetzt gerade neu mit dazugekommen sind. Wir bringen euch in Richtung Wochenende, das habt ihr euch sowas von verdient. Maren Dinkeler ist hier für euch. Schönen Nachmittag.

0: Da ist Nelly Furtado nichts mehr eingefallen. Hat sie gedacht, lass ich doch nur noch den Beat ausdroppen. Aber Gott sei Dank sind wir hier auf SR1. Euch einen schönen Nachmittag. Ihr und wir haben am Sonntagabend ein Schwarz-Rot-Gold-Date beim größten Public Viewing im Saarland in Homburg, präsentiert von SR1. Das erste Deutschlandspiel gegen Curaçao. Das schauen wir natürlich alle gemeinsam. 19 Uhr ist Anpfiff und vielleicht habt ihr ja auf der Arbeit oder im Freundeskreis eine Tippgemeinschaft. Einfach nur so just for fun. Wir haben euch mal nach euren Tipps für Sonntag gefragt und sagen wir es mal so, also Dino aus Saarbrücken ist wirklich mehr als optimistisch.
1: 7:1 ist ein gutes Gefühl. Ich weiß nicht, warum ich das jetzt denke. Ich hoffe, ich bin richtig, weil das wäre ja nicht schlecht so für den Einstieg.
0: Aber auch Alex und Alex aus Neunkirchen und Eva aus Quierschied wünschen sich einen Sieg für uns.
2: Natürlich werden die gewinnen.
3: 3:1. Habe ich so ein Gefühl. Ist so ein Bauchgefühl einfach.
2: Ja, hört sich gut an.
0: Ihr habt Bock, wir auch am Sonntagabend 19 Uhr Deutschland gegen Curaçao. Entweder beim Public Viewing in Homburg oder ihr guckt's ganz entspannt von zu Hause aus im Ersten.

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Unter anderem mit Jolle, das ist die hier. Ist alles nicht so tief, wie uns Tauben, Stauben, Krieg. Bin auf dem Weg, das ist ihr aktueller Hit Tief.

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2: Stahlarbeiter demonstrieren in Völklingen und Berlin. Bundesrat billigt Apothekenreform. Das Wetter im Saarland zunehmend trocken bis 20 Grad. 15 Uhr. In Völklingen haben rund 8.500 Stahlarbeiter für die Sicherung ihrer Arbeitsplätze demonstriert. Sie riefen EU und Bundesregierung auf, am Umbau hin zu einer klimafreundlichen Stahlindustrie festzuhalten. Für das im Saarland vorangetriebene Projekt Grüner Stahl drohe sonst das aus. SR-Info-Reporter Peter Sauer.
3: Wütend und verärgert sind die saarländischen Stahlarbeiter auf die Bundesregierung und die EU wegen der geplanten Rolle rückwärts bei den CO2-Regeln. Denn der EU-Zertifikatehandel soll nach Plänen von Wirtschaftsministerin Reiche nachträglich aufgeweicht werden. Es soll deutlich länger kostenlose CO2-Zertifikate für die Industrie geben. Die Befürchtung von SHS-Geschäftsführung, Beschäftigten, IG Metall und Landesregierung, dadurch könnte sich das Geschäftsmodell des grünen Stahls wirtschaftlich nicht mehr lohnen. Die Umbaumaßnahmen bei Saarstahl und Dillinger zur Stahlproduktion mit Wasserstoff statt Koks laufen bereits auf Hochtouren. Kostenpunkt rund 5 Milliarden Euro. Die Hälfte übernimmt der Staat.
2: Außerdem haben die Saarstahl-Beschäftigten nach Betriebsratsangaben in den vergangenen Jahren für den klimafreundlichen Umbau ihres Unternehmens auf rund 130 Millionen Euro verzichtet. Ministerpräsidentin Rehlinger appellierte an Bund und in EU, einmal gemachte Zusagen müssten auch für die Zukunft gelten. Im Saarland ist die Zahl der Einwohner 2025 weiter gesunken, und zwar im Vergleich zum Vorjahr um 0,5% auf rund 1.007.000. Wie das Statistische Amt des Saarlandes mitteilte, gibt es hier nach wie vor mehr Sterbefälle als Geburten. Weiterhin ziehen darüber hinaus mehr Menschen ins Saarland als abwandern. Aber dieser sogenannte Wanderungsüberschuss wird von Jahr zu Jahr geringer. Apotheken sollen künftig eine größere Rolle in der Gesundheitsversorgung der Bevölkerung spielen. Der Bundesrat hat ein zuvor vom Bundestag verabschiedetes Reformgesetz gebilligt. Nicole Markwald für SR Info.
4: Mit der Apothekenreform werden die Befugnisse für Apotheken erweitert. Sie dürfen in Zukunft mehr medizinische Leistungen anbieten, wie Vorsorgeuntersuchungen, einfache Bluttests und zusätzliche Schutzimpfungen. In bestimmten Fällen können Apotheken auch verschreibungspflichtige Medikamente ohne neues Rezept ausgeben, wie bei chronischen Krankheiten oder einfachen akuten Erkrankungen. Künftig sollen Apotheken noch stärker beraten, zu Vorbeugung und Früherkennung etwa bei Herz-Kreislauf-Erkrankungen, Diabetes oder rund ums Rauchen. Die schwarz-rote Koalition erhofft sich von der Reform Verbesserungen für Kundinnen und Kunden, weniger Arzttermine, kürzere Wege und schnellere Hilfe. Insbesondere der Apothekenbetrieb auf dem Land soll davon profitieren.
2: Beim Umgang von Kindern und Jugendlichen mit sozialen Medien wollen die Bildungsminister der Länder die Eltern mehr mit einbinden. Dazu haben sie auf ihrer zweitägigen Konferenz in München eine Erklärung zu Social Media in der Schule verabschiedet. Ziel sei, dass Schüler, Lehrkräfte und Erziehungsberechtigte in ihrer Medienkompetenz gestärkt würden. Die Schulen könnten das nicht alleine leisten. Die Niedtalbahn ist ab 29. Juni wegen Bauarbeiten gesperrt. Wie die Deutsche Bahn mitteilte, sind zwischen Niedaltdorf und Dillingen bis zum 7. August Modernisierungsarbeiten geplant. Konkret sollen die Bahnsteige in Siersburg, Hemmersdorf und Niedaltdorf erneuert werden. Während der Bauarbeiten gibt es einen Ersatzverkehr mit Bussen. Und das waren die Nachrichten mit Vido Wittekind. 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
1: 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Es ist noch sehr grau draußen und da kann auch noch ein bisschen Regen runterkommen. Heute Abend soll es ein bisschen auflockern, dann kommt die Sonne mit dazu, bis zu 20 Grad. Dafür wird das Wochenende endlich wieder ein bisschen schöner und sommerlicher. Morgen am Samstag bleibt es den ganzen Tag über trocken, mit Sonnenschein bis zu 24 Grad. Am Sonntag kommen wieder ein paar Wolken mehr mit dazu, aber die wechseln sich ab bei maximal 23 Grad.
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1: Vorsicht auf der A8 Saloy Richtung Pirmasens in Höhe Friedrichsthal-Bildstock. Ein defektes Fahrzeug auf der linken Spur im Baustellenbereich. Wir gehen auf die A620 Saarbrücken-Saarlouis zwischen Saarbrücken und Völkling in beiden Richtungen. Wir kennen sie, die Dauerbaustelle. Es staut sich dort. In beiden Richtungen braucht ihr jeweils 20 Minuten länger. Zwischen Mainzweiler und Remmesweiler kommt es zu Behinderungen nach einem Unfall. Unfall und es wird geblitzt, aktuell in Altenkessel in der Alleestraße, zwischen Steinberg und Bad Drill und in Gersweiler in der Krughütterstraße. Mehr Blitzer haben wir euch zusammengefasst in der SR1-App. Wenn ihr unterwegs was entdeckt, gerne Bescheid geben. 0800 700 8000.
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1: Wir wünschen euch einen schönen Freitagnachmittag mit uns. Mein Name ist Maren Dinkeler. Hallo zusammen.
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0: 2, Where the Streets Have No Name auf SR1. In Völklingen, da ist richtig was los. Dort demonstrieren 8.500 Menschen beim großen Stahlaktionstag. Mit dabei sind auch Beschäftigte von Saarstahl und Dillinger, die sich Sorgen um ihre Zukunft machen. Die Unternehmen haben zwar bereits viel Geld in die klimafreundliche Stahlproduktion investiert, jetzt gibt es aber die Befürchtung, dass die Regeln dafür geändert werden könnten. Und dann hätten ausgerechnet die Betriebe Nachteile, die früh auf grünen Stahl gesetzt haben. Entsprechend sauer sind viele Mitarbeiter.
1: Die Kollegen im Betrieb, die sind stinksauer. Es gab auch enorme Mitarbeiterbeiträge, um die Investitionssummen in die Transformation überhaupt zu realisieren.
2: Es sind ja nicht nur die Leute betroffen, die hier arbeiten, sondern die Kaufkraft sinkt dann. Es sind Bäckereien, Handwerksbetriebe, der Einzelhandel. Also in Summe 20.000, die betroffen sind, mindestens.
3: Und das ist auch für uns als Arbeitnehmerinnen und Arbeitnehmer nicht zu verstehen. Und deshalb ist halt auch die Frage, ob die uns verarschen wollen. So. Und uns bleibt eigentlich keine andere Lösung, wie darauf zu reagieren und zu zeigen, man legt sich nicht mit Stahlarbeitern an.
0: Ansage, 8.500 Menschen, die haben sich in Völklingen getroffen, um für die Zukunft des grünen Stahls und den Erhalt von Arbeitsplätzen zu demonstrieren. So, euch einen schönen Nachmittag zusammen. Bei uns seid ihr richtig. Wir nehmen euch mit hier auf SR1 ins Wochenende mit der besten Musik für Saarland. Die Welshly Arms begleiten euch durch den Freitag mit Sanctuary in Hallo Saarland.

nächster Tank, der geht auf uns. Gerne auch die nächsten drei, also so viel wie bei euch in den Tank reinpassen. 300 Euro zum Tanken sind im Gib 8 Pott. Ihr werdet Kandidat und spielt gleich um 20 vor 4 mit. Saarbrücken 2131 einfach anrufen oder eine WhatsApp schicken für Gib 8 in Hallo Saarland auf SR1. Ist ja gut, Christina Aguilera, du darfst.

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12: Es ist gleich 3:30.
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13: mit Nina Heck. Stahlarbeiterprotest in Völklingen. Laut Polizei sind am Mittag rund 8.500 Beschäftigte auf die Straße gegangen. Die Gewerkschaft IG Metall fordert mehr Unterstützung von der Politik für die kriselnde Stahlindustrie. Klimavorgaben dürften nicht aufgeweicht und der Umbau der Branche zu grünem Stahl nicht gefährdet werden. Weniger Menschen im Saarland. Ende vergangenen Jahres lebten an der Saar rund 1 Million Menschen und 7.000. Das waren nach Angaben des Statistischen Amtes knapp 4.800 weniger als ein Jahr zuvor. Die Zuwanderung habe nicht ausgereicht, um den Rückgang auszugleichen. Bildungsminister wollen kritischen Umgang mit Social Media auf der Konferenz in München, hieß es. Schulen könnten die Vermittlung von Medienkompetenz aber nicht alleine leisten. Die Eltern der Schulkinder müssten mit eingebunden werden. Bundesrat billigt Apothekenreform. Apotheken dürfen künftig zum Beispiel mehr Impfungen anbieten und, nach entsprechender Schulung, auch Blut abnehmen. Die Reform soll vor allem den Apothekenbetrieb auf dem Land sichern. 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
15: Immer mal wieder kommt noch so ein bisschen Regen runter. Das ist nicht viel. Das ist auch nur, wenn dann so einmal ganz kurz. Es sind halt noch viele Wolken unterwegs. Die wollen aber zum Abend hin weiter auflockern. Dann wird auch die Sonne sich hier und da mal ein bisschen kurz zeigen bei 20 Grad. Wochenende sieht wirklich tippitoppi aus. Morgen am Samstag den ganzen Tag trocken. Mit Sonnenschein bis zu 24 Grad. Am Sonntag dann nochmal Sonne und Wolken im Wechsel. 23 Grad. Und dann geht's die Woche richtig nach oben mit der Temperatur. Bis Mittwoch sind schon wieder 30 Grad bei uns angekündigt.
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15: A8 Saloy Richtung Pirmasens. In Höhe Friedrichsthal Bildstock steht ein kaputtes Auto im Baustellenbereich. Deswegen ist die linke Spur gesperrt. A620 Saarbrücken Saloy. Zwischen Saarbrücken und Völklingen in beiden Richtungen Stau an der Dauerbaustelle. Wir kennen das. In beiden Richtungen ungefähr 30 Minuten länger

0: Zeit, also dauert es länger, mehr Zeit einplanen. So rum. Zwischen Mainzweiler und Remmesweiler kommt es zu Behinderungen nach einem Unfall und es wird geblitzt aktuell in Altenkessel in der Alleestraße, in Gersweiler in der Krughütterstraße und in Saarbrücken in der Paul-Marien-Straße. Mehr Blitze haben wir euch zusammengefasst auf sr1.de, am besten vorm Losfahren checken und wenn ihr unterwegs was entdeckt, gerne uns Bescheid geben über die 0800 700 8000.
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0: 300 Euro zum Tanken gibt's bei uns in Gieb 8 zu gewinnen. Es fehlt eigentlich nur noch jemand, der sich so richtig traut und mal mutig ist an einem Freitag. Also kommt, spielt mit Saarbrücken 2131. Einfach mal anrufen oder eine WhatsApp schicken. Ich bin Maren Dinkeler. Ich freue mich mega auf euch. Und jetzt genießen wir zusammen Sommer-Sound von Alok und Jess Klin auf SR1.

0: Optimist.
1: Ein wunderschöner Song von Nico Santos, Optimist. Habt ihr hier bei uns gehört?
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1: Ach, das wäre doch so schön, wenn heute zum Freitag, zum Wochenende quasi der Jackpot geknackt wird. 300 Euro, darum spielen wir mit Rebecca Krämer aus Illingen, die gerade unterwegs ist. Hallo Rebecca.
4: Hallo.
1: Hi. So, unterwegs ins Tennis, du bist aber nicht alleine.
4: Jawohl. Nein, ich habe meinen 8-jährigen Sohn dabei.
1: Ey, super. Will der auch mal Hallo sagen?
5: Hallo.
1: Hi. Das wird jetzt eine schöne Runde. Ich bin sehr gespannt. Vielleicht kann er dir ja ein bisschen helfen. Man weiß ja nie,
4: ja,
1: ne? Also, genau. Pass auf. 8 Fragen werde ich dir stellen. Die erste Antwort ist immer SR1. Danach bitte auf die Frage davor antworten. Wichtig ist, deine erste Antwort zählt.
4: Gut. Jawohl.
1: Dann starten wir auch schon direkt mit deiner ersten Frage. Morgen kommt der Sommer ins Saarland zurück. Was willst denn du unternehmen?
4: SR1.
1: Mhm. Am Sonntag spielt Deutschland gegen Curaçao. Buchstabier mal Curaçao.
4: Wir gehen zelten mit den Jungs vom Fußball.
1: Cool. So, dann die nächste Frage. Wie viele Buchstaben hat eigentlich dein Vorname?
4: Curaçao.
1: Korrekt. Womit wurde die Flamme der Hoffnung für die Special Olympics auf das Saarpolygon gebracht? Mit einem Fallschirm oder mit einem Mountainbike?
4: 7.
1: Mhm. 30.000 Leute haben eine Petition unterschrieben. Sie wollen Harpe Kerkeling als neuen Bundespräsidenten. Wie heißt denn die Figur, die in Grevenbroich lebt und sich auch schon als Kanzler aufstellen lassen wollte?
4: Mit einem Mountainbike?
1: Nein.
4: Ja.
1: Mit dem Fallschirm. Oh Mann.
4: Ja, gut. Bei der nächsten Frage wäre ich, glaube ich, auch. Das wäre auch nichts geworden.
1: Wieso?
4: Ja, ich komme nicht mehr drauf. Ja.
1: Horst Schlemmer?
4: Ja, Horst Schlemmer. Ja,
1: ja, das Schlemmer. Wenn ich jetzt
4: aber
1: so grunzen könnte.
4: Ich habe schon so lange überlegt.
1: Ehrlich? Ja. Oh nein, ja, aber der ist doch so mit der bekannteste.
4: Ja. Also ich hatte ihn vor Augen, aber mir ist jetzt der Name von lauter Aufregung nicht eingefallen.
1: Oh Mann, ey. Wenn ich jetzt dieses Grunzen so schön nachkriegen machen könnte, war der so. So macht er doch immer so zwischendurch.
4: Genau.
1: Oh Mann, Rebecca, es hat aber so viel Spaß gemacht trotzdem.
4: Ja, das stimmt. Ich probiere es auf jeden Fall nochmal.
1: Unbedingt. Und ich wünsche euch ganz viel Spaß beim Tennis und vor allem morgen auch beim Campen. Das wird ganz, ganz toll. Das Wetter spielt ja mit. Also von daher Jackpot.
4: Das hoffen wir.
1: Mach's
4: dir
1: gut.
4: Auch ein schönes Wochenende.
1: Dankeschön. Tschüssi.
4: Danke. Tschüss.
1: So, 50 Euro wandern also nochmal mit drauf. Und dann geht's am Montag schon um 350 Euro in Gib 8. Wow. Was ein Spaß.

0: Styles, As It Was auf SR1 gleich. Dancen wir mit Taylor Swift und Opalite.
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2: Neue Asylregeln in Kraft. Stahlarbeiter demonstrieren in Völklingen und Berlin. Das Wetter im Saarland zunehmend trocken bis 20 Grad. 16 Uhr. Seit heute gelten in der EU schärfere Asylregeln. Die gemeinsame europäische Asylreform, kurz GEAS, soll schon an den EU-Außengrenzen für schnellere Asylverfahren sorgen. Eine der dafür vorgesehenen Einrichtungen wurde heute am Berliner Flughafen BER eröffnet. Amelie Ernst für SR Info.
3: Die Einrichtung am Flughafen BER bietet Platz für 40 Menschen und ist gedacht für diejenigen, die ohne Visum aus einem Drittstaat am Flughafen landen, aber nur eine geringe Bleibeperspektive haben, weil ihr Herkunftsland als sicher eingestuft wird. Innerhalb von maximal 3 Monaten sollen sie und ihr Asylgesuch in der Einrichtung überprüft werden. Sollte sich bestätigen, dass sie kein Bleiberecht haben, dann sollen die Asylsuchenden sofort in ihre Heimat zurückgeführt werden. Mit Einrichtungen wie der am BER komme mehr Ordnung in das Asylsystem, so Bundesinnenminister Dobrindt. Bei der Einrichtung am BER handelt es sich aber nicht um eine Asylhaftanstalt, wie Menschenrechtsorganisationen kritisieren, so Dobrindt. Allerdings müsse die Bewegungsfreiheit eingeschränkt werden, um die Verfahren schnell durchführen zu können.
2: In Berlin und in Völklingen haben heute tausende Stahlarbeiter für die Sicherung ihrer Arbeitsplätze demonstriert. Allein in Völklingen gingen nach Polizeiangaben rund 8.500 Menschen auf die Straße. Im Zentrum der Kritik stehen Bestrebungen der EU, die bisherigen Klimavorgaben in Europa aufzuweichen. Dazu will die EU-Kommission im Juli Vorschläge machen. Die saarländische Ministerpräsidentin Rehlinger sieht dadurch den Umbau der Branche hin zu grünem Stahl in Gefahr. Das Saarland will bei diesem Umbau Vorreiter sein. Die deutsche Stahlindustrie steckt schon seit längerem in der Krise. Im vergangenen Jahr war die Rohstahlproduktion auf rund 34 Millionen Tonnen gesunken. Das ist der niedrigste Wert seit 2009. Die Fraktionen von SPD und CDU sprechen sich dafür aus, weiter in neue Drohnen und Drohnenabwehrtechnik für die Polizei zu investieren. Das gaben sie am Rande einer Drohnenvorführung für den Innenausschuss im Polizeizentrum Kirkel bekannt. Die Technologie entwickle sich rasant weiter. SR-Info-Reporterin Jennifer Klein.
4: In Drohnen und Drohnenabwehrtechnik im Saarland sind bisher laut Innenministerium rund 700.000 Euro geflossen. Etwa 490.000 davon seien von der Europäischen Union übernommen worden. Neben einer Drohnenvorführung gab es im Polizeizentrum Kirkel auch eine Präsentation der Abwehrtechnik. Die Landespolizei registrierte nach Angaben des Innenministeriums im vergangenen Jahr 42 Sichtungen von Drohnen, wobei viele aus dem privaten Bereich stammten. Das sei die höchste Zahl der vergangenen 4 Jahre.
2: Die Nebentätigkeit des AfD-Spitzenkandidaten für die Wahl der Regionalversammlung Michael Dörr bei der AfD-Landtagsfraktion hat möglicherweise ein strafrechtliches Nachspiel. Die Staatsanwaltschaft bestätigte dem SR, dass ein Bürger aus Dillingen Strafanzeige gegen Dörr wegen des Verdachts des Betruges erstattet hat. Ob ein offizielles Ermittlungsverfahren gegen Dörr eingeleitet wird, sei derzeit noch nicht entschieden. Dörr hatte während einer längeren Krankschreibung als Lehrer einen Minijob bei der AfD-Landtagsfraktion, deren Chef sein Vater Josef Dörr ist. Der Ebola-Ausbruch im Osten der Demokratischen Republik Kongo weitet sich aus. Wie die Weltgesundheitsorganisation WHO mitteilte, wurden inzwischen knapp 700 bestätigte Krankheitsfälle erfasst. 136 Menschen seien gestorben. Fast jeden Tag würden neue Fälle in weiteren Bezirken registriert. Laut WHO ist das ganze Ausmaß der Epidemie noch nicht klar. Und das waren die Nachrichten mit Wido Wittekind. 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
1: 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Viele Wolken ziehen über das Saarland drüber, aber teilweise lockern die nach und nach zum Abend hin auf und dann will die Sonne vorbeischauen bis zu 20 Grad. Es können auch noch einzelne Regenschauer runterkommen. Dann bleibt es aber trocken, denn das ganze Wochenende sieht tippitoppi aus, wirklich zum Abknutschen. Morgen der Samstag, den ganzen Tag über trocken, mit Sonnenschein bis zu 24 Grad. Am Sonntag Sonne und Wolken im Wechsel bei 23 Grad.
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1: A6 Saarbrücken Richtung Mannheim zwischen St. Ingbert West und Rohrbach haben wir 4 Kilometer stockenden Verkehr an der Dauerbaustelle. Es dauert ein paar Minütchen länger. Nicht so krass wie auf der A620 Saarbrücken Saarlouis zwischen Saarbrücken und Völklingen in beiden Richtungen. Dort staut es sich an der Dauerbaustelle in beiden Richtungen und jeweils braucht ihr ungefähr eine halbe Stunde länger. Geblitzt wird aktuell in Altenkessel in der Alleestraße, in Gersweiler in der Krughütter Straße und in Saarbrücken in der Paul-Marien-Straße. Mehr Blitzer haben wir euch zusammengefasst, findet ihr nochmal in der SR1 App. Und wenn ihr unterwegs was entdeckt, ein Blitzer, ein Stau, eine gefährliche Stelle, gerne uns Bescheid geben über die 0800 700 8000.
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1: Mit Maren Dinkeler, ich grüße euch. Willkommen im Freitagnachmittag. Das feiern wir ganz groß, weil es Richtung Wochenende endlich geht mit Leonie und Simple Life.
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mit uns geht's rein in Richtung Wochenende auf SR1. Mensch, einmal den Kleiderschrank von Olivia Dean öffnen. Der muss ja riesengroß sein und da wird ein klamouröses Abendkleid neben dem anderen hängen. Alles Tour-Outfits, in die wir alle gerne mal reinschlüpfen würden. Aber jetzt darf es auch mal ein T-Shirt, kurze Hose und eine Kappe sein, denn so läuft sie jetzt gerade in Italien rum und genießt ihren Urlaub, schreibt auf Instagram La Dolce Vita. Und im Urlaub sind ja Superstars nicht gerade anders als wir. Ein bisschen Sightseeing, gutes Essen, ein wenig Tennis und Schwimmen gehen. Nur, dass uns halt keiner nach einem Autogramm fragt, ne? Aber wir singen ja auch nicht solche Hits wie Olivia Dean. So easy to fall in love für euren Start ins Wochenende mit uns in Hallo Saarland.

0: Self-Aware für euren Feierabend.
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0: Noch ist es voll grau und da kommen auch teilweise noch einzelne Regenschauer runter bei 20 Grad. Aber das wird Joachim Pütz aus dem SR1-Wetterteam aufs Wochenende, vor allem aber auf morgen, den Samstag. Können wir uns nach langer Zeit endlich mal wieder so richtig freuen, ne?
2: Absolut, Maren. Der Tag beginnt noch mit ein paar Wolken, aber die werden bald verschwinden. Und dann gibt's teilweise ungestörten Sonnenschein. Der einzige Wermutstropfen, es wird recht windig, teilweise auch stark böig. Mit der Temperatur geht's allerdings schon nach oben. Da haben wir 20 Grad morgen im St. Wendlerland, bis zu sommerlichen 25 Grad an der Saar. Sonntag kriegt die Temperatur nochmal einen kleinen Dämpfer, aber wir haben viel Sonnenschein. Das ist doch sicher absolut dein Traumwetter.
0: Aber absolut. Sommer im Saarland, schöneres gibt's nicht.
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0: einen schönen Feierabend. Wir gehen kurz auf die Straßen im Saarland. Vorsicht auf der A62 Nordweiler Richtung Pirmasens. Zwischen Birkenfeld und Freisen liegen Gegenstände auf der Fahrbahn. Passt da auf euch auf und freut euch gleich auf Samba hier auf SR1. Das ist sein aktueller Hit, Homewrecker. Den hören wir gleich gemeinsam hier auf SR1.
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14: Es ist gleich 16:30.
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14: mit Nina Heck.
15: Rentner bekommen mehr Geld. Der Bundesrat hat die Verordnung des Bundeskabinetts gebilligt. Die Bezüge steigen damit ab Juli um gut 4,2%. Für eine Standardrente bei durchschnittlichem Einkommen und 45 Beitragsjahren bedeutet das einen Anstieg um knapp 78 Euro im Monat. Stahlarbeiterprotest in Völklingen. In der Stadt sind heute rund 8.500 Beschäftigte auf die Straße gegangen. Sie forderten mehr Unterstützung für die kriselnde Stahlindustrie. Klimavorgaben dürften nicht aufgeweicht und die Transformation der Branche hin zu grünem Stahl nicht gefährdet werden. Das Saarland will bei diesem Umbau Vorreiter sein. Saarpolizei setzt auf Drohnentechnik. Laut Innenministerium wurden dafür bisher 700.000 Euro aufgewendet. Etwa 490.000 davon habe die EU beigesteuert. Neben einer Drohnenvorführung gab es heute im Polizeizentrum Kirkel auch eine Präsentation der Drohnenabwehr. Ebola-Epidemie weitet sich aus. Nach Angaben der Weltgesundheitsorganisation WHO wurden in der Demokratischen Republik Kongo inzwischen knapp 700 bestätigte Krankheitsfälle erfasst. 136 Menschen seien gestorben. 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
14: Ja, es sind noch viele Wolken unterwegs, da kann auch noch so ein kurzer kleiner Schauer runterkommen, aber jetzt dann bald zum Abend hin soll es trocken bleiben und auch ein bisschen auflockern mit Sonne bei 20 Grad. Das Wochenende sieht perfekt aus. Morgen der Samstag trocken mit Sonne bis zu 24 Grad, am Sonntag Sonne und Wolken im Wechsel 23 Grad und dann in der neuen Woche geht es noch weiter nach oben mit der Temperatur. Bis Mittwoch sind schon wieder 30 Grad angekündigt.
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14: Vorsicht auf der A6 Mannheim Richtung Saarbrücken. In der Ausfahrt Homburg sind Tiere auf der Fahrbahn unterwegs. Wir gehen auf die A62 Nonnweiler Richtung Pirmasens. Zwischen Birkenfeld und Freisen Gegenstände auf der Fahrbahn. Und geblitzt wird in Altenkessel in der Alleestraße, in Gersweiler in der Krughütterstraße und in Saarbrücken in der Paul-Marien-Straße. Wir haben noch mehr Blitzer für euch auf sr1.de und wenn ihr unterwegs was entdeckt, zum Beispiel einen Blitzer, Unfall, gefährliche Stelle, Stau, gerne uns Bescheid geben, damit wir es euch hier übers Radio weitergeben können.

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0: Mit Maren Dickel einen schönen Feierabend euch. Wir gehen gleich alle gemeinsam shoppen. Ihr sucht euch was aus, was ihr wollt. Es kostet auch nichts. Klingt ein bisschen wild, oder? Wie es funktioniert in 7 Minuten hier auf SR1. Aber jetzt genießen wir erstmal den hier. Samba, geiler Typ. So ein ganz, ganz dünner Schlacksiger und dann so eine geile Stimme. Das ist Homewrecker. Kommt gut in euer Wochenende mit uns hier auf SR1 in Hallo Saarland.

0: Erinnert ihr euch noch daran, als wir als Kinder Kaufladen gespielt haben? Oh Mann, Sachen in den Einkaufswagen gelegt, bezahlt mit so durchsichtigem Geld. Wir hatten natürlich auch immer Geld, klar. Und am Ende war einfach nur alles gespielt. In Südkorea gibt's das jetzt für Erwachsene. Johanna Hitschler aus dem SR1-Team. Ich brauch das, hallo? Die gehen also shoppen, ohne wirklich zu shoppen, oder wie?
1: Ja, genau das ist die Idee. In Südkorea werden sogenannte Dopaminseiten immer beliebter. Und die funktionieren halt wie ganz normale Online-Shops. Es gibt Produkte, Bewertungen, Rabattaktionen und natürlich den Einkaufswagen.
0: Also einmal komplett durch diesen Bestellprozess, oder
1: ganz
0: wie?
1: Ganz genau. Du suchst dir die Sachen praktisch aus, legst sie in den Warenkorb, gibst deine Adresse ein und klickst dann auf Bestellen. Und dann wird's aber so richtig verrückt. In der App sieht man sogar einen Lieferdienst, der die Bestellung angeblich zu dir bringt. Man kann die Fahrt so auch auf einer Karte verfolgen, nur am Ende kommt nie ein Paket an und es wird auch kein Geld abgebucht.
0: Okay, also das nenne ich mal Shopping ohne schlechten Gewissen, zumindest beim Blick aufs Konto dann, ne?
1: Voll. Es ist halt so, dieser Bestellvorgang, den vielen so eine Art kleines Glücksgefühl gibt. Also dieser Nervenkitzel vom Shoppen, das kennen wir ja alle, aber sie sparen eben gleichzeitig Geld.
0: Ohne Witz, wir brauchen diese App. Nach jedem Mental Breakdown würde sich unser Konto bedanken und das ist ja dann quasi auch schon wieder so eine Art von Sparen, oder?
1: Absolut.
0: Ja, genauso machen wir das hier.

0: lustige Stimmen haben wir hier auf S1. Gleich die nächste. Ray Dalton mit Blood Running auf SR1.
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2: Für niedrigere Energiepreise, gegen Änderungen an den Vorgaben für Investitionen in den grünen Stahl. Beim Stahlaktionstag in Völklingen gehen tausende Stahlarbeiter auf die Straße, auch für die Zukunft ihrer Arbeitsplätze. 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

es war eine richtig schöne Woche mit euch zusammen. Mein Name ist Maren Dinkler. Wir hören uns am Montag wieder in der SR1 Morning Show. Gleich ab 5 kommt Jessica Werner und bringt euch auf den neuesten Stand im SR Info Update. Habt jetzt ein schönes Wochenende mit SR1.

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2: Mehr Geld für Rentner ab Juli. 8.500 Teilnehmer bei Stahlarbeiter-Demo in Völklingen. Das Wetter im Saarland in der kommenden Nacht meist trocken, Tiefstwerte bis 15 Grad. 17 Uhr. Die Rentner in Deutschland bekommen ab 1. Juli mehr Geld. Der Bundesrat hat die entsprechende Verordnung des Bundeskabinetts gebilligt. Die Bezüge der Rentner steigen damit ab 1. Juli um gut 4,2%. Für eine Standardrente bei durchschnittlichem Einkommen und 45 Beitragsjahre bedeutet dies einen Anstieg um knapp 78 Euro im Monat. Die Justizressorts der Länder und des Bundes wollen den Schutz von Frauen und Kindern vor sexueller Gewalt deutlich stärken. Bei einem Treffen in Hamburg beschlossen die Justizministerinnen und Minister mehrere entsprechende Anträge. Oliver Wuttke für SR Info.
3: Oft sind es prominente Fälle wie der der Französin Gisèle Pelicot, die Rechtslücken aufzeigen. Die Frau, die jahrelang betäubt und missbraucht wurde, hätte nach geltendem Recht in Deutschland Probleme, ihren Fall vor Gericht zu bringen. Nun strebt Bundesjustizministerin Stefanie Hubig an, die Verjährungsfrist für Vergewaltigung von 5 auf 20 Jahre heraufzusetzen. Auch eine Anzeigepflicht für schwere Sexualstraftaten ist geplant, etwa wenn man im Netz davon etwas mitbekommt. Keine Einigung gab es auf das Prinzip nur Ja heißt Ja. Nach europäischen Vorgaben soll bei Minderjährigen nur ein ausdrückliches Ja auch einvernehmlichen Sex bedeuten. Für Erwachsene sahen die unionsgeführten Länder keine Notwendigkeit. Für diese Verschärfung der bisherigen Regel Nein heißt Nein.
2: Zum Start des neuen EU-Asylsystems ist am Berliner Flughafen BER eine Außengrenzeinrichtung für ankommende Flüchtlinge in Betrieb genommen worden. Sie bietet Platz für 40 Menschen und ist gedacht für diejenigen, die ohne Visum aus einem Drittstaat am Flughafen landen, aber nur eine geringe Bleibeperspektive haben. Innerhalb von maximal 3 Monaten soll entschieden werden, ob sie ein Bleiberecht haben oder abgeschoben werden. Kritiker warnen vor menschenrechtswidrigen Zuständen in den Asyleinrichtungen an den EU-Außengrenzen. In Berlin und in Völklingen haben heute tausende Stahlarbeiter für die Sicherung ihrer Arbeitsplätze demonstriert. Allein in Völklingen gingen nach Polizeiangaben rund 8.500 Menschen auf die Straße. Im Zentrum der Kritik stehen Bestrebungen der EU, die bisherigen Klimavorgaben in Europa aufzuweichen. Dazu will die EU-Kommission im Juli Vorschläge machen. Die saarländische Ministerpräsidentin Rehlinger sieht dadurch den Umbau der Branche hin zu grünem Stahl in Gefahr. Das Saarland will bei diesem Umbau Vorreiter sein. In Merzig werden am Abend im Schloss Fellenberg die Gustav-Regler-Preise 2026 verliehen. Der mit 10.000 Euro dotierte Gustav-Regler-Preis der Kreisstadt Merzig geht an Alena Wagnerowa. Den mit 4.000 Euro dotierten Gustav-Regler-Förderpreis des Saarländischen Rundfunks erhält Mariam Aras. Dorothee Riemer für den SR.
4: Alena Wagnerowa erhält den Preis für ihr Lebenswerk. Die deutsch-tschechische Schriftstellerin rücke in ihren Texten marginalisierte Stimmen ins Zentrum und reflektiere historisches Unrecht, so die Jury. Wagnerowa, die seit 1969 in Saarbrücken lebt, hat im Mai ihren 90. Geburtstag gefeiert. Die Kölner Autorin Mariam Aras wird für ihren literarischen Essay »Dinosaurierkind« ausgezeichnet. Darin setzt sie sich mit der Geschichte ihres Vaters auseinander, der aus dem deutschen Exil heraus Widerstand gegen das iranische Regime organisiert. Die Jury sieht in dem Text eine Gegenwartsanalyse, die sich beharrlich für Aufarbeitung und Verstehen einsetzt.
2: Und das waren die Nachrichten mit Vido Wittekind. 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
1: Zum Abend immer mehr Wolkenlücken dabei, 16 bis 20 Grad. Es bleibt meistens trocken und damit stimmen wir uns auch so langsam auf morgen ein. Da wird es endlich wieder freundlicher. Zunächst noch ein paar Wolken unterwegs, die lockern aber immer mehr auf. Und zum Nachmittag dann viel Sonne und die nächste Woche dann zunehmend sommerlich.
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1: Und Vorsicht, A6 Saarbrücken-Mannheim zwischen Homburg und der Raststätte Homburg-Saar-Süd. Gefahr durch Reifenteile auf der Fahrbahn. Dann die neuesten Blitzer, Altenkessel in der Alleestraße, Gersweiler in der Krughütterstraße und Saarbrücken in der Paul-Marienstraße wird auch geblitzt. Kommt gut an, alle Blitzer für euch in der SR1-App.
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1: Jessica Werner hier. Einen schönen Feierabend euch. Wenn ihr heute in Völklingen unterwegs wart, dann wisst ihr, es war zwischenzeitlich ziemlich laut. 8500 Stahlbeschäftigte sind da für die Zukunft ihrer Arbeitsplätze auf die Straße gegangen zum Aktionstag Stahl. Die Hintergründe gleich bei uns.
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0: Der Stahl stirbt das Saarland. Das war heute auf einem der zahlreichen Banner zu lesen in Völklingen. 8500 Stahlarbeiter haben da heute bei der Demo zum Stahlaktionstag teilgenommen. Sprechen wir natürlich drüber bei uns im SR-Info-Update. Viele sind wütend auf die Bundesregierung und die EU.
1: Die Kollegen in den Betrieben, die sind stinksauer. Es gab auch enorme Mitarbeiterbeiträge, um die Investitionssummen in die Transformation überhaupt zu realisieren.
2: Es sind ja nicht nur die Leute betroffen, die hier arbeiten, sondern die Kaufkraft sinkt dann. Es sind Bäckereien. Handwerksbetriebe, Einzelhandel.
3: Und deshalb ist halt auch die Frage, ob die uns verarschen wollen. Uns bleibt eigentlich keine andere Lösung, wie darauf zu reagieren und zu zeigen, man legt sich nicht mit Stahlarbeitern an.
0: Auf der einen Seite finanziert der Staat den Umbau zur grünen Stahlproduktion mit Milliarden Euro an Steuergeldern mit. Auf EU-Ebene allerdings könnte das jetzt torpediert werden. Der EU-Zertifikatehandel soll nachträglich aufgeweicht werden, der Plan. Es soll deutlich länger kostenlose CO2-Zertifikate für die Industrie geben. Dabei wurde was anderes vereinbart, um die Klimaziele zu erreichen. Wer weiter klimaschädliches CO2 ausstößt, sollte dafür immer teurer werdende CO2-Zertifikate kaufen.
4: Hier geht es heute darum, ein Grundsystem, nämlich CO2, zu verändern. Und wir erwarten, dass dieses System, auf dessen Grundlage wir die Investitionsentscheidung getroffen haben, dass dieses System erhalten bleibt. Das ist deshalb wichtig, weil wir nur mit diesem System auch unser Projekt erfolgreich durchführen und vor allem hinterher auch wettbewerbsfähig wirtschaften können.
0: Sagt der SHS-Geschäftsführer Stefan Rauber. Saar, CDU und SPD-Landesregierung sind auf Seite der Stahlarbeiter. Ministerpräsidentin Rehlinger sagte:
5: Eines kann nicht sein, dass diejenigen, die am Anfang alles richtig gemacht haben und die auf Zusagen vertraut haben, dafür die Rechnung bezahlen und vor allem nicht die Beschäftigten mit ihrem Arbeitsplatz.
0: Und genau das ist die Befürchtung, dass hier rund 13.000 Jobs im Saarland in Gefahr geraten könnten. Denn die Stahlproduktion mit grünem Wasserstoff ist deutlich teurer als die mit klimaschädlichem Koks, wenn die CO2-Zertifikate weiter kostenlos bleiben.
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0: Schönen Gruß nach Neunkirchen an dieser Stelle. Ihr sollt euch in eurer Innenstadt sicherer fühlen. Deshalb plant die Stadt jetzt ein Zentrum für Sicherheit. Wurde heute vorgestellt. Einzelheiten hier auf SR1. Sicherheitskräfte von Stadt, Land und Kreis sollen da künftig in der Innenstadt unter einem Dach sitzen. Da ist von 250 Mitarbeitenden die Rede. Im Optimalfall werden damit dann verschiedene Ziele erreicht, sagt Oberbürgermeister Aumann.
1: Sowohl das subjektive Sicherheitsgefühl der Menschen durch eine sichtbare Präsenz in der Innenstadt auch zu stärken, aber auch durch die gemeinsame Arbeit unter einem Dach Synergien zu heben und viele Abläufe gemeinsam noch schneller zu vollziehen und die insgesamt notwendige Kooperation zu verstärken.
0: Dafür soll jetzt die politische Grundlage geschaffen werden, also Stadtrat, Kreistag und so weiter müssen da zustimmen. Und dann geht es natürlich noch auf die Suche nach einem geeigneten Gebäude, sagt der Staatssekretär im Innenministerium Thorsten Lang.
2: Das ist die Herausforderung, das Platzangebot darzustellen. Und deshalb müssen wir jetzt die nächsten Monate dafür nutzen, uns die verschiedenen Möglichkeiten anzuschauen. Aber unser Ziel ist, dass wir im nächsten halben Jahr zu einer Entscheidung kommen, wo wir das auch umsetzen können.
0: Und da sind verschiedene Gebäude im Gespräch, weiß SR1-Reporterin Lea Kielnecker, wie zum Beispiel das leerstehende Kaufhofgebäude. Aber das ist nur eine Möglichkeit von mehreren.
3: Fest steht, es soll wirklich im zentralen Innenstadtbereich liegen, also nicht weit entfernt vom Stummplatz. Egal welches Gebäude es dann wird, da wird dann auch noch ein Umbau, vielleicht sogar ein Neubau nötig sein, damit das Gebäude die Anforderungen dieses Zentrums für Sicherheit erfüllt. Bis das also Realität wird, wird es wohl schon noch einige Jahre dauern.
0: Die Bürgerinnen und Bürger sollen sich in der Neunkircher Innenstadt sicherer fühlen. Zuletzt gab es da immer wieder Zwischenfälle. So wurden zum Beispiel im März noch Mitarbeitende vom Ordnungsamt angegriffen. Daher wollen Stadt, Landkreis und Land ein gemeinsames Zentrum für Sicherheit aufbauen.
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8: 17.30 Uhr.
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8: Mit Nina Heck. Mehr Geld für Rentner. Der Bundesrat hat die Verordnung der Bundesregierung gebilligt. Die Bezüge steigen damit ab Juli um gut 4,2%. Für eine Standardrente bedeutet das eine Anhebung um knapp 78 Euro im Monat. Mehr Schutz vor sexueller Gewalt. Die Justizminister der Länder und des Bundes haben gleich mehrere Anträge dazu beschlossen. Demnach soll zum Beispiel die heute bei 5 Jahren liegende Verjährungsfrist bei schweren sexuellen Übergriffen auf 20 Jahre angehoben werden. Stahlarbeiterprotest in Völklingen. In der Stadt sind heute rund 8.500 Beschäftigte auf die Straße gegangen. Sie forderten mehr Unterstützung für die kriselnde Stahlindustrie. Die Transformation der Branche hin zu grünem Stahl dürfe nicht gefährdet werden. Das Saarland will bei diesem Umbau Vorreiter sein. Verleihung des Gustav-Regler-Preises. Der mit 10.000 Euro dotierte Hauptpreis geht an die deutsch-tschechische Schriftstellerin Alena Wagnerowa, die seit 1969 in Saarbrücken lebt. Die Auszeichnung wird am Abend in Merzig vergeben. 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
8: Viele Wolken unterwegs, aber zum Abend sollen die Wolkenlücken größer werden. 16 bis 20 Grad, meistens trocken im Saarland. Damit stimmen wir uns auch langsam auf morgen und die kommenden Tage ein. Da wird es nämlich endlich wieder freundlicher. Zunächst morgen noch ein paar Wolken unterwegs, aber die lockern immer weiter auf. Zum Nachmittag dann fast wolkenfrei, viel Sonne und die nächste Woche dann zunehmend sommerlicher.
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8: Die Straßen soweit frei für euch. Die neuesten Blitzer, Altenkessel in der Alleestraße, Gersweiler in der Krughütterstraße und noch einer in Saarbrücken in der Paul-Marien-Straße. Alle Blitzer in der SR1 App. Und wenn ihr noch was seht, klingelt doch gern durch. 0800 700 8000.
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0: mit Jessica Werner. Montag startet ja eins der größten nationalen Sportevents hier bei uns im Saarland, die Special Olympics. Ob alles bereit ist, das klären wir in ein paar Minuten. Und der nächste Song, der passt ganz gut dazu.
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0: Der Countdown läuft. Montag geht's los. Die nationalen Spiele der Special Olympics kommen zu uns ins Saarland. Das größte Sportereignis, das wir hier je gesehen haben. Mehr als 4000 Athletinnen und Athleten sind da unterwegs. Dafür wurden die Sportstätten natürlich entsprechend schick gemacht. Frank Rundthewer aus der SR Sportredaktion. Ist denn das Saarland gewappnet für die Spiele?
1: Absolut, du hast es gesagt. Es ist ja ein Turnier der echten Superlative. Das größte, was das Saarland jemals gesehen hat. Und ja, die Sportstätten. Und das ist ja die wichtigste Nachricht eigentlich. Sie sind bereit, das hat Innen- und Sportminister Joost vor 2 Tagen nochmal extra bestätigt. Alle Sportstätten sind dann saniert und vor allem halt barrierefrei gestaltet. Wir haben 10 verschiedene Austragungsorte im Saarland. Also ein dezentrales Turnier, das gab es bei den Special Olympics National Games noch nie. Dazu ist es auch grenzüberschreitend. Das ist auch ein Novum, denn geschwommen wird ja im französischen Vorbach. Insgesamt 10 Millionen Euro wurden investiert, um die 22 Sportstätten für dieses Event tauglich zu machen.
0: Jetzt hat das Ganze ja ganz schön lang gedauert, die Planung. Ging denn da alles glatt oder gab es auch echte Hürden, die man da nehmen musste?
1: Also ich denke, im Grunde lief das alles richtig gut. Man ist sehr gut im Zeitplan geblieben insgesamt. Ich habe es gesagt, die Sportstätten sind rechtzeitig fertig geworden. Aber es gibt auch die Selbstkritik beim Innenminister, der ja auch Sportminister ist, der Herr Joost zum Beispiel. Denn der gesteht ein, dass
2: wir dort auch nochmal mit Blick auf das Thema Inklusion und Nutzung, die nicht nur Rollstuhl- oder rollatorgerecht sein müssen, sondern auch andere Beeinträchtigungen berücksichtigt werden müssen, beispielsweise Hören oder Sehen.
1: Also da sieht man, dass man auch noch dazulernen kann und nachlegen muss perspektivisch.
0: Für Montag ist jetzt aber erstmal alles bereit. Da geht es los mit einer großen Eröffnungsfeier im Ludwigsparkstadion in Saarbrücken. Und die Wettkämpfe finden dann an 10 verschiedenen Orten statt, unter anderem auch in Vorbach. Ihr habt es gerade gehört. Alles Wichtige zu diesem Event für euch auch auf sr1.de.
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0: Berlin.
1: Seit Mitternacht gelten in der EU neue Asylregeln, genannt GEAS. Das steht für Gemeinsames Europäisches Asylsystem. Und was das bedeutet, das klären wir für euch im SR-Info-Update. Damit sollen nämlich die Asylzahlen weiter sinken. Geflüchtete sollen gerechter verteilt werden. Und an den europäischen Außengrenzen und an Flughäfen sind schnellere Asylverfahren geplant. Aus Berlin Bianca Schwarz. Es soll ja auch dafür spezielle Lager an den Flughäfen geben. Müssen die denn jetzt noch auf die Schnelle gebaut werden?
2: Zurzeit existieren solche Lager schon an den Flughäfen in Frankfurt, München und Berlin-Brandenburg. Neu gebaut werden sollen solche Einrichtungen in Düsseldorf und Hamburg. Das Lager in Stuttgart ist schon fast einsatzbereit. Und mit der GEAS-Reform können dann für alle Gruppen Asylverfahren an Flughäfen durchgeführt werden. Der Sinn dahinter: Solange Menschen noch in der Transitzone sind, gelten sie juristisch als nicht eingereist. Die Asylschnellverfahren an den Transitzonen sollen höchstens 12 Wochen dauern. So lange dürfen die Antragsteller auch in den Flughafenlagern festgehalten werden.
1: Da gibt es ja auch Kritik dran, zum Beispiel von Menschenrechtsorganisationen. Woran stören sich die Kritiker?
2: Die machen sich insbesondere Sorgen um Kinderrechte. Kinder dürfen eigentlich nicht in Haft genommen werden. Sie haben außerdem ein Recht auf Bildung. Kinder dürfen aber laut GEAS in den Lagern, an den Flughäfen zum Beispiel, festgehalten werden. Und das widerspricht den Kinderrechten auf Schutz, Bildung und Gesundheit. Bleiben Kinder länger als 2 Monate, dann müssten sie auch Zugang zu Bildung bekommen. Und wie das gehen soll, das ist noch nicht ausformuliert.
1: Die Kontrollen an den deutschen Grenzen soll es trotzdem auch weitergeben. Wenn die Reform aber den erhofften Erfolg bringt, könnten diese eventuell abgeschafft werden. SR1 hier.

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0: war das SR Info Update. Jessica Werner bin ich, gleich Joachim Meyer für euch da hier auf SR 1. Habt ein schönes Wochenende.
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2: Staatsarbeiter in Völklingen. Heftige Kritik an geplanter Gesundheitsreform. Das Wetter in der Nacht meist von 15 bis 12 Grad. 18 Uhr. In Völklingen haben heute rund 8.500 Stahlarbeiter für die Sicherung ihrer Arbeitsplätze demonstriert. Sie riefen EU und Bundesregierung auf, am Umbau hin zu einer klimafreundlichen Stahlindustrie festzuhalten. Für das im Saarland vorangetriebene Projekt Wiener Stahl, wo sonst das aus? SR-Reporter Peter Sauer.
3: Wütend und verärgert sind die saarländischen Stahlarbeiter auf die Bundesregierung und die EU wegen der geplanten Rolle rückwärts bei den CO2-Regeln. Denn der EU-Zertifikatehandel soll nach Plänen von Wirtschaftsministerin Reiche nachträglich aufgeweicht werden. Es soll deutlich länger kostenlose CO2-Zertifikate für die Industrie geben. Die Befürchtung von SHS-Geschäftsführung, Beschäftigten, IG Metall und Landesregierung, dadurch könnte sich das Geschäftsmodell des grünen Stahls wirtschaftlich nicht mehr lohnen. Die Umbaumaßnahmen bei Saarstahl und Dillinger zur Stahlproduktion mit Wasserstoff statt Koks laufen bereits auf Hochtouren. Kostenpunkt rund 5 Milliarden Euro, die Hälfte übernimmt der Staat.
4: Die Pläne der Bundesregierung für eine Gesundheitsreform stoßen nicht nur bei der Opposition im Bundestag auf heftigen Widerstand, sondern auch im Bundesrat. Der rheinland-pfälzische Ministerpräsident Schnieder von der CDU forderte in der Länderkammer wegen des angekündigten Investitionsstopps von Pharmaunternehmen Nachbesserungen. Für SR-Info Chris Bertrow.
5: Die Konzerne Böhringer Ingelheim und Eli Lilly haben mit Verweis auf das Sparpaket angekündigt, Investitionen von hunderten Millionen Euro in Deutschland zu stoppen. Rheinland-Pfalz wäre davon besonders stark betroffen. Gordon Schnieder sieht nun Bundesfinanzminister Lars Klingbeil in der Pflicht. Im ARD-Interview der Woche verlangt der Ministerpräsident, dass der Bund künftig in voller Höhe für die Krankenversicherungsbeiträge der Bürgergeldempfänger aufkommt und nicht wie im Moment vor allem die Beitragszahler. So würden sich im Sparpaket für die gesetzliche Krankenversicherung neue Spielräume ergeben.
4: Gesundheitsministerin Warken wies die Kritik der Pharmaindustrie zurück, dass das geplante Krankenkassengesetz die Branche massiv schädige. Die CDU-Ministerin sagte den Funke-Zeitungen, jeder Bereich müsse seinen Beitrag leisten bei dieser Reform. Beim Umgang von Kindern und Jugendlichen mit sozialen Medien wollen die Bildungsminister der Länder die Eltern mehr mit einbinden. Dazu haben sie auf ihrer zweitägigen Konferenz in München eine Erklärung zu Social Media in der Schule verabschiedet. Ziel sei, dass Schüler, Lehrkräfte und Erziehungsberechtigte in ihrer Medienkompetenz gestärkt würden. Die Schulen könnten das nicht alleine leisten. In knapp 2 Wochen werden die Empfehlungen einer Expertenkommission zum Schutz von Kindern und Jugendlichen in der digitalen Welt erwartet. Die Nebentätigkeit des AfD-Spitzenkandidaten für die Wahl der Saarbrücker Regionalversammlung Michel Dörr hat möglicherweise ein strafrechtliches Nachspiel. Die Staatsanwaltschaft bestätigte dem SR, dass ein Bürger aus Dillingen Strafanzeige gegen Dörr wegen des Verdachts des Betruges erstattet hat. Ob ein offizielles Ermittlungsverfahren gegen Dörr eingeleitet wird, sei derzeit noch nicht entschieden. Dörr hatte während einer längeren Krankschreibung als Lehrer einen Minijob bei der AfD Landtagsfraktion, deren Chef sein Vater Josef Dörr ist. Das waren die Nachrichten mit René Jacqueline Möhler. 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
1: Die Nacht mit dicken Wolken, aber örtlich nur ein paar Tropfen. Es sollte trocken bleiben. Vor kurzem hat es ja hier vom SR1 Studiofenster noch geregnet, aber das soll jetzt rum sein. Wir gucken mal. Milder als letzte Nacht, 15 bis 12 Grad. Und das Wochenende trocken, verbreitet, Sonne zum Teil ungestört. Am Samstag und am Sonntag, Samstag bis 25, Sonntag bis 22 Grad.
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1: Frische Gefahrenmeldung vorneweg. Vorsicht A6 Mannheim Richtung Saarbrücken zwischen Kreuz Neunkirchen und Rohrbach liegt eine Plane auf der Fahrbahn. A620 Saarlouis-Saarbrücken zwischen Völklingen und Saarbrücken-Gersweiler 4 Kilometer Stau an der Dauerbaustelle, Viertelstunde mehr. Und die neuesten Blitzer in Altenkessel in der Alleestraße, in Gersweiler in der Krughütter Straße und in Saarbrücken in der Paul-Marien-Straße. Die komplette Liste in der SR1-App.
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1: Hier ist euer Ab ins Wochenende Dreierpack mit SR1 Hits. The Cure, Klassiker. Lullaby, vorher Fast Boy und Beautiful Life. Und den Anfang macht Kamrat mit Hug Yourself. Joachim Meyer im Studio. Schönen Start ins Wochenende.
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0: The Cure bei SR1 und Lullaby. Naja, für ein Schlaflied um 17:45 vielleicht noch ein bisschen früh. Der Abend soll ja auch schöner werden als der Tag, was der Regen angeht. Und das Wochenende soll ja dann sogar morgen und übermorgen ziemlich sonnig werden. Wir gucken aber jetzt noch weiter in die Zukunft hier in Afterwork bei SR1. Heute in 2 Wochen ist es soweit. Es gibt Sommerferien im Saarland und es gibt das Ferien-Open Air 2026 in Dillingen. Wir haben wieder jede Menge Topstars für euch eingeladen. Tiffany Harris zum Beispiel, Jolle und Topic und vorneweg als Top-Act Nico Santos.
1: Newcomer Nico Santos beim Ferien-Open Air 2018.
2: Er hat eine richtig schöne Stimme und ist richtig knuffig.
1: Mittlerweile verzaubert er Millionen Fans im Streaming und bei Social Media. Angefangen hat's mit Songs für andere schreiben, bis er 2015 Home für Topic getextet hat.
3: Bei Topic habe ich eigentlich Song geschrieben, gar nicht mit dem Gedanken, das mache ich als Sänger. Dann hat er mich drauf gefeatured und ab da war so der Zeitpunkt, wo ich dachte, okay, jetzt kann ich eigentlich auch mal so meine Musik machen.
1: Hierfür ein Danke an Topic, der ja in diesem Jahr auch auf der Bühne stehen wird. Nico Santos ist heute einer der beliebtesten und erfolgreichsten Popstars in und um Deutschland herum. Ausverkaufte Touren, Hallen und ganze Arenen. Bei dem Erfolg vergisst Nico Santos aber nie, wo er herkommt. Familie ist für ihn alles und manchmal dürfen sie sogar mit auf seine Songs, wie bei End of Summer.
3: Meine Schwester hat die Chöre drauf gesungen, meine Mama hat die E-Gitarre gespielt, Papa die Panflöte und besser hätte es nicht sein können.
1: Der nette Typ von nebenan, bodenständig und unglaublich dankbar.
4: Ich lege das Handy weg und versuche dankbar zu sein für das, was ich habe. Das ist das Mindeste, was wir für uns und andere tun können. Es ist nicht immer leicht, aber ich bin ein Optimist.
1: Wir freuen uns auf Nico Santos als Headliner beim Ferien Open Air 2026.

0: Heute in 2 Wochen ist es soweit. Nico Santos mit dabei beim SR Ferien Open Air 2026. Am Freitag, den 26. Juni im Parkstadion in Dillingen.
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0: Neuer Song von Jupiter Jones, wo diese Liebe hinfällt. Krater. SA1 Afterwork am Freitagabend. Oh, jetzt was zum Durchatmen. Hier ist Christina Perry.
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0: Tiffany Harris macht gleich weiter mit der besten Musik für euren Freitagabend. Vertigo gleich hier bei SR1, 18.30
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0: Viele dicke Wolken in der Nacht, in der zweiten Nachthälfte auch ein paar Wolkenlücken, vielleicht noch ein paar Tropfen, aber es sollte trocken bleiben bei 15 bis 12 Grad. Morgen auch verbreitet trocken, paar Wolken noch morgen Vormittag, später dann ungestörter Sonnenschein. Allerdings ist es ziemlich windig bei bis 25 Grad, Sonntag trocken, Sonne mal mehr, mal weniger Wolken, bis 22 Grad.
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0: A6 Saarlouis Richtung Saarbrücken, zwischen Völklingen und Saarbrücken-Gasweiler. 4 Kilometer Stau an der Dauerbaustelle, macht eine Viertelstunde anstehen. Und Blitzer meldet ihr auf der A8 Pirmasens Richtung Saarlouis, Höhe Limbach. Auf der A620 Saarlouis Richtung Saarbrücken in Höhe Wattgassen und in Altenkessel in der Alleestraße. Die komplette Blitzerliste in der SR1 App. Und wenn noch was ist, 0800 700 8000. Die kostenfreie Hotline direkt in die SR1 Verkehrsredaktion.
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0: Gestern haben wir euch erklärt, was Abseits ist. Heute erklären wir euch nochmal die Aufgabe eines Schiris. In der Welt in 30 Sekunden. Wir lassen euch nicht alleine und geben euch das Rüstzeug für die WM. Mit ein bisschen Augenzwinkern. In drei Hits. Joachim Meyer im Studio. Hallo.
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0: Network hier bei SR1 an diesem Freitagabend. Fußball-WM-Zeit. Wir lassen euch nicht wissenlos in diese Spiele gehen. Morgen ja das erste Spiel, übermorgen das erste Spiel der deutschen Mannschaft. Was sind das eigentlich für Leute, die da immer mit diesen Trillerpfeifen auf dem Platz rumrennen? Hier sind Antworten.
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2: Schiedsrichterinnen und Schiedsrichter sorgen bei jedem Spiel für Einigkeit, denn die Fans beider Mannschaften sind sich immer einig, dass ihre Mannschaft gerade benachteiligt wird.
3: Schiri, du bist so ein Idiot!
2: Solche Beleidigungen sind schlecht, denn ohne Schiris liefe auf den Plätzen nichts. Nehmen wir uns doch mal ein Beispiel an den Franzosen. Die sagen denen immer nur ganz liebevolle Dinge.
4: Salut, mon Schiri.
2: Schiris brauchen Fähigkeiten von Kita-Erzieherinnen.
5: Der hat mich aber zuerst geschubst.
2: Schiris brauchen stabile Nerven und eine stabile Garage.
6: Schiri, wir wissen, wo dein Auto steht.
2: Und Schiris sollten sehr klein sein, etwa 18 cm. Damit sind sie nämlich immer auf Ballhöhe.
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0: Robbie Williams bei SA1, gleich Alex Warren, der kein Newcomer mehr ist, der Topstar ist, Klassiker von Deep Blue Something und der Sänger Mr. C aus Schleswig-Holstein. Der Song gleich in 2 Minuten hier bei SA1.
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2: Pakistan meldet Einigung auf Friedensabkommen. SpaceX-Aktie startet mit Kursplus. Das Wetter nachts meist trocken, 15 bis 12 Grad. 19 Uhr. Die USA und der Iran haben sich offenbar auf die finale Fassung einer Friedensvereinbarung geeinigt. Das bestätigte der pakistanische Premierminister Sharif im Online-Dienst X. Es liege ein endgültiger, einvernehmlich abgestimmter Text des Friedensabkommens vor. Pakistan arbeite nun eng mit beiden Seiten zusammen, um die nächsten Schritte abzuschließen. Nach jahrelangen Verhandlungen hat die EU sich im Streit um Flugpassagierrechte geeinigt. Ein hochrangiger EU-Diplomat teilte mit, die bisher vorgesehenen Entschädigungszahlungen bei verspäteten Flügen würden beibehalten. Fluggesellschaften müssten demnach künftig Informationen zu Entschädigungen bereitstellen. Die EU will so dafür sorgen, dass mehr Passagiere ihren Anspruch geltend machen. Fluggesellschaften wird außerdem verboten, Eltern Gebühren dafür zu berechnen, dass sie Sitzplätze neben ihren Kindern bekommen. Namensfehler auf Tickets können künftig kostenlos korrigiert werden. Die Rentner in Deutschland bekommen ab dem kommenden Monat mehr Geld. Der Bundesrat hat die entsprechende Verordnung des Bundeskabinetts gebilligt. Die Rentenbezüge steigen um gut 4,2%. Die Deutsche Post versendet die Bescheide in der kommenden Woche. Maike Kreber für SR Info.
3: Damit steigen die Altersbezüge schon zum vierten Mal in den letzten 5 Jahren so stark. Immer zum 1. Juli eines Jahres wird der Rentenwert angepasst. Dieses Jahr steigt er wegen der guten Lohnentwicklungen. Der Rentenservice der DHL kümmert sich jedes Jahr im Auftrag der deutschen Renten- und Unfallversicherungsträger darum, die Mitteilungen zu verschicken. Dabei sendet die DHL nicht nur Post innerhalb Deutschlands. Auch in rund 200 Länder gehen etwa 1,5 Millionen Briefe zu Rentenberechtigten, die im Ausland wohnen.
2: Mit einem Kursgewinn ist der US-Raumfahrtkonzern SpaceX von Tech-Milliardär Elon Musk an der New Yorker Börse gestartet. Nach Angaben der Technologiebörse Nasdaq legte der Wert der SpaceX-Aktie zum Handelsstart um rund 11% auf $150 zu. Der Ausgabepreis betrug $135. Die Bewertung von SpaceX erreichte mit dem ersten Kurs knapp $2 Billionen. Musk stellt damit alle bisherigen Aktiendebüts der Geschichte in den Schatten. Im Prozess um den getöteten Gerichtsvollzieher in Bexbach ist heute die Schuldfähigkeit des Angeklagten thematisiert worden. Die zuständige Gutachterin erklärte, der 42-Jährige sei vermindert schuldfähig, da er an einer schizophrenen Störung mit wahnhaften Verfolgungsgedanken erkrankt sei. SR-Reporter Aaron Klein.
4: Laut der Psychiaterin ist der Angeklagte gefangen in einem Wahn, alles auf der Welt sei gegen ihn gerichtet. Den Gerichtsvollzieher, der die Zwangsräumung der Wohnung des Angeklagten durchsetzen wollte, habe er deshalb als Bedrohung wahrgenommen. Gleichzeitig sei ihm aber bewusst gewesen, dass man niemanden töten dürfe. Daher geht die Gutachterin nicht davon aus, dass er schuldunfähig, sondern vermindert schuldfähig ist. Sollte das Gericht im Urteil dieser Einschätzung folgen, wäre nach dem Aufenthalt in einer forensischen Psychiatrie auch eine Haftstrafe möglich. Die Gutachterin hat für den Angeklagten allerdings eine dauerhafte Unterbringung in einem psychiatrischen Krankenhaus empfohlen.
2: In Berlin und in Völklingen haben heute tausende Stahlarbeiter für die Sicherung ihrer Arbeitsplätze demonstriert. Allein in Völklingen gingen nach Polizeiangaben rund 8.500 Menschen auf die Straße. Im Zentrum der Kritik stehen Bestrebungen der EU, die bisherigen Klimavorgaben in Europa aufzuweichen. Dazu will die EU-Kommission im Juli Vorschläge machen. Die saarländische Ministerpräsidentin Rehlinger sieht dadurch den Umbau der Branche hin zu grünem Stahl in Gefahr. Das Saarland will bei diesem Umbau Vorreiter sein. Das waren die Nachrichten mit René Jacqueline Möhler. 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
1: In der Nacht viele dichte Wolken, örtlich auch noch ein paar Tropfen, aber vor allem in der zweiten Nachthälfte auch mal Wolkenlücken und trocken bei 15 bis 12 Grad. Auch morgen am Samstag verbreitet trocken, erst noch Wolken, später dann zum Teil ungestörter Sonnenschein, allerdings recht windig morgen bei 20 bis 25 Grad. Am Sonntag trocken mit Sonne, allerdings auch zeitweise mal mehr Quellwolken bei bis 22 Grad.
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1: Frische Gefahrenmeldung vorneweg. Vorsicht, A1 Saarbrücken Richtung Trier. Zwischen Saarbrücken-Neuhaus und Riegelsberg liegt eine Tasche auf der linken Spur. Und die neuesten Blitzer stehen, habt ihr uns gemeldet, in Altenkessel in der Alleestraße, in Gersweiler in der Krughöter Straße und in Saarbrücken in der Paul-Marien-Straße. Die komplette Liste in der SR1-App und wenn noch was ist, 0800 700 8000. Die kostenfreie Hotline direkt in die SR1-Verkehrsredaktion.
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1: Buckelwal Timmy ist ja in der Nordsee ausgesetzt worden. Alle waren happy. Dann hat der Tracker nicht funktioniert, den man ihm angelegt hatte. Sagen eine, die anderen sagen, er hat funktioniert. Jetzt kommt raus, er hat tatsächlich funktioniert, zumindest noch eine Weile. Die Ergebnisse dieses Trackers sind jetzt veröffentlicht worden. Verrate ich euch gleich. Joachim Meyer hier, Nabend.
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1: Was ist mit Buckelwal Timmy passiert, nachdem er aus der Ost- in die Nordsee gebracht und dort dann ausgesetzt wurde? Darum kümmern wir uns jetzt hier in Afterwork bei SR1. Klar war bisher, er ist gestorben, aber wann und woran? Jetzt ist die Auswertung der Daten des Trackers veröffentlicht worden, der an Timmy angebracht war. SR1-Reporter Wolfram Dietrich, was hat diese Auswertung der Daten denn jetzt genau ergeben?
2: Ja, das sind mehrere Punkte und die beruhen lediglich auf Bewegungsdaten des Trackers. Das Tier sei nach seiner Freisetzung in der Nordsee noch rund 215 Kilometer umhergeschwommen und getaucht, sagte Umweltminister Till Backhaus. Das Tier habe auch versucht, in die Ostsee zurückzuschwimmen und der Wal habe noch 4 oder 5 Tage nach seiner Freisetzung Anfang Mai gelebt. Er sei aber offenbar immer langsamer geworden. Am 7. Mai dann habe der Tracker am Tier das letzte Mal Daten gesendet. Eine Woche später wurde der Wal dann leblos vor der dänischen Küste gefunden.
1: Die Frage, die noch im Raum steht, war diese große Rettungsaktion am Ende jetzt sinnvoll oder nicht? Ist denn da jetzt was klarer geworden?
2: Naja, je nachdem, wen man fragt, lautet da die Antwort anders. Gegner der Aktion dürften sich vermutlich bestätigt sehen. Sie hatten das Ganze von vornherein ja als wenig erfolgversprechend eingestuft. Der Wal habe praktisch keine echte Überlebenschance durch die Aktion bekommen. Minister Backhaus sieht das natürlich anders. Er sagte heute, es sei darum gegangen, den Wal in sein reguläres Lebensumfeld zu transportieren, ihm sozusagen eine Chance zu geben, so Backhaus. Diese Chance habe allerdings der Wal nicht nutzen können.
1: Aus dem Kadaver des Buckelwals soll nach Angaben der dänischen Behörden übrigens Biokraftstoff gemacht werden und Fleisch- und Knochenmehl, das dann bei der Herstellung von Zement genutzt werden kann.
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0: 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Tobi Romeo und Leonie hier bei SR1. Gleich gibt's eine Sängerin, eine Junge aus Norwegen, Nesta. Neue Sommersingle von ihr, Yes Girl. Gleich hier nach.
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0: Sigma Pride.
1: Felix Jan und Pride und gleich James Bond Musik. Ja, der beste Bond überhaupt, Skyfall, der Titelsong von Adele, gleich nach Wetter und Verkehr.
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1: 19.30 Uhr.
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1: In der Nacht viele dichte Wolken, aber es soll höchstens noch ein paar Tropfen regnen. Der Regen heute Nachmittag ja länger als erst gedacht, aber heute Nacht soll er dann nachlassen. 15 bis 12 Grad. Morgen verbreitet trocken schon am Vormittag. Erst noch einige Wolken, später dann ungestörter Sonnenschein. Deutlich wärmer als heute bis 25 Grad, allerdings auch deutlich windiger. Und am Sonntag trocken, Sonne, ein paar Quellwolken zeitweise bei 18 bis 22 Grad.
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1: Nichts Akutes, paar Blitzer gibt's für euch und die stehen auf der A8 zum Beispiel Pirmasens Richtung Saarlouis in Höhe Limbach. Auf der A620 Saarlouis Richtung Saarbrücken in Höhe Wattgassen und in Hofeld-Mauschbach in der Wiesenthalstraße. Die komplette Liste in der SR1 App und wenn noch was ist 0800 700 8000, die kostenfreie Hotline direkt in die SR1 Verkehrsredaktion.
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1: Joachim Meyer im Studio, hallo zusammen und gleich stelle ich euch eine App gegen Shoppingsucht vor. Wie die App dagegen vorgeht, das finde ich extrem interessant. Seid gespannt. Adele, die Toten Hosen und Bob Sinclair.
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0: ab ins Wochenende mit Afterwork hier bei SR1. Online einkaufen und das ganz ohne Folgen. Ohne Folgen. Das wäre doch was. So, als würden wir Online-Shopping nur spielen, wie als Kinder im Kaufladen, im Kinderzimmer. In Südkorea gibt's genau das jetzt für Erwachsene in Form einer App. Aus dem SR1-Team Johanna Hitschler. Die gehen also shoppen, ohne wirklich zu shoppen?
1: Ja, ganz genau. Das ist die Idee. In Südkorea werden sogenannte Dopaminseiten immer beliebter. Die funktionieren praktisch wie ganz normale Online-Shops. Es gibt also Produkte, Bewertungen, Rabattaktionen und natürlich den Einkaufswagen.
0: Also nochmal von Anfang an, das geht dann ganz normal durch den Bestellprozess durch, als würde ich wirklich was kaufen.
1: Richtig, ganz
0: Wahnsinn.
1: Genau. Also du suchst dir praktisch deine Sachen aus, legst sie in den Warenkorb, gibst deine Adresse ein und klickst auf Bestellen. Dann wird's aber so richtig verrückt. In der App sieht man sogar einen Lieferdienst, der die Bestellung angeblich zu dir bringt. Man kann die Fahrt auch auf einer Karte verfolgen.
0: Nein.
1: Am Ende kommt aber das Paket nie an und es wird auch kein Geld verbucht.
0: Das Paket kommt nie an, fände ich dann blöd. Kein Geld abgebucht, finde ich dann richtig gut. Das nenne ich dann Shopping ohne schlechtes Gewissen, zumindest beim Blick aufs Konto.
1: Ganz genau. Es ist halt dieser Bestellvorgang, den vielen so eine Art kleines Glücksgefühl gibt. Also dieser Nervenkitzel vom Shoppen, das kennen wir ja alle. Aber sie sparen eben auch gleichzeitig Geld.
0: Also mich interessiert jetzt nur, ab wann es die App in Deutschland gibt. Wer genau was für mich? Visage, Klassiker bei SR1, hier ist Fade to Grey.

0: Gracie Abrams hier bei SA1. Gleich der brandneue Song von den All-American Rejects, King Kong. Außerdem 90er Dancefloor, aufgemotzt von Bibi Rexha. Und die tägliche Dosis Apathé Apathé. In ein paar Sekunden.
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2: EU einigt sich im Streit um Fluggastrechte. Bundesrat billigt Apothekenreform. Das Wetter nachts meist trocken. 15 bis 12 Grad. 20 Uhr. Drohende Einschnitte bei Fluggastrechten in der EU sind vorerst vom Tisch. Demnach bleibt es dabei, dass Fluggäste bei Verspätungen ab 3 Stunden eine Entschädigung bekommen können. Auch die Höhe bleibt gleich. Aus Brüssel, Thomas Spickhofen.
3: Außerdem müssen die Fluglinien es ihren Passagieren einfacher machen, an diese Entschädigung zu kommen. Neu ist, dass es keine Zusatzgebühr mehr kosten darf, den Namen auf dem Ticket zu ändern. Eltern dürfen auch nicht extra zur Kasse gebeten werden, wenn sie neben ihrem Kind sitzen wollen. Nicht durchsetzen konnte sich das Parlament dagegen mit der Forderung, dass ein kleiner Koffer gratis mit in die Kabine genommen werden darf. Immer mehr Fluggesellschaften verlangen dafür inzwischen zusätzlich Geld. Nach Angaben der zyprischen Ratspräsidentschaft sollen Passagiere auch nicht mehr dazu gezwungen sein, für ihr Ticket eine App zu nutzen oder einen Online-Account anzulegen.
2: Die USA und der Iran haben sich offenbar auf die finale Fassung einer Friedensvereinbarung geeinigt. Das bestätigte der pakistanische Premierminister Sharif im Online-Dienst X. Es liege ein endgültiger, einvernehmlich abgestimmter Text des Friedensabkommens vor. Pakistan arbeite nun eng mit beiden Seiten zusammen, um die nächsten Schritte abzuschließen. Zuvor hatte bereits Irans Außenminister Araghchi erklärt, beide Parteien seien einer Einigung nie näher gewesen. Apotheken sollen künftig eine größere Rolle in der Gesundheitsversorgung der Bevölkerung spielen. Der Bundesrat hat ein zuvor vom Bundestag verabschiedetes Reformgesetz gebilligt. Apotheken dürfen demnach künftig mehr Impfungen anbieten, bestimmte verschreibungspflichtige Medikamente auch ohne Rezept abgeben und nach entsprechender Schulung auch Blut abnehmen. Außerdem hat der Bundesrat den Einsatz elektronischer Fußfesseln zum Schutz von Opfern häuslicher Gewalt gebilligt. Im Saarland werden die Fußfesseln aufgrund eines Landesgesetzes bereits seit vergangenem Jahr eingesetzt. Im Prozess um den getöteten Gerichtsvollzieher in Bexbach ist gestern die Schuldfähigkeit des Angeklagten thematisiert worden. Die zuständige Gutachterin erklärte, der 42-Jährige sei vermindert schuldfähig, da er an einer schizophrenen Störung mit wahnhaften Verfolgungsgedanken erkrankt sei. Laut der Psychiaterin ist der Angeklagte gefangen in einem Wahn, alles auf der Welt sei gegen ihn gerichtet. Den Gerichtsvollzieher, der die Zwangsräumung der Wohnung des Angeklagten durchsetzen wollte, habe er deshalb als Bedrohung wahrgenommen. Gleichzeitig sei ihm aber bewusst gewesen, dass man niemanden töten dürfe. Das waren die Nachrichten mit René Jacqueline Möhler. 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
1: In der Nacht viele Wolken, aber bis auf ein paar Tropfen örtlich wohl trocken, 15 bis 12 Grad. Morgen dann tagsüber deutlich wärmer als heute, bis 25 Grad. Allerdings ist es auch recht windig. Am Vormittag erst noch ein paar Wolken, ab Nachmittag scheint die Sonne dann ungestört. Am Sonntag trocken mit Sonnenschein, paar mehr Wolken dann bei 18 bis 22 Grad.
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1: Keine akuten Meldungen und Blitzer meldet ihr auf der A8 Pirmasens Richtung Saarlouis Höhe Limbach, auf der A620 Saarlouis Richtung Saarbrücken Höhe Wattgassen und in Gersweiler in der Krughütter Straße. Die komplette Liste in der SR1 App und online auf sr1.de. Gute Fahrt!
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1: Joachim Meyer. Hallo, schönen Freitagabend. Gleich ganz spezielle Musik. Deutsche Songs, die dann plötzlich auf Italienisch gesungen werden. Und das klingt nach Urlaub, aber nicht nur nach Urlaub. Seid gespannt auf das neue Album der Crookie Gang. Und einen neue deutsche Welle-Song, der zur neuen italienischen Welle wird. In drei Hits.
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Mark Forster und ein Lied hier bei SR1. Und jetzt ein ganz spezielles, ganz besonderes Lied. Die Crookie Gang hat heute wieder ein neues Album rausgebracht. Passt zum Beginn des Sommers, denn die beiden Musiker Ali Neumann und Phil Boriva bleiben ihrer Idee treu. Die machen große deutschsprachige Popsongs auf Italienisch. Und zwar ganz besonders auf Italienisch, mit ganz viel Augenzwinkern. Und wir kriegen sofort Bilder im Kopf. Italien, Sehnsuchtsort. Wow. Auf dem dritten Album Ombrelloni e Gru sind Songs drauf von im Original Fettes Brot, von David Bowie und sogar von Hildegard Knef. Und ein Knaller aus der neuen deutschen Welle. Blaue Augen von Ideal heißt bei der Crookie Gang Occhi Blu. Neu auf SR1.

echt wahnsinnig oft, dass wirkliche Klassiker von den modernen Interpreten von heute nochmal rausgekramt werden und die dann ziemlich unverblümt einfach einen neuen Text drauf machen. Und irgendwie hat man den Originalhit von damals immer noch im Ohr. Das ist ein Beispiel dafür gewesen. Alle Farben und Baby Goodbye, das Original der Riesenhit Oh What a Night aus dem Jahr 1975 von Frankie Valli and the Four Seasons. Von der Melodie her eigentlich fast gleich. Exakt gleich. Ein bisschen anderer Text, aber gut für einen neuen Hit. Für alle Farben. Jetzt die Kings of Leon. Sex on Fire. Das ist ein Original und bleibt das.

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3: 20.32 Uhr.
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3: Es geht mit vielen dicken Wolken durch die Nacht. Örtlich noch ein paar Tropfen, aber es sollte in der Regel trocken bleiben bei 15 bis 12 Grad. Morgen geht es dann noch mit ein paar Wolken los, allerdings trocken. Den ganzen Tag über am Nachmittag scheint die Sonne auch von einem nahezu wolkenlosen Himmel. Deutlich wärmer als heute, 20 bis 25 Grad. Allerdings auch deutlich windiger. Der Sonntag trocken mit Sonnenschein. Ein paar mehr Wolken auch mal möglich bei 18 bis 22 Grad.
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3: Keine akuten Meldungen, ihr solltet überall gut durchkommen. Wenn nicht, 0800 700 8000, die Hotline direkt in die SR1 Verkehrsredaktion. Da könnt ihr dann auch unsere Blitzerliste updaten. Aktuell welche gemeldet auf der A8 Pirmasens Richtung Saarlouis Höhe Limbach, auf der A620 Saarlouis Richtung Saarbrücken in Höhe Wattgassen und in Gersweiler in der Krughütter Straße. Gute und sichere Fahrt für euch.
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3: Joachim Meyer hier im Studio. Einen schönen Start ins Wochenende wünsche ich. Gleich ganz neue Musik von Ilja. Take Me Home. Vorher, wie versprochen, Ray.

0: Schönen Freitagabend mit SR1. Am Montag gehen sie los, die nationalen Spiele der Special Olympics, das größte Sportereignis, das das Saarland in seiner Geschichte jemals gesehen hat. Über 4000 Athleten sind in unserem Bundesland unterwegs, kämpfen um Medaillen. So ein Mega-Event muss natürlich dann richtig gut organisiert sein. Und mit dafür verantwortlich ist der Landessportbund. Für den hat Aaron Wollscheid den Hut auf. Er ist Leiter der Stabsstelle für die Spiele beim LSVS und er kümmert sich um
1: Kontakte zu Vereinen, zu Verbänden, dann die Fackelläufe, der Vereinswettbewerb inklusive Vereinspaten, die Kampagne Dabei sein ist Saarland.
0: Seit 2 Jahren wird auf Hochtouren gearbeitet. Wo kommen die Sportlerinnen und Sportler unter? Die Wettbewerbe selbst gilt es natürlich zu planen, auch das Rahmenprogramm, die Partymeilen, die Eröffnungsfeier und. Viele Drähte laufen da auch bei Xenia Hülsmann zusammen. Sie ist Geschäftsführerin von Special Olympics Saarland.
2: Wir sind auch Seelsorgetelefon für viele Familien. Wenn es Fragen rund um die Spiele gibt, sind wir da und beantworten die vor allem für unsere Athleten im Saarland.
0: Das Saarland will ein richtig guter Gastgeber sein für die Special Olympics. Rund 100.000 Besucher werden ja erwartet. Ab Montag werden wir dann sehen, wie die Veranstaltung läuft, wie die ganzen vielen, vielen langen Vorbereitungen gefruchtet haben. Das größte Sportevent in der Geschichte des Saarlands. Wow.

Anne West mit einem Abschiedslied, wie es im Buche steht. Sie singt Bye Bye Forever, aber das Lied heißt FU Forever. Dann könnt ihr euch ausdenken, was FU bedeutet. Sabrina Droste gleich mit Pop die Abendshow hier bei SR1 nach 21 Uhr. Ich bin Joachim Meyer, wünsche euch ein schönes Wochenende.

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1: 21 Uhr. Die USA und der Iran haben sich offenbar auf die finale Fassung einer Friedensvereinbarung geeinigt. Das bestätigte der pakistanische Premierminister Sharif im Online-Dienst X. Es liege ein endgültiger, einvernehmlich abgestimmter Text des Friedensabkommens vor. Pakistan arbeite nun eng mit beiden Seiten zusammen, um die nächsten Schritte abzuschließen. Die Fraktionen von SPD und CDU sprechen sich dafür aus, weiter in neue Drohnen und Drohnenabwehrtechnik für die Polizei zu investieren. Das gaben sie am Rande einer Drohnenvorführung für den Innenausschuss im Polizeizentrum Kirkel bekannt. Die Technologie entwickle sich rasant weiter. SR-Info-Reporterin Jennifer Klein.
2: In Drohnen und Drohnenabwehrtechnik im Saarland sind bisher laut Innenministerium rund 700.000 Euro geflossen. Etwa 490.000 davon seien von der Europäischen Union übernommen worden. Neben einer Drohnenvorführung gab es im Polizeizentrum Kirkel auch eine Präsentation der Abwehrtechnik. Die Landespolizei registrierte nach Angaben des Innenministeriums im vergangenen Jahr 42 Sichtungen von Drohnen, wobei viele aus dem privaten Bereich stammten. Das sei die höchste Zahl der vergangenen 4 Jahre.
1: Künstliche Intelligenz ist für eine wachsende Zahl von Unternehmen eine Alternative zu formaler Qualifikation und Berufserfahrung. Das geht aus einer Umfrage des Münchner IFO-Instituts bei Firmen hervor, die KI nutzen. Jedes fünfte Unternehmen geht demnach davon aus, dass sich Qualifizierte von Mitarbeitern ohne Abschluss ersetzen lassen, wenn sie von KI unterstützt werden. Etwa 15% meinen sogar, auch Berufserfahrung lasse sich so ausgleichen. Die Kürzung der Gelder für die Azubi-Ausbildung in Frankreich sorgen in der Region Grand Est für starke Kritik. Der Präsident der Region, Franck Leroy, schreibt in einem offenen Brief, hinter diesen Zahlen stünden Bildungseinrichtungen, Ausbilder, Unternehmen und vor allem tausende junger Menschen. Die französische Regierung hatte die Mittel für die Lehrlingsausbildung um 90% gekürzt. Laut Leroy bedeutet das für Grand Est statt mehr als 17 Millionen nur noch gut 2 Millionen Euro. Deutschland und Frankreich haben vor 3 Jahren ein Abkommen zur grenzüberschreitenden Berufsausbildung geschlossen. Ob die Kürzungen Konsequenzen haben, ist noch unklar. Das waren die Nachrichten mit René Jacqueline Möhler. 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Das Wetter. Nachts meist stark bewölkt, überwiegend trocken bei 15 bis 12 Grad. Morgen viel Sonne mit wenigen Wolken, Höchsttemperaturen bis 25 Grad. Die Aussichten trockenes Sommerwetter, am Mittwoch bis 30 Grad.
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4: A1 Trier-Saarbrücken. Zwischen Eppelborn und Illingen in beiden Richtungen Behinderungen wegen Bauarbeiten. Es ist jeweils nur eine Spur frei. Bis Ende Oktober. A6 Mannheim-Saarbrücken. In Höhe Grumbachtalbrücke in beiden Richtungen Behinderungen durch Brückenarbeiten. Bis Anfang 2028. Geblitzt wird unter anderem in Gersweiler in der Krughütterstraße, auf der A620 Saarlouis Richtung Saarbrücken in Höhe Wattgassen und auf der A8 Pirmasens Richtung Saarlouis in Höhe Limbach.
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5: 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Guten Tag, guten Tag. 3 Gastgeber, 3 Eröffnungsfeiern. Die der USA ist in der Nacht. Die von Kanada ist gerade eben vorbei. Kanada hat musikalisch alles aufgefahren, was sie so haben. Alessia Cara, Michael Bublé, Alanis Morissette, die hat die Nationalhymne gesungen. Und jetzt spielt der 2. Gastgeber sein erstes Spiel gegen Bosnien-Herzegowina. Seit 3 Minuten. Überraschenderweise steht es 0:0.
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0: Es gibt so eine und solche und dann gibt es noch ganz andere und dit sind die Schlimmsten. Ihr hört Pop, eure Abendshow. In Bayern hat die Polizei 3 Männer festgenommen, die einen Wohnwagen geklaut haben sollen. Ja, und nicht nur den, sondern auch den Mann im Wohnwagen. Julia Buchmeier aus dem Pop-Abend-Team.
1: Bitte, was?
2: Also wir haben das natürlich nachts gemacht, ne? In der Dunkelheit, so um Mitternacht rum. Und da hat der Mann, dem dieser Wohnwagen gehört, eben einfach schon geschlafen in diesem Wohnwagen. Den hatte er am Straßenrand abgestellt. Ja, und dann rumpelt es eben irgendwann. Er wacht auf und merkt, Moment mal. Die haben meinen Anhänger einfach an ein Auto rangehängt und jetzt fahren sie los.
0: Ja, aber der war ja auch ein Fuchs, der Mann. Der kam da ja wieder raus, weil er eine Standleitung zur Polizei hatte.
2: Ja, genau. Er hatte zum Glück sein Handy bei sich, also erstmal die Polizei gerufen. Und dann, das finde ich auch wirklich schlau, er hat nicht nur gesagt, ich sitze in meinem Wohnwagen und irgendwer ist damit losgefahren.
0: Und werde geklaut.
2: Genau. Sondern er hat die Fahrt über quasi die ganze Zeit aus dem Fenster geguckt und der Polizei einen Live-Ticker gemacht. Also ihnen einfach die ganze Zeit die Straßennamen durchgegeben, an denen er gerade vorbeikommt.
0: Das klingt irgendwie wie aus einem Comic.
2: Voll.
0: Ja, an welcher Straße genau die Polizei die Diebe dann aufgehalten hat, ist nicht bekannt. Nur, dass es in, wo war es, Julia?
2: Unterhaching.
0: Unterhaching war, genau. Also da gibt es ja wohl eine Jagd- und eine Jägerstraße.
2: Haben wir rausgefunden.
0: Ja, und die würden ja wohl passen, nicht wahr?

ist auch so ein Song, den man als Kind nie richtig mitgesungen hat. Ja, der kickt anders, der nächste Song. Der piekst sofort irgendwie sowas Spirituelles in uns drin. Ein Song, den man keine 20 Sekunden hört und schon weiß, okay, den mag ich ja wohl. Pop, eure Abendshow hier mit Sabrina Droste. Hi. Let Me Be heißt der nächste Song und ist geschrieben und produziert von einem Menschen. Ja, wenn ich so schon anfange, könnt ihr euch sicher denken, was jetzt kommt. Also Alvin Kina ist ein junger Typ aus Ruanda, 21 ist er, und macht seit 5-6 Jahren Musik unter dem Künstlerpseudonym The Second Voice. Also schreibt die Musik selbst und komponiert und so, aber singen? Die Stimmen in seinen Songs sind KI-generiert. Gibt mir und euch vielleicht auch erstmal direkt ein ungutes Gefühl. Unangenehm. Das kriege ich auch nicht ganz weg. Aber so läuft das ja irgendwie schon immer. Also seit den späten 70ern werden Stimmen aus Songs gesampelt zum Beispiel. Also Parts aus Liedern genommen und die Stimmen der Sängerinnen und Sänger teilweise verfremdet und dann neu aufgelegt. Und ja, heutzutage, wie gesagt, er ist 21, da wird sich mit neuer Technik auseinandergesetzt. Und in diesem Fall hier so wahnsinnig gut, dass der Song Let Me Be sein großer Durchbruch ist. Ja, mal sehen, ob er das Level halten kann. Also ja, auch wenn die Stimmen keinen echten Menschen gehören, merkt man dann bei dem Song halt trotzdem, dass da ein echtes menschliches Gehirn hintersteckt. Let Me Be von The Second Voice. Jetzt in eurer Abendshow.

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5: Kurz nach 9:30 ist es.
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6: In der Nacht gibt es noch immer viele Wolken, Tropfen daraus, fallen aber nur noch selten. Im Laufe der Nacht lockert die Wolkendecke auch mal auf bei 15 bis 12 Grad. Morgen steht dann ein trockener Start ins Wochenende an. Die Restwolken der Nacht lockern weiter auf und lassen immer mehr die Sonne durch. Bis zum Nachmittag scheint die Sonne oft sogar ungestört bei 20 bis 25 Grad.
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7: A1 Trier-Saarbrücken. Zwischen Eppelborn und Illingen in beiden Richtungen Behinderungen wegen Bauarbeiten. Es ist jeweils nur eine Spur frei. Bis Ende Oktober. Geblitzt wird unter anderem in Gersweiler in der Krughütterstraße, auf der A620 Saarlouis Richtung Saarbrücken in Höhe Wattgassen und auf der A8 Pirmasens Richtung Saarlouis in Höhe Limbach.
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0: einen Song von Taylor Swift vor Taylor Swift singen. Viele Musiker bekommen wahrscheinlich allein bei der Vorstellung schwitzige Hände. Und Samba, der liefert wie gewohnt einfach ab. Als Taylor Swift jetzt in die Hall of Fame der Songwriter aufgenommen wurde, riesiger Festakt in New York, hat er unter anderem ihren Song Cardigan gesungen. Ja, und sie und ihr Verlobter Travis Kelce im Publikum haben es total gefeiert. Mitgesungen, mitgedanced, im Sitzen, waren einfach nur astrein begeistert. Und danach gab es dann auch ganz offiziell noch ein riesiges Kompliment von Taylor an Samba.
1: I have to say thank you to Samba for that perfect.
2: Danke, Samba, für diesen wirklich perfekten Auftritt. Wie er Songs schreibt, ist so außergewöhnlich. Es macht mich richtig neidisch und ich liebe das. Er wird dieses Jahr ganz sicher der Künstler sein, den ich am meisten gehört habe. Nach den ganzen Debatten, die ich manchmal nächtelang mit meinen Freunden habe, wie es so gerade um die Musikindustrie steht, muss ich wirklich klar und deutlich sagen, Samba ist die Zukunft. Er macht alles selbstständig, ohne KI zu benutzen.
0: Also, Taylor macht sich gar keine Sorgen um die Zukunft der Musikindustrie, wenn es weiter so Künstler wie Samba gibt. 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

0: Wir haben soeben die 3 Minuten 30 Schallgrenze erreicht. An dieser Stelle blenden wir den Titel für Sie aus.
1: Super, jetzt hatten wir es auch gerade von, dass Samba Taylor Swift gecovert hat, als sie in die Hall of Fame der SongschreiberInnen aufgenommen wurde. Super nett, super süß, alle haben sich lieb. Sind aber nicht alle so nett? In Österreich zum Beispiel. 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

Die haben einen eigenen WM-Song einfach rausgehauen, in dem ihr kompletter Kader vorgestellt wird. Und man könnte es auch als dezenten Diss der USA gegenüber auslegen, wenn man möchte. Und ich möchte. Ihr hört Pop, die gemeinsame Abendshow von MDR Jump, HR3, NDR 2, SR 1 und WDR 2. Liebevoll zusammengekickt von SWR 3. Gleich Halbzeit in Toronto. Erstes Gruppenspiel von Mitgastgeber Kanada gegen Bosnien-Herzegowina. Es steht 0:1 für Bosnien.

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1: 22 Uhr. Im Prozess um den getöteten Gerichtsvollzieher in Bexbach ist heute die Schuldfähigkeit des Angeklagten thematisiert worden. Die zuständige Gutachterin erklärte, der 42-Jährige sei vermindert schuldfähig, da er an einer schizophrenen Störung mit wahnhaften Verfolgungsgedanken erkrankt sei. SR-Reporter Aaron Klein.
2: Laut der Psychiaterin ist der Angeklagte gefangen in einem Wahn, alles auf der Welt sei gegen ihn gerichtet. Den Gerichtsvollzieher, der die Zwangsräumung der Wohnung des Angeklagten durchsetzen wollte, habe er deshalb als Bedrohung wahrgenommen. Gleichzeitig sei ihm aber bewusst gewesen, dass man niemanden töten dürfe. Daher geht die Gutachterin nicht davon aus, dass er schuldunfähig, sondern vermindert schuldfähig ist. Sollte das Gericht im Urteil dieser Einschätzung folgen, wäre nach dem Aufenthalt in einer forensischen Psychiatrie auch eine Haftstrafe möglich. Die Gutachterin hat für den Angeklagten allerdings eine dauerhafte Unterbringung in einem psychiatrischen Krankenhaus empfohlen.
1: Das Urteil in dem Prozess wird für den 10. August erwartet. Die USA und der Iran haben sich offenbar auf die finale Fassung einer Friedensvereinbarung geeinigt. Das bestätigte der pakistanische Premierminister Sharif im Online-Dienst X. Es liege ein endgültiger, einvernehmlich abgestimmter Text des Friedensabkommens vor. Pakistan arbeite nun eng mit beiden Seiten zusammen, um die nächsten Schritte abzuschließen. Zuvor hatte bereits Irans Außenminister Araghchi erklärt, beide Parteien seien einer Einigung nie näher gewesen. Als Ort für die Unterzeichnung eines Abkommens brachte sich die Schweiz ins Spiel. Nach jahrelangen Verhandlungen hat sich die EU im Streit über Flugpassagierrechte geeinigt. Ein hochrangiger EU-Diplomat teilte mit, die bisher vorgesehenen Entschädigungszahlungen bei verspäteten Flügen würden beibehalten. Fluggesellschaften müssen demnach künftig Informationen zu Entschädigungen bereitstellen. Die EU will so dafür sorgen, dass mehr Passagiere ihren Anspruch geltend machen. Fluggesellschaften wird außerdem verboten, Eltern Gebühren dafür zu berechnen, dass sie Sitzplätze neben ihren Kindern bekommen. Namensfehler auf Tickets können künftig kostenlos korrigiert werden. In Berlin und in Völklingen haben heute tausende Stahlarbeiter für die Sicherung ihrer Arbeitsplätze demonstriert. Allein in Völklingen gingen nach Polizeiangaben rund 8.500 Menschen auf die Straße. Im Zentrum der Kritik stehen Bestrebungen der EU, die bisherigen Klimavorgaben in Europa aufzuweichen. Dazu will die EU-Kommission im Juli Vorschläge machen. Die saarländische Ministerpräsidentin Rehlinger sieht dadurch den Umbau der Branche hin zu grünem Stahl in Gefahr. Das Saarland will bei diesem Umbau Vorreiter sein. Und das waren die Nachrichten mit Daniel Magar. 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Das Wetter: in der Nacht meist stark bewölkt, überwiegend trocken, es kühlt ab auf bis zu 12 Grad. Morgen viel Sonne mit wenigen Wolken, Höchsttemperaturen bis zu 25 Grad.
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4: Vorsicht auf der A620 Saarlouis Richtung Saarbrücken. In Höhe der Ausfahrt Saarbrücken-Westspangenbrücke Gefahr durch Personen auf der Fahrbahn im Kurvenbereich. A1 Saarbrücken Richtung Trier. Zwischen Mehring und Rastplatz Mehringer Höhe Brückenarbeiten. Es ist nur eine Spur frei. Bis 1. September 2027. A6 Mannheim-Saarbrücken. In Höhe Grumbachtalbrücke in beiden Richtungen Behinderungen durch Brückenarbeiten. Bis Anfang 2028. Geblitzt wird unter anderem in Gersweiler in der Krughütterstraße, auf der A620 Saarlouis Richtung Saarbrücken in Höhe Wattgassen und auf der A8 Pirmasens Richtung Saarlouis in Höhe Limbach.
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5: 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Guten Tag, guten Tag. Wenn man sich statt Milch Bananensaft in den Kaffee kippt, kann man schmecken, wie dumm man ist. Für euch getestet.
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0: 10 nach 10 ist es.
1: Es tut doch einfach manchmal gut zu wissen, dass wir nicht alleine sind mit unseren kleinen Macken, ne? Ja, den Beweis, den liefern wir heute Abend, im Popabend. Mit unserem Club Erwachsen sein können wir nicht. Denn es soll gewisse Menschen geben hier im Popabendstudio, die nicht wussten, dass der Perso nach 10 Jahren abgelaufen ist und deshalb in den letzten Tagen von Drogerie über Fotografen ins Bürgerbüro gehetzt sind. Naja, Stress, Aufregung und gekostete Nerven wollen wir euch alles gern ersparen. Deshalb checkt doch jetzt lieber mal, ob noch alles gültig ist, was gültig sein sollte. Mal mindestens ja für den nächsten Urlaub. Oder ob auch ihr was verpeilt habt. Wenn ja, das wollen wir ja wohl hören. So wie die Verpeiltheit von Rainer aus Berlin. Bei ihm ist es nur durch eine Polizeikontrolle rausgekommen.
2: Und da haben wir festgestellt, dass der exakt noch einen Tag nötig war. Ich brauche den beruflich auch meinen Ausweis, also einen gültigen. Und dann musste ich ein bisschen tricksen. Vielleicht für die anderen Zuhörer auch ganz interessant. Ich bin dann den nächsten Tag zum Bürgeramt gegangen, habe gesagt, ich habe meinen Ausweis verloren. Dann ist das Bürgeramt nämlich verpflichtet, einen als Notfall definitiv ranzunehmen, auch noch an diesem Tag. Allerdings muss ich mir dann, ich weiß gar nicht was es war, 15 Euro ans Bein binden oder so für den behelfsmäßigen Ausweis, den ich holen konnte, dann ein paar Wochen später meinen neuen Personalausweis haben. Aber ich habe es auch überhaupt nicht mitgekriegt, per Zufall durch die Polizeikontrolle.
1: Ja, bitte im besten Fall nicht nachmachen. Also das mit der Polizei, das mit dem Anrufen hier im Studio und uns von euren Verpeiltheiten erzählen. Ja, bitte gerne. 07221 2011

Vorsicht bitte in beiden Richtungen auf der A21 Bad Geheide-Kiel zwischen Trappenkamp und Bornhöfe. Da laufen Rehe. Und Vorsicht bitte auch auf der B216 Dahlenburger Landstraße Lüneburg Richtung Dahlenburg. Hagen in der Überleitung zur B4 Richtung Lüneburg. Da laufen auch Tiere rum. Und der Sven hat auch noch gemeldet, es sind Rehe auf der A5 kurz vor der Raststätte Bad Bellingen in Richtung Basel. Da also bitte auch besonders vorsichtig fahren.

0: 22.21 Uhr. Radiopremiere jetzt im Popabend, denn es gibt was Neues von Lea. Seit heute ist ihre Single Chemie draußen. Ist ein Thema, das sie schon lange fasziniert. Also nicht Chemie Sek 1, 6. Klasse bei Frau Herde, sondern die Chemie zwischen uns, hat sie uns im Interview gesagt.
1: Der Song handelt von dieser besonderen und manchmal unerklärbaren Chemie zwischen zwei Menschen, die sich nicht planen und auch nicht erklären lässt. Manchmal ist sie ganz stark und füllt jeden Raum aus und manchmal ist sie nur für so einen ganz kurzen Moment da und wieder verschwunden. Und mich fasziniert, wie sehr solche Begegnungen unser Leben manchmal verändern. Für mich steckt in Chemie ganz viel Sehnsucht nach genau diesen spannenden und einzigartigen Momenten.
0: Ja, und wenn euch Chemie gefällt, dann hier schon mal die Info, das war nur der Anfang. Da kommt noch so viel mehr in den nächsten Monaten von Lea. Sie arbeitet gerade an ihrem nächsten Album, hat sie uns auch verraten. Und 2027 geht's für sie dann das nächste Mal auf große Tour in Deutschland, Österreich und der Schweiz.

Entschuldigung, es ist ja wohl 22 Uhr und gleich 28 Minuten am Freitagabend. Dann nehmen wir doch mal kurz ein bisschen Tempo raus hier. Nicht, dass der zu schnell vorbeigeht. Ihr hört Pop, eure Abendshow mit Sabrina Droste. Hi.

0: steht dann ein trockener Start ins Wochenende an. Die Restwolken der Nacht lockern weiter auf und lassen immer mehr die Sonne durch. Bis zum Nachmittag scheint die Sonne oft sogar ungestört bei Höchstwerten von maximal 20 bis 25 Grad. Der Westwind weht überwiegend mäßig und zum Nachmittag hin mitunter stark böig.
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2: A1, Saarbrücken Richtung Trier. Zwischen Mehring und Rastplatz Mehringer Höhe Brückenarbeiten. Es ist nur eine Spur frei. Bis 1. September 2027. A6 Mannheim-Saarbrücken. In Höhe Krumbachtalbrücke in beiden Richtungen Behinderungen durch Brückenarbeiten. Bis Anfang 2028. Geblitzt wird unter anderem in Gersweiler in der Krughütterstraße, auf der A620 Saarlouis Richtung Saarbrücken in Höhe Wattgassen und auf der A8 Pirmasens Richtung Saarlouis in Höhe Limbach.
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0: 1:1 im Spiel Kanada gegen Bosnien. Das Ausgleichstor ist in der 78. Minute gefallen. Mal gucken, was sie da jetzt noch mit dem Rest vom Spiel machen. Ich wäre ja für Kanada, weil dann würde mein Tipp im familieninternen Tippspiel stimmen.
1: Ja. Ich auch.
0: Julia, du auch. Ja, go Kanada. Jetzt neue Musik von der Frau, in die auf jeden Fall ein Teil des Geistes von Amy Winehouse gefahren ist. Ich bin ja davon überzeugt, also unter uns, ich bin jetzt ziemlich davon überzeugt, dass Amys Künstlerinnen-Genie sich damals mehrfach geteilt hat und seitdem etliche Menschen auf der Welt inspiriert und manche so heiliger geistmäßig einfach überkommt. Sky Newman mit Man of the House, neu in Pop, eure Abendshow. Augen zu, 22 Uhr gleich 43 Minuten und Chill-Modus an.

0: Wir sammeln weiter Mitgliedsanträge für unseren Erwachsensein können wir nicht Club hier im Popabend, weil wir sind ja wirklich alle mal ein bisschen verpeilt und verpassen dann das Ablaufdatum vom Perso, Führerschein und so weiter und so fort. Fühlen wir uns doch gleich ein bisschen besser bei allen Stories, die dazu von euch reinkommen an die 0722 1211. Jens aus Notzingen bei Stuttgart schreibt zum Beispiel: Mein Sohn wollte mit seiner Freundin und ihrer Tochter sonntags in die Türkei in Urlaub. Einen Tag vorher festgestellt, dass der Ausweis der Tochter abgelaufen war. Über Facebook die Mitarbeiterin vom Bürgerbüro ausfindig gemacht. Und sie haben Sonntagvormittag einen vorläufigen Ausweis von der Mitarbeiterin bekommen. Am Flughafen haben sie dann festgestellt, dass die Vollmacht vom leiblichen Vater für den Urlaub nicht da ist. Die hat er ihnen dann per WhatsApp geschickt. So konnten sie schlussendlich dann doch endlich in den Urlaub fliegen. Ja, an der Stelle, dicker Knutscher an alle Mitarbeiter auf dem Amt, die sowas möglich machen. Sonntagvormittag, geil. Wenn wir unseren eigenen Verpeiltheitsgrad einfach mal komplett battlen. Rüdiger aus Karlsruhe hat von seiner Stadt einen Brief bekommen und war trotzdem nicht happy damit. Was stand denn da drin, Rüdiger?
1: Ja, also der Personalausweis läuft in den nächsten Wochen ab und ich soll doch bitte ihn verlängern lassen. Ich habe dann drauf geguckt, da war der schon seit 2 Monaten abgelaufen.
0: Warte mal, beschwerst du dich gerade über die Stadt, die zu verpeilt war, um deine Verpeiltheit pünktlich zu bemerken?
1: Eigentlich waren wir beide relativ verpeilt, ne? Aber wer guckt schon auf seinen Personalausweis?
0: So, sehe ich nämlich auch so. Das heißt, du bist 2 Monate lang ohne bestätigte Identität herumgelaufen. Hast du das denn gar nicht gespürt?
1: Ja, doch. Ja, irgendwas hat nicht gestimmt.
0: Du hast kein Spiegelbild mehr gehabt und nix. Ja,
1: mir ging's gar nicht gut.

0: Vorsicht bitte! Auf der A555 Bonn Richtung Köln im Kreuz Bonn Nord, da liegen Gegenstände rum, da bitte besonders vorsichtig fahren.
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Vorsicht bitte auf der A66 Wiesbaden Richtung Frankfurt zwischen Eschborner Dreieck und Nordwestkreuz Frankfurt. Da haben wir eine ungesicherte Unfallstelle. Und Vorsicht bitte in beiden Richtungen auf der A215 Kiel Neumünster zwischen Blumenthal und Dreieck Bordesholm. Da laufen Rehe rum. Kommt gut durch.

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1: 23 Uhr. Im Prozess um den getöteten Gerichtsvollzieher in Bexbach ist die Schuldfähigkeit des Angeklagten thematisiert worden. Die zuständige Gutachterin erklärte, der 42-Jährige sei vermindert schuldfähig, da er an einer schizophrenen Störung mit wahnhaften Verfolgungsgedanken erkrankt sei. Laut der Psychiaterin ist der Angeklagte gefangen in einem Wahn, alles auf der Welt sei gegen ihn gerichtet. Den Gerichtsvollzieher habe er deshalb als Bedrohung wahrgenommen. Gleichzeitig sei ihm aber bewusst gewesen, dass man niemanden töten dürfe. Sollte das Gericht im Urteil dieser Einschätzung folgen, wäre nach dem Aufenthalt in einer forensischen Psychiatrie auch eine Haftstrafe möglich. Mit einem Kursgewinn ist der US-Raumfahrtkonzern SpaceX von Tech-Milliardär Elon Musk an der New Yorker Börse gestartet. Nach Angaben der Technologiebörse Nasdaq legte der Wert der SpaceX-Aktie zum Handelsstart zwischenzeitlich um mehr als 30% auf $175 zu. Der Ausgabepreis betrug $135. Die Bewertung von SpaceX erreichte mit dem ersten Kurs knapp 2 Billionen Dollar. Musk stellt damit alle bisherigen Aktiendebüts der Geschichte in den Schatten. Künstliche Intelligenz ist für eine wachsende Zahl von Unternehmen eine Alternative zu formaler Qualifikation und Berufserfahrung. Das geht aus einer Umfrage des Münchner IFO-Instituts bei Firmen hervor, die KI nutzen. Jedes fünfte Unternehmen geht demnach davon aus, dass sich Qualifizierte von Mitarbeitern ohne Abschluss ersetzen lassen, wenn sie von KI unterstützt werden. Etwa 15% meinen sogar, auch Berufserfahrung lasse sich so ausgleichen. Die zweite Etappe des Radrennens Trofeo Saarland ging heute komplett im Departement Moselle von Meisenthal nach Epping. Die Strecke belief sich über 111,3 Kilometer. Georg Gitzinger.
2: Daniel Kubena aus Tschechien ging heute im grünen Trikot des Gesamtführenden auf diese zweite Etappe. Schwere Bedingungen mit dem Nieselregen, in der ersten Rennstunde keine nennenswerten Aktionen. Dann setzt sich der Österreicher Niklas Wiesmeier ab, doch auch er wird nach einigen Kilometern an der Spitze wieder gestellt. Die Zielanfahrt in Epping diffizil. Als letzter deutscher Ausreißer Nick Uhrig vom Lidl Trek Junior Team vorne, zeitweise eine gute Minute vor dem Feld. Dann eine Dreiergruppe in Führung, aus der sich der Beste der Kombinationswertung, Leon Brüchmann aus den Niederlanden, absetzt. Er gewinnt und geht morgen im grünen Trikot des Gesamtführenden in das Einzelzeitfahren der Trofeo.
1: Und das waren die Nachrichten mit Daniel Magar. 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Das Wetter: in der Nacht meist stark bewölkt, überwiegend trocken. Es kühlt ab auf bis zu 12 Grad. Morgen viel Sonne mit wenig Wolken, Höchsttemperaturen bis 25 Grad. Die weiteren Aussichten: trockenes Sommerwetter mit steigenden Temperaturen, ab Mittwoch bis zu 30 Grad. Die Zeit: es ist 23.03 Uhr.
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4: A1 Trier-Saarbrücken. Zwischen Eppelborn und Illingen in beiden Richtungen Behinderungen wegen Bauarbeiten. Es ist jeweils nur eine Spur frei. Bis Ende Oktober. A6 Mannheim-Saarbrücken. In Höhe Grumbachtalbrücke in beiden Richtungen Behinderungen durch Brückenarbeit. Bis Anfang 2028. A8 Pirmasens Richtung Saarlouis. Zwischen Neunkirchen-Wellesweiler und Neunkirchen-Behinderungen wegen Brückenarbeiten. Bis 30. Juni. A8 Saarlouis-Pirmasens. Zwischen Merchweiler und Friedrichsthal. Bildstock in beiden Richtungen Behinderungen an einer Baustelle. Bis voraussichtlich 30. September. A620 Saarbrücken, Saarlouis. Zwischen dem Dreieck Saarbrücken und Bismarckbrücke in beiden Richtungen Behinderungen durch Bauarbeiten. Bis Ende August. Geblitzt wird unter anderem in Gersweiler in der Krughütterstraße, auf der A620 Saarlouis Richtung Saarbrücken in Höhe Wattgassen und auf der A8 Pirmasens Richtung Saarlouis in Höhe Limbach.
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6: 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Guten Tag, guten Tag. Liebe Grüße an alle, aber vor allem an alle, die einen späten Abendspaziergang machen. Mit Musik in den Ohren. Mehr Therapie geht ja wohl nicht.
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0: 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Hi. Was letzte Preis? Ein Satz, den man gern mal bei Kleinanzeigen oder auf Mobile hört und den auch Panayota Petridou kennen dürfte. Deutschlands bekannteste Autoverkäuferin ist ja inzwischen auch Comedienne. Und ihr neues Programm heißt Was letzte Preis? Und darin erfährt man dann auch ein bisschen was Persönliches über sie.
1: Ich werde ja ganz oft gefragt, so, hey, Panayota, bist du eigentlich auch mit einem Griechen zusammen? Und ich bin ja nicht bescheuert. Mein Mann ist halb Deutscher und halb Marokkaner. Nicht geil werden, Mädels, okay? Und das Schöne ist, seine Mutter heißt Gabi und sein Vater heißt Abdelwahed. Und die sind super süß, die sind immer noch zusammen. Sehr, sehr glückliches Paar. Ich freue mich sehr immer, ich meinen Schwiegervater sehe und das Schwiegermutz-Mama auch. Meine Mutter war leider aus demselben Titan geschnitzt. Ja. 1,52 Meter mal 1,52 Meter geballtes Dynamit. Zweimal am Tag hat die sich rasiert. Morgens das Gesicht, abends den Rücken. Und mein Vater ist, wie soll ich ihn erklären, 1927 geboren. Im selben Jahr ist Fidel Castro geboren. Ich schwöre, die waren Brüder, Leute. Trotz dieser vielen schweren Arbeit hatte der einen sehr romantischen Moment in seinem Leben. Er stand am Fließband, guckte raus und sah das allererste Mal Schnee. Rief seinen Arbeitskollegen und sagte, hello, Oleg, kommst du gucken? Draußen kein Regen, andere Material.
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28 Oldenburg Richtung Bremen zwischen Hatten und Hude. Da liegen Gegenstände, kommt gut durch. Jetzt haben wir ganz frische Musik für euch hier im Pop-Abend. Frisch aus der Kühlung sozusagen. De Fleur, also Blumen von der schwedischen Sängerin Tove Lo. Die kennen wir, klingt so. Habits. Und heute gibt's endlich mal wieder Neues von ihr. De Fleur hat sie zusammen mit Stromae rausgebracht. Und damit ist so ein kleiner Fangirl-Traum von ihr wahr geworden. Auf Insta hat sie gesagt, dass sie Stromae auf dem Coachella-Festival gesehen hat. 2015 war das. Sie war komplett hypnotisiert, hat sie gesagt, von seinem Auftritt. Und jetzt, über 10 Jahre später, kam er auf sie zu mit dem Track, nur mit dem Instrumental quasi, ohne Text. Den durfte sie dann schreiben, hat sie gemacht, in Neuseeland. Und ihm dann einfach geschickt, ohne zu wissen, ob er es lieben oder hassen wird. Spoiler, er liebt's. Und wenn ihr es auch liebt, im September gibt's noch mehr von Tove Lo. Dann erscheint ihr neues Album Estrus.

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1: In der Nacht gibt es noch immer viele Wolken, Tropfen daraus, fallen aber nur noch selten. Für die meisten bleibt es trocken. Im Laufe der Nacht lockert die Wolkendecke auch mal zeitweise auf bei 15 bis 12 Grad. Morgen steht dann ein trockener Start ins Wochenende an. Die Restwolken der Nacht lockern weiter auf und lassen immer mehr die Sonne durch. Bis zum Nachmittag scheint die Sonne oft sogar ungestört bei 20 bis 25 Grad. Der Westwind weht überwiegend mäßig und zum Nachmittag hin mitunter stark böig.
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2: A1 Trier-Saarbrücken. Zwischen Eppelborn und Illingen in beiden Richtungen Behinderungen wegen Bauarbeiten. Es ist jeweils nur eine Spur frei. Bis Ende Oktober. Geblitzt wird unter anderem in Gersweiler in der Krughütterstraße, auf der A620 Saarlouis Richtung Saarbrücken in Höhe Wattgassen und auf der A8 Pirmasens Richtung Saarlouis in Höhe Limbach.
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3: Achtung, Falschfahrer auf der A524 Breitscheid Duisburg Süd zwischen Duisburg Rahm und Huckingen kommt euch ein Falschfahrer entgegen. Bitte äußerst rechts fahren und nicht überholen. Auf der B524 Breitscheid Duisburg Süd zwischen Duisburg Rahm und Huckingen, da ist ein Falschfahrer unterwegs. Vorsicht da in beiden Richtungen. Ihr hört Pop, eure Abendshow mit Sabrina Droste. Hi.

Jetzt kommt gleich Agathe Bauer, aber die internationale Version. Ihr hört Pop, eure Abendshow mit Sabrina Droste. Hi. Und das Internet kommt gerade weltweit nicht klar auf den neuen Song von Shireen David, Kitschkrieg und Blumengarten. Der Song heißt Doobie Scoot Canoe. Übersetzt, dem Doobie Scoot sein Paddelboot. Nee, das ist natürlich Quatsch. Gut genug heißt der Song und klingt im Refrain so. Diesen Part lieben alle, aber versteht eben keiner. Da wird nämlich aus Du bist gut genug eben Doobie Scoot Canoe. Aber was der korrekte Text aussagt, kommt wohl auch ohne die richtigen Worte rüber. Die Internetwelt liebt nämlich den Vibe des Songs. Und wir viben jetzt mal in dem Paddelboot vom Doobie Scoot mit. Hier sind Shireen David, Kitschkrieg und Blumengarten mit Gut genug.

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10 Minuten vor Mitternacht. Ihr hört Pop, die gemeinsame Abendshow von MDR Jump, HR3, NDR2, SR1, RBB 888 und WDR2 liebevoll zusammengefahren von SWR3. Nächster Halt, On My Soul, Bruno Mars.

0: Wir haben einen gut gefüllten Club hier zusammengestellt mit euch. Unser Erwachsensein können wir nicht. Club hier im Popabend hat einige Mitglieder mittlerweile. Unsere Verpeiltheiten wie abgelaufene Persos übersehen und so weiter, das eint uns alles. So wie Martin aus Bonn. Erzähl mal, Martin, was war es bei dir?
1: Ich habe geheiratet und dabei den Namen meiner Frau angenommen. Deshalb weiß ich, alle 10 Jahre läuft mein Perso ab, wenn wir ein 10-jähriges Jubiläum haben.
0: Und andersrum vergisst du auch nicht deinen Hochzeitstag, wenn du weißt, du musst deinen Perso erneuern lassen.
1: Richtig.
0: Aber wäre dein Tipp einfach heiraten und den Perso umformulieren lassen?
1: Und sich als moderner Mann außen und so weiter. Nicht?
0: Ja, fantastisch. Ja. Also alle Männer, macht das genau so. dann läuft euer Perso auch nur ab, wenn ihr wisst, ihr müsst jetzt auch noch irgendwie Schmuck und Blumen kaufen.
1: Genau, Männer wissen das ja sowieso selten oder können sich schlecht erinnern.
0: Hast
1: genau
0: du
1: das.
0: Jetzt gesagt?
1: Ja, ja. Nein, ich stehe dazu. Das ist
0: ey, ich danke dir.
1: Ja, gerne.
0: Riesentipp.

Der Abend neigt sich um 23.56 Uhr, aber ja sowas von dem Ende. Das Gute daran ist aber ja, dass die Nacht jetzt gleich offiziell beginnt und die verbringt ihr mit Annetta Politi. Ich bin Sabrina Droste und raus für heute. Macht euch eine gute Nacht und denkt an eure Pausen. Ja.

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1: Es ist 0 Uhr. Heute und morgen fährt die Saarbahn nicht, wegen eines erneuten Streiks der Lokführer. Die Gewerkschaft Deutscher Lokomotivführer hatte dazu aufgerufen, da der kommunale Arbeitgeberverband Saar im laufenden Tarifkonflikt bisher kein Angebot vorgelegt hat. SR-Reporter Peter Sauer.
2: Lösungen im Tarifkonflikt könnten nur am Verhandlungstisch gefunden werden, erklärte die Arbeitgeberseite. Man habe der GDL zugesichert, am kommenden Wochenende ein erstes Angebot vorzulegen. Eine Reaktion der Gewerkschaft darauf stehe noch aus. In dem Schreiben an die GDL habe man auch appelliert, in der kommenden Woche nicht erneut zu streiken, da dann die Special Olympics mit tausenden Athleten im Saarland stattfinden. Die GDL spricht hingegen von einer anhaltenden Verweigerungshaltung des KAV Saar. In Städten mit vergleichbar strukturierten Verkehrsbetrieben wie Karlsruhe, Kassel oder Chemnitz konnte die GDL nach eigenen Angaben Tarifabschlüsse aushandeln, ohne zu streiken.
1: Inklusive der Arbeitskampfmaßnahme an diesem Wochenende haben die rund 80 Saarbahn-Lokführer seit Ende Mai an 5 Tagen gestreikt. Die USA und der Iran haben sich offenbar auf eine finale Fassung einer Friedensvereinbarung geeinigt. Das bestätigte der pakistanische Premierminister Sharif im Online-Dienst X. Es liege ein endgültiger, einvernehmlich abgestimmter Text eines Friedensabkommens vor. Pakistan arbeite nun eng mit beiden Seiten zusammen, um die nächsten Schritte abzuschließen. Zuvor hatte bereits Irans Außenminister Araghchi erklärt, beide Parteien seien einer Einigung nie näher gewesen. Als Ort für die Unterzeichnung eines Abkommens brachte sich die Schweiz ins Spiel. Zum 10. Mal wurden gestern Abend die Gustav-Regler-Preise in Merzig verliehen. Der mit 10.000 Euro dotierte Gustav-Regler-Preis der Kreisstadt Merzig ging an Alena Wagnarowa, die deutsch-tschechische Schriftstellerin, die seit 1969 in Saarbrücken lebt, erhielt den Preis für ihr Lebenswerk. Der mit 4.000 Euro dotierte Gustav-Regler-Förderpreis des Saarländischen Rundfunks erhielt Mariam Aras. Die Kölner Autorin wurde für ihr Essay »Dinosaurierkind« ausgezeichnet. Im Mittelpunkt steht ihr Vater, der aus dem deutschen Exil heraus Widerstand gegen das iranische Regime leistet. Co-Gastgeber Kanada ist mit einem Unentschieden in die Fußball-Weltmeisterschaft gestartet, 1:1 gegen Bosnien-Herzegowina. Damit feiert Kanada den ersten Punkt seiner WM-Geschichte. Um 3 Uhr nachts deutscher Zeit steigt auch der dritte Gastgeber in die WM ein, die USA spielen gegen Paraguay. Und das waren die Nachrichten mit Daniel Magar. 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Das Wetter: in der Nacht meist stark bewölkt, überwiegend trocken, es kühlt ab auf bis zu 12 Grad. Morgen viel Sonne mit wenigen Wolken, Höchsttemperaturen bis 25 Grad. Die weiteren Aussichten: trockenes Sommerwetter mit steigenden Temperaturen, ab Mittwoch bis zu 30 Grad. Die Zeit: es ist 0:03 Uhr.
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4: Vorsicht bitte auf der A8 Luxemburg Richtung Saarlouis. Zwischen Perl und Perlborg liegen Gegenstände. A1 Trier-Saarbrücken. Zwischen Eppelborn und Illingen in beiden Richtungen Behinderungen wegen Bauarbeiten. Es ist jeweils nur eine Spur frei. Bis Ende Oktober. A1 Saarbrücken Richtung Trier. Zwischen Mehring und Rastplatz Mehringer Höhe Brückenarbeiten. Es ist nur eine Spur frei. Bis 1. September 2027. A6 Mannheim-Saarbrücken. In Höhe Grumbachtalbrücke in beiden Richtungen Behinderungen durch Brückenarbeiten. Bis Anfang 2028. Geblitzt wird unter anderem in Gersweiler in der Krughütterstraße, auf der A620 Saarlouis Richtung Saarbrücken in Höhe Wattgassen und auf der A8 Pirmasens Richtung Saarlouis in Höhe Limbach.
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5: Hey, willkommen an diesem Wochenende, an dem sich alles ein bisschen ändern wird, wettertechnisch. Also, es wird dann ein bisschen wärmer werden und diese Nacht, die verbringen wir gemeinsam in alter Politik. Für euch dann neuen Sound bringe ich mit Lucent Love Bites Back. Wir legen aber erstmal los mit Michael Schulte, 5 a.m.
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Freunde, mit der Popnacht. Schön, dass ihr da mit dabei seid. Und wir holen uns gleich ein bisschen neuen Sound direkt aus UK von einem Mädel, die eigentlich sehr viele Cover reingestellt hat ins Netz. Und dann irgendwann ist ein 2 Jahre altes Cover von En Vogue, Don't Let Go, genommen worden für die britische Variante von Love Island. Das war nur ein paar Sekunden zu hören. Auf jeden Fall wurde daraus der meist schasamte Song. Sie hat einen Rekord gebrochen. Das war schon ziemlich cool. Lucen freut sich sehr. Wir uns auch auf ihren neuen Sound Love Bites Back hier in der Popnacht.

fest durchschnaufen und dann rein geht's in die Nacht. Hier ist die Popnacht. Und wir wollen uns dieses Wochenende ein bisschen gemütlich machen. Wollen einfach mal gucken, wer segelt da mit uns so durch die Nacht hinein. Ist ja fast schon legendär, unser Zoom der Nacht. Deswegen, ihr wisst ja, da schauen wir mal ganz genau rein. Und zwar nicht nur hier in Deutschland, sondern wir wissen ja, wir sind sehr vielen Teilen der Welt, sind wir einfach so ein kleiner Heimatanker. Aber legen wir mal los, ganz egal, ob in Lindau, auf Sylt, in Bautzen oder in Aachen. 07221 2011. Guck mal einfach mal, weiß ich nicht, Buenos Aires, wo seid ihr denn im Moment? San Diego, Hollywood, Medellin, Lima, Bangkok, Tokio, Athen, Colombo, Kapstadt, ganz egal wo ihr uns im Moment hört. Einfach mal kurz durchrufen, 07221 2011, Nachricht schicken oder eine Sprachnachricht, ganz egal wie es euch gerade gut reinläuft. Und kurz erzählen, was ihr so treibt und weshalb wir da so ein kleiner Heimatanker für euch sein dürfen, wo wir euch begleiten dürfen. Seid ihr eher Teamjob? Team Freizeit, Team ich genieße einfach das Wochenende. Wir wollen gucken, unser Zoom der Nacht, wer da mit uns so durch die Nacht reitet. 07221 2011, wo dürfen wir euch begleiten?

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1: Das Wochenende startet heute zunächst noch mit den Restwolken der Nacht. Diese lockern weiter auf und lassen immer mehr die Sonne durch. Bis zum Nachmittag scheint die Sonne oft sogar ungestört bei 20 bis 25 Grad. Am Sonntag muss sich die Sonne den Himmel mit dicken Quellwolken teilen. Es bleibt aber trocken bei 18 bis 22 Grad. In der neuen Woche wird es dann stetig wärmer und die Sonne setzt sich durch. Am Montag und Dienstag zeigen sich zur Sonne meist nur lockere Wolken. Ab Mittwoch dreht der Sommer dann wieder richtig auf.
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2: A1 Trier-Saarbrücken. Zwischen Eppelborn und Illingen in beiden Richtungen Behinderungen wegen Bauarbeiten. Es ist jeweils nur eine Spur frei. Bis Ende Oktober. A1 Saarbrücken Richtung Trier. Zwischen Mehring und Rastplatz Mehringer Höhe Brückenarbeiten. Es ist nur eine Spur frei. Bis 1. September 2027. A6 Mannheim Saarbrücken. In Höhe Grumbachtalbrücke in beiden Richtungen Behinderungen durch Brückenarbeiten. Bis Anfang 2028. Geblitzt wird unter anderem in Gersweiler in der Krughöhe.

0: 30 an dem Wochenende haben gesagt, okay, wisst ihr was, wir übernehmen die Schicht. Ist gar kein Thema, wenn ihr was vorhabt. Über die 07221 2011, da treffen sich dann alle hier bei uns in unserer kleinen Nachtkneipe in der Popnacht. Insofern, wo seid ihr denn unterwegs heute Nacht in unserem Zoom? Erzählt es uns. Ganz egal, ob ihr da in Deutschland unterwegs seid oder weltweit. Freut uns immer sehr. Wen haben wir? Hallo?
1: Guten Morgen aus Singapur, Annette.
0: Hello.
1: Ja, sei dabei bei meiner Joggingrunde.
0: Oh, das freut uns sehr und vielen Dank, liebe Grüße. Zurück nach Singapur beim Joggen, wie fleißig. Ja, und die anderen, wie sieht's bei euch aus? Genauso, dass ihr sagt, okay, komm, wir haben ein bisschen Zeit für ein bisschen Nachtsport. Vielleicht ist ja das Fitnessstudio gerade leer und ihr sagt, ja, die Zeit nutzen wir. Oder sagt ihr, nee, wir sind hier in den Fluren unterwegs im Krankenhaus oder schieben unsere Schicht oder laden gerade ab oder auf. 07221 2011, wer ist da so alles bei uns? Unser Nachtzoom, legendär.

Wir dimmen ein bisschen das Licht heute Nacht und machen es uns gemütlich und klopfen uns ein bisschen aufs Herz und sagen, komm, weiterlaufen.

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1: Um 1 Uhr mit Klaus Reginek. Die Zahl der Straftaten gegen Obdachlose ist im vergangenen Jahr deutlich gestiegen. Das zeigen Zahlen des Innenministeriums, über die Rheinische Post berichtet. Die Bundestagsfraktion der Partei Die Linke hatte vom Innenministerium Auskunft verlangt. Demnach gab es 2025 ein Plus von 17% entsprechender Taten. Insgesamt waren es mehr als 2500. Die Aufklärungsquote bei Straftaten gegen Obdachlose liegt gleichzeitig unter dem Durchschnitt. Die Bundestagsabgeordnete der Linken Miro sprach von einer, Zitat, Gewalteskalation gegen wohnungslose Menschen. Bei den Verhandlungen zwischen den USA und dem Iran ist der Stand unklar. Laut Vermittler Pakistan haben sich die Kriegsparteien auf eine finale Fassung für ein Abkommen verständigt. Weder der Iran noch die USA haben diese Berichte aber bisher kommentiert oder bestätigt. Aus dem Iran hieß es zuletzt lediglich, eine Einigung sei zum Greifen nah. Papst Leo XIV. Hat seine Spanienreise beendet. Er sollte am späten Abend auf dem Flughafen in Rom landen, viel später als erwartet. Warum? Dazu ARD-Korrespondent Ralf Dugge.
2: Der Abflug von Teneriffa nach Rom hatte sich um gut 2 Stunden verzögert. Grund war eine technische Panne des Flugzeugs der spanischen Fluglinie Iberia. Die Triebwerke wollten einfach nicht anspringen. Der spanische König Felipe bot ihm daraufhin kurzerhand seine offizielle Maschine an. Das Gefolge des Papstes wird so erst später in Rom eintreffen. Auf Teneriffa hatte Leo seinen Abschiedsgottesdienst gefeiert. Sein Aufenthalt auf den Kanaren stand ganz im Zeichen der Migration. Auf den Kanarischen Inseln sind in den vergangenen Jahren besonders viele Flüchtlingsboote aus Afrika angekommen.
1: Bei der Fußball-WM ist jetzt auch Mitgastgeber Kanada dabei. Vom kanadischen Eröffnungsspiel gegen Bosnien-Herzegowina berichtet ARD-Sportreporter Jakob Rüger.
3: Jovo Lukic hatte Bosnien und Herzegowina im ersten Durchgang in Führung gebracht. Kanada konnte nach der Pause durch Kyle Lauren ausgleichen. Damit holt Kanada den ersten WM-Punkt seiner Geschichte. Vor dem ersten Auftritt der US-Amerikaner heute Nacht hat sich Präsident Donald Trump telefonisch beim US-Team gemeldet. Er wünschte viel Glück für den Auftakt gegen Paraguay. Trump selbst wird beim Eröffnungsspiel in Los Angeles nicht anwesend sein. In Winston-Salem fiebert auch die deutsche Nationalmannschaft dem Auftakt gegen Curaçao am Sonntag entgegen. Jeder ist glücklich, dass es endlich anfängt, sagte Stürmer Dennis Undav auf der Pressekonferenz im Teamquartier.
1: Anpfiff des Spiels USA gegen Paraguay ist in 2 Stunden. Das Wetter in Deutschland, nachts stark bewölkt, im Südwesten aufgelockert, von Osten nach Südosten zieht Regen. Die Tiefstwerte 16 bis 10 Grad, tagsüber im Norden wechselnd wolkig, im Süden freundlich bis 28 Grad. 1.03 Uhr.
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5: Vorsicht bitte im Kreis Saarlouis. Auf der Landesstraße zwischen Differten und Überherrn liegt ein Tier. A1. Saarbrücken Richtung Trier. Zwischen Mehring und Rastplatz Mehringer Höhe Brückenarbeiten. Es ist nur eine Spur frei. Bis 1. September 2027. A6 Mannheim-Saarbrücken in Höhe Grumbachtalbrücke in beiden Richtungen Behinderungen durch Brückenarbeiten bis Anfang 2028. Geblitzt wird unter anderem in Gersweiler in der Krughütterstraße, auf der A620 Saarlouis Richtung Saarbrücken in Höhe Wattgassen und auf der A8 Pirmasens Richtung Saarlouis in Höhe Limbach.
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6: Hey, an diesem Wochenende mit Annetta Politi. Schön, dass ihr damit dabei seid, dass wir gemeinsam durch diese Nacht reiten. Wir gucken gleich mal, was das Wochenende so alles für uns bereitet. Auch in Sachen WM-Spiele zum Beispiel. Und neuen Sound packen wir noch mit dazu. Von den Hosen nur nach vorn. Aber erstmal tief durchatmen, Luft holen. Und alles genießen. Los geht's mit Shabuzi Blink Twice.
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0: Hi, heute geht's dann weiter bei der WM, Fußball-WM. Und zum ersten Mal in der Geschichte gibt's ja drei Eröffnungsfeiern. Und heute steht jetzt gleich dann die Eröffnungsfeier der USA in L.A. an. Ich meine, Mexiko und Kanada hatten ihre ja schon. Und das Stadion in den USA gehört ja zum jüngsten der gesamten WM. Eröffnet 2020 erst vor ein paar Jahren. Steffi Linkscheid aus unserem AD Aktuell Team. Wie groß wird da eigentlich die Party?
1: Die USA so, ja! Vor dem Spiel USA gegen Paraguay, da warten 20 Grad Sonnenschein und echt ein Star-Aufgebot. Katy Perry, die Sängerin Tyler, die wir schon aus der Eröffnungsfeier in Mexiko-Stadt kennen, ist dabei. K-Pop-Star Lisa, die Rapper Future und Rema, eine brasilianische Sängerin, Influencer, Schauspieler wie Harrison Ford, Justin Bieber, Jessica Alba, David Beckham als Fußball-Ikone, Basketballgrößen und sogar das Krümelmonster hat sich angekündigt. Nur Präsident Trump fehlt, ich sag nur Cagefight, 80. Geburtstag und 250 Jahre Feier. Der hat also eine Menge anderes zu tun.
0: Na gut, los geht's in ja knapp einer Viertelstunde. 1.30 Uhr ist dann zwischen den USA und Paraguay Anpfiff, 3 Uhr unserer Zeit. Und dann gucken wir noch ein bisschen, natürlich morgen das deutsche Spiel, aber Rest vom Fußballwochenende?
1: Also am Abend sind unsere Nachbarn dran, die Schweizer, die sind in der Favoritenrolle gegen Katar. In der Nacht auf Sonntag zieht dann Brasilien gegen Außenseiter Marokko aufs Feld, gefolgt vom Spiel der starken Schotten gegen Haiti und Australien dann gegen die flinken Spieler der Türkei. Und Sonntagabend, wie du sagst, ja, großes Auftaktspiel für uns gegen Curaçao in Houston. Da sind jetzt schon jede Menge deutsche Fans am Start.
2: Bisher sehr heiß, mega Bock drauf. Wird, glaube ich, schon eine Wundertüte. Also ich sehe uns jetzt vom Kader her nicht als eine der stärksten Mannschaften, aber man kann sich halt übers Turnier reinfinden und das ist so meine Hoffnung für Deutschland.
3: Ja. Wir drücken der Mannschaft natürlich die Daumen und 4000 deutsche Fans vor Ort, muss reichen.
0: Und dann drücken wir natürlich auch die Daumen, dass das Wetter irgendwie hält, denn prognostiziert im Moment sind so ein paar heftige Gewitter rund um Houston. Ja, und nach der Eröffnungsfeier bleibt eigentlich nur noch die Frage, klar, wer gewinnt die WM? Und ich weiß nicht, zu welchem Zeitpunkt hat die FIFA eigentlich angefangen zu glauben, das Ganze wäre ein Super Bowl. Crashing.

gibt Momente in der Nacht, da ist man vielleicht ein bisschen für sich, da hat man Zeit, seine Gedanken ein bisschen zu sortieren und denkt sich, ach, jetzt würde ich gerne mal eine Runde laut mitsingen. Das funktioniert sehr gut. Wir freuen uns auf ganz neuen Sound von den Hosen. Nur nach vorn.

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5: Das Wochenende startet heute zunächst noch mit den Restwolken der Nacht. Diese lockern weiter auf und lassen immer mehr die Sonne durch bei 20 bis 25 Grad. Am Sonntag muss sich die Sonne den Himmel mit dicken Quellwolken teilen. Es bleibt aber trocken bei 18 bis 22 Grad. In der neuen Woche wird es dann stetig wärmer und die Sonne setzt sich durch. Am Montag und Dienstag zeigen sich zur Sonne meist nur lockere Wolken. Ab Mittwoch dreht der Sommer dann wieder richtig auf.
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6: A1, Saarbrücken Richtung Trier. Zwischen Mehring und Rastplatz Mehringer Höhe Brückenarbeiten. Es ist nur eine Spur frei. Bis 1. September 2027. A6 Mannheim-Saarbrücken. In Höhe Grumbachtalbrücke in beiden Richtungen Behinderungen durch Brückenarbeiten. Bis Anfang 2028. Geblitzt wird unter anderem in Gersweiler in der Krughütterstraße, auf der A620 Saarlouis Richtung Saarbrücken in Höhe Wattgassen und auf der A8 Pirmasens Richtung Saarlouis in Höhe Limbach.
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Falschfahrer ist unterwegs. Achtung, Autofahrer. Auf der A62 Nonnweiler Pirmasens zwischen Freisenlandschut Atzel. Da kommt ein Falschfahrer entgegen. Bitte äußerst rechts fahren, nicht überholen. Auf der A62 Nonnweiler Pirmasens zwischen Freisenlandschut Atzel ist ein Falschfahrer unterwegs. Bitte in beiden Richtungen besonders vorsichtig fahren.

Nochmal der Falschfahrer auf der A62 Nonnweiler Landstuhl zwischen Freising und Kusel. Da kommt der Falschfahrer entgegen. Bitte äußerst rechts fahren, nicht überholen. Auf der A62 Nonnweiler Landstuhl zwischen Freising und Kusel. Da ist der Falschfahrer unterwegs. Bitte in beiden Richtungen besonders vorsichtig fahren.

0: die Popnacht am Wochenende und wir wollen ein bisschen lachen. Nicht nur mitsingen oder mittanzen oder ein bisschen träumen in der Nacht. Willkommen, die Newcomerin. Wollen wir euch vorstellen? Josefa Walter aus Berlin hat schon vor ein paar Jahren Bühnenerfahrung beim Theater in ihrem Geburtsort Münster gesammelt. Als Schauspielerin war sie auch schon unterwegs. Und dann hat sie sich irgendwann entschieden, hey, Stand-up-Comedy zu machen.
1: Ich bin jetzt mit meinem Freund schon seit fast 5 Jahren zusammen. Und das heißt, wir haben jetzt so eine Phase erreicht in unserer Beziehung, wir sind jetzt ehrlich zueinander, okay? Wir sind jetzt ehrlich und ich hatte vor kurzem ein neues Parfüm und er hat so gerochen und meinte, nee, riecht nicht gut, riecht irgendwie nach Keller. Riecht nicht gut, riecht nach Keller. Und ich meinte, ja gut, dann lass mich doch mal raus. Kleiner Spaß. Nein, das ist mit meinem Freund und mir, es läuft wirklich gut. Es läuft manchmal so gut, dass ich denke, ah, es könnte mal wieder was los sein. Macht aber nichts. Ich habe ein neues Hobby für mich entdeckt. Ich gucke jetzt einfach anderen Pärchen beim Streiten zu. Und ich liebe es, es ist so schön. Ich war letztens in der Bar und da war so ein Pärchen. Und der Typ hatte eine Wasserflasche in der Hand. Und die Wasserflasche war nass. Das fand er nicht so gut. Und dann hat er seiner Freundin so vorgeworfen, meinte so, ey, die Flasche ist nass, du hast die offen gelassen. Sie meinte, nein, ich habe die nicht offen gelassen. Und dann hat er so die Flasche vor ihr Gesicht gehalten und meinte so, aha, und warum kann ich dann jetzt hier den Deckel noch 2-mal drehen? Aber sie hat das Beste rausgeholt, was man aus der Situation rausholen konnte. Er steht so vor ihr mit dieser Flasche und ist so, ah, warum kann ich jetzt hier noch 2-mal drehen und so. Und sie guckt ihn an und sagt, weil du so stark bist.

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1: Um 2 Uhr mit Klaus Reginek. US-Unternehmer Elon Musk ist der erste Billionär der Welt. Er hat seinen Raumfahrtkonzern SpaceX erfolgreich an die Börse gebracht und von den Aktionären umgerechnet mindestens 65 Milliarden Euro eingesammelt. Für ein Unternehmen, das vor dem Börsengang keinen Gewinn verzeichnete. Details von USA-Korrespondent Samuel Jakisch.
2: Das Unternehmen SpaceX hat im vergangenen Jahr mehrere Milliarden Verluste gemacht, vor allem mit seiner Raumfahrtsparte. Die Anleger wetten allerdings auf die Zukunft des Unternehmens und die Vision seines Geschäftsführers Elon Musk. SpaceX gibt an, sein Satellitennetzwerk Starlink ausbauen zu wollen, das auch entlegene Winkel der Erde mit Breitbandinternet versorgen soll. Außerdem investiert SpaceX massiv in den Ausbau von künstlicher Intelligenz. Elon Musk plant mit SpaceX nicht weniger als KI-Rechenzentren im Weltall und die Besiedelung des Planeten Mars.
1: Die Zahl der Straftaten gegen Obdachlose ist im vergangenen Jahr deutlich gestiegen. Das zeigen Zahlen des Innenministeriums, über die die Rheinische Post berichtet. Demnach gab es 2025 ein Plus von 17%. Insgesamt waren es mehr als 2500 Straftaten gegen Obdachlose. Die Bundestagsabgeordnete der Linken, Miro, sprach von einer, Zitat, Gewalteskalation gegen wohnungslose Menschen. Nach dem Aus für das deutsch-französische Kampfflugzeug sorgt sich der Rüstungskonzern Rheinmetall um ein deutsch-französisches Panzerprojekt. Rheinmetall-Chef Papperger sagte der Welt am Sonntag, Frankreich plane, das Budget drastisch zu kürzen. Das Projekt sieht vor, die Panzer Leopard 2 und Leclerc durch ein neues Bodenkampfsystem zu ersetzen. Beteiligt sind neben Rheinmetall der französische Thales-Konzern sowie das Unternehmen KNDS. Kanada ist mit einem Remis in die Fußball-Weltmeisterschaft gestartet. Im Eröffnungsspiel gegen Bosnien-Herzegowina stand es am Ende 1:1. ARD-Sportreporter Jakob Rüger.
3: Kanada wartet weiter auf seinen ersten Sieg bei einer Fußball-Weltmeisterschaft. Der Co-Gastgeber kam gegen Bosnien und Herzegowina nicht über ein 1:1 hinaus. Die Tore in Toronto erzielten Jovo Lukic für Bosnien und Kyle Lauren für die Nordamerikaner. Brasilien muss in seinem ersten Vorrundenspiel gegen Marokko auf Superstar Neymar verzichten. Er laboriert weiter an den Folgen einer Wadenverletzung und droht, die gesamte Gruppenphase auszufallen. Vor dem Auftritt der US-Amerikaner heute Nacht hat Präsident Donald Trump dem Team telefonisch gegen Paraguay viel Glück gewünscht. Trump selbst wird beim Eröffnungsspiel in Los Angeles nicht anwesend sein.
1: Anpfiff der Partie USA gegen Paraguay ist an einer Stunde. Das Wetter in Deutschland, nachts stark bewölkt, teilweise Regen, 16 bis 10 Grad. Am Tage im Norden wechselnd bewölkt, im Süden freundlich bis 28 Grad. Die Zeit 2:03 Uhr.
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5: Achtung, Falschfahrer auf der A62 Nonnweiler-Pirmasens. Zwischen Freisen und Kusel kommt Ihnen